0: Kosten. Viele Schiffe, heißt es, seien mit weniger als einem Viertel der sonst üblichen Ladung unterwegs. Der tödliche Anschlag beim Berliner CSD wirft immer noch Fragen auf, unter anderem zum genauen Ablauf. Der Innenausschuss des Bundestags berät heute über den islamistisch motivierten Terroranschlag. Bundesinnenminister Dobrindt soll über den Stand der Ermittlungen informieren, wie Claudia Wächter berichtet.
1: Was ist da schiefgelaufen, fragt sich nicht nur die queere Community. Die Behörden hatten schließlich den mutmaßlichen Täter auf dem Schirm. Er wurde auch überwacht, war aber auf freiem Fuß, weil ein Urteil noch nicht rechtskräftig war. Bei der Terrorfahrt mit einem Auto war eine Frau gestorben. Viele Menschen wurden verletzt. Der Attentäter selbst konnte zunächst fliehen, wurde dann aber später von Polizisten erschossen.
0: Schülerinnen und Schüler mit Social-Media-Accounts sind wohl schlechter in der Schule. Zu diesem Schluss kommt eine Studie aus Italien, für die mehr als 5000 Jugendliche befragt wurden. Diejenigen, die bereits in der 6., 7. oder 8. Klasse ein Social-Media-Konto hatten, schnitten in den Tests im Schnitt schlechter ab als diejenigen, die mindestens bis zur 9. Klasse mit einem Konto gewartet hatten. FIFA-Boss Infantino muss wohl um sein Amt fürchten. Nach den gescheiterten Investorenplänen sprach DFB-Sportdirektor Rettich von einem irreparablen Vertrauensverlust. Man sehe, dass Herr Infantino sich mittlerweile mit Menschen umgeben habe, die von außerhalb des Fußballs kommen, sagte er. Als erste nationale Fußballverbände haben England und Wales ihre Unterstützung für eine Wiederwahl Infantinos zurückgezogen.

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2: Gleich geht's los.
3: Diesmal heißt es Merano, also eine Reise nach Italien steht an. Meran auf der Südseite der Alpen, Urlaub in Südtirol. Das heißt, guter Wein, bei uns auch Törgelen, und wir probieren den Wein von der ältesten und größten Weinrebe der Welt. Außerdem viele weitere Geschichten mit unter anderem diesen Menschen.
4: Buongiorno cari ascoltatori di Radio Reise. Io sono Florian Elmenreich. Buon divertimento nelle prossimi minuti di questa trasmissione.
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8: Sono Anna Maccio del ristorante Zum Löwen di Tesimo.
9: Benvenuti a Lotmangut, mi chiamo Martin Kirchlechner.
10: Buongiorno, ich bin Bernd Knopp. Man sagt auf Italienisch auch Bernardo Butone oder auf Französisch Bernard Bouton.

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1: Ich bin Hendrik Daum. Mindestens 72 Tote, harte gegenseitige Vorwürfe und verstärkte Grenzkontrollen. Während sich die Lage in Ceuta beruhigt, eskaliert der Streit innerhalb der EU. Heute schalten sich die EU-Innenminister in einer Videokonferenz zusammen, um über die aktuellen Entwicklungen zu sprechen. Mehr von Dieter Ebeling.
2: Die spanische Regierung fühlt sich zu Unrecht an den Pranger gestellt. 22 EU-Regierungen, die einen offenen Kritikbrief an den spanischen Regierungschef Sanchez schickten, fühlen sich von diesem im Stich gelassen. Bei der EU, in diesem Fall den Innenministern, hängt immer alles mit allem zusammen. Sanchez hat in Sachen Migration, Verteidigung und Ukraine-Hilfe schon viele Hauptstädte verärgert.
1: Der neue Unionsfraktionschef Thorsten Frey hält es für falsch, sich schon jetzt darauf festzulegen, dass der nächste Bundespräsident zwingend eine Frau sein muss. Eine Frau in diesem Amt sei zwar wünschenswert,

0: beachtenswert, aber nicht unumstößlich. Entscheidend sei eine überzeugende Persönlichkeit, die die Gesellschaft zusammenhalte, so Frei. Zuletzt hatten sich auch mehrere SPD-Politiker für die bayerische Landtagspräsidentin Ilse Aigner von der CSU als Bundespräsidentin ausgesprochen. FIFA-Boss Infantino muss wohl um sein Amt fürchten. Nach den gescheiterten Investorenplänen sprach DFB-Sportdirektor Rettig von einem irreparablen Vertrauensverlust. Als erste nationale Fußballverbände haben England und Wales ihre Unterstützung für eine Wiederwahl Infantinos zurückgezogen.
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2: Das ist die Radioreise, die Sie zu neuen Horizonten bringt und damit Reiselust wecken soll. Im Studio Alexander Tauscher, herzlich willkommen hier bei uns in dieser Show. Diesmal ein Ort, ja, den kann man einfach nur lieben. Keiner wird sagen, dass es hier hässlich ist, wenn man ihm sagt, wohin es geht. Es geht nach Meran, italienisch Merano. Eine Stadt, in der die Palmen vor der Kulisse der schneebedeckten Berge wachsen. Deutsche und Italiener machen hier die Hälfte der Einwohner aus. Man hat auch ein wenig das Gefühl, dass es hier eine Mischung gibt zwischen Italien und zumindest Österreich. Und für viele Menschen, gerade im Süden Deutschlands, ist Meran ein Ziel für den Frühling oder noch besser für den goldenen Herbst. Und diesen Herbst in Meran, in Merano, wollen wir diesmal auch beleuchten. Mit Genuss, zum Trinken, zum Essen, wie es sich für unsere Sendung gehört. Schon Kaiserin Sissi fühlte sich wohl in Meran. Und nicht nur Sissi, auch Walli fühlt sich hier wohl. Walli Oetter nimmt uns mit als Guide zu den wichtigsten Orten der Stadt. Und unterwegs treffen wir noch Florian Elmenreich, Gastgeber im legendären Adria, was wir später noch ausführlich besuchen werden. Also, andiamo.
3: Guten Morgen e buongiorno. In Meran, a Merano, la seconda città dell'Alto Adige.
4: Viva la mamma, affezionata a quella donna un po' lunga, così elegantemente anni 50, sempre così sincera.
3: Ich bin die Walli und ich freue mich, dir meine schöne Stadt zeigen zu dürfen. Und Kurstadt von Weltruhm sind wir schon geworden im 19. Jahrhundert. Wir befinden uns hier auf der Kurpromenade. Das war die erste Promenade, die angelegt wurde für diese noblen Gäste, die uns im 19. Jahrhundert schon besucht haben. Der Hochadel Europas war nämlich bei uns. Es hat begonnen mit der Fürstin von Schwarzenberg. Die ist 1836 aus Wien zu uns gekommen, auf Anraten ihres Hausarztes, des Dr. Huber. Diese Dame hat sich nämlich in Wien, ja, im Winter nicht so besonders wohl gefühlt. Es war kalt, in Wien ist es eigentlich sehr oft kalt. Und Meran hat ein sehr mildes Klima. Und das ist bedingt durch die herrliche Lage. Also wir liegen praktisch in einem wunderschönen Talkessel, umgeben von Bergen. Im Norden die Pechselgruppe, sie gehört zu den Ötztaler Alpen. Und dahinter ist schon die Grenze zu Nordtirol. Ja, die Berge zu meiner Rechten, also dieser schöne bewaldete Hügel, ist das Figiljoch. Es ist ein Ausläufer des Ortlergebirges. Der Ortler, der höchste Berg Südtirols. Er war einmal der höchste Berg Österreichs. Er ist 3905 Meter hoch. Ja, und am Figiljoch entspringen die radonhaltigen Quellen. Und die radonhaltigen Quellen, die werden geführt ins Kurbad Meran.

0: Wir sind die größte Stadt Südtirols. Wir haben insgesamt circa 18 Kilometer Spazierwege, 16 Hektar Parkanlagen und alles bestückt mit Blumen und Pflanzen aus der ganzen Welt. All das wurde gemacht eben Ende des 19., Beginn 20. Jahrhunderts für diese noblen Kurgäste, die eben begonnen mit der Fürstin von Schwarzenberg, geendet mit der wichtigsten, die zu uns gekommen ist, mit der Sissi, mit der Kaiserin von Österreich, Ungarn. Und sie ist insgesamt viermal zu uns nach Meran gekommen und ist monatelang bei uns geblieben. Wir haben auch einige Gebäude noch in der Stadt im Jugendstil. Un'anima avevo,
1: così limpida e pura. Wir fühlen uns ja auch als Meraner hier sehr wohl und ich glaube, dass Menschen hier gerne arbeiten, gerne wohnen, die Stadt sehr lebens- und liebenswert fühlen, das spüren die Gäste auch hier. Zusätzlich eine ganz tolle und super Küche, eben auch wieder eine Mischung aus italienischer, österreichischer und deutscher Küche. Eine wunderbar gepflegte Kulturlandschaft, die man irgendwo in Europa überhaupt erst einmal sucht.

0: Muss dieser Kontrast zwischen den schneebedeckten, auch hier im Iran, schneebedeckten Bergen hinten, vorne die Palmen, eine Flora, die an Mittelmeer, zum Teil auch an subtropische Regionen erinnert. Wir haben ja hier sogar im Hotelgarten eine Bananenstaude, die jedes Jahr wieder toll hochblüht mit den großen Blättern. Diese Mischung zwischen Alpin und Mediterran, das macht das Ganze so reizvoll.
1: Ja, was ist Ihr Lieblingsort in diesem Meran, außer Ihren beiden Häusern, Herr Elmenreich?
0: Es gibt ein kleines Restaurant am Tabainerweg oben. Ich darf den Namen nennen, das ist das Saxifraga. Und da sitzt man so oben mit einem kleinen Blick über Meran. Das ist sehr entspannend.
2: Gigliola Cinquetti, alle Porte del Sole, an den Toren zur Sonne. Diese Tore liegen auf dem Alpenhauptkamm. Es ist kein Geheimnis, dass Meran auf der Sonnenseite dieser Berge liegt. Fast schon die Stadt des ewigen Frühlings. Jedenfalls ist der Frühling hier sehr viel früher als in Deutschland und der Herbst viel länger schön. Meran, die Mischung aus Alpin und Mediterran, die Stadt, die von der K&K-Zeit bis heute geprägt ist. Im Jahr 1886 schrieb die Meraner Zeitung über die Eröffnung des Hotels Adria zu Ostern, Zitat, das stattliche Gebäude in gefälligem Renaissance-Stil ausgebaut, enthält über 20 Fremdenzimmer, ein Badezimmer und mehrere Dienstzimmer. Gegen Süden sind in sämtlichen Etagen breite Balkons. Zitat Ende. Ja, das Austria, damals Austria, heute das Adria und Florian Elmenreich, der Gastgeber in einem ganz besonderen Haus von Merano. Also, buongiorno. Buongiorno.

0: Buongiorno, ben arrivati a Merano. Herzlich willkommen hier im Meran und vor allem hier im Adria in Meran.
1: Das älteste Gästehaus, was noch in Betrieb ist, das Adria, in dem wir uns befinden?
0: Das ist 1885 von Franz Ferdinand Langguth, damals einem Oberkellner, der ein bisschen Geld gespart hat, hat er sich seine Lebensidee hier verwirklicht und hat eben 1885 das Hotel Pension Austria erbaut. Er hat das wirklich gut aufgebaut, so dass er sogar 1914 noch, natürlich nicht wissend, dass danach ein Weltkrieg ausbrechen würde, das Hotel um einen Stock erhöht hat und einen damals, eine Neuigkeit, einen Aufzug eingebaut hat. Zentralheizung und alles solche Dinge. Das Hotel Pension Austria musste im Ersten Weltkrieg schließen, ist Büro einer Militärbehörde geworden. Meran war ja Garnisonsstadt und Nachschubort für die Ortlerfront. In der Zwischenkriegszeit ist die Südtirol italienisch geworden. Im Zweiten Weltkrieg ganz Meran ist zur Lazarettstadt geworden. Auch das Adria ist Lazarett geworden. Wir haben ja noch einige interessante und sehr zu Herzen gehende Geschichten von Zeitzeugen aus der Zeit, wo also Familien uns besucht haben und uns Bilder gezeigt haben vom Vater, der hier verletzt und verwundet irgendwo gelegen ist und das Foto vom Zimmer und so weiter. Nach dem Zweiten Weltkrieg hat dann der touristische Betrieb wieder begonnen in Meran und die Lesfamilie Lachtschneider aus dem Gröntal ist gekommen und hat dem 1968 ein Hallenbad gebaut. Für damalige Verhältnisse etwas völlig Aufregendes. Wir haben sogar noch einen Brief von einem Nachbarn, der schreibt: Herr Lachtschneider, ein Schwimmbad für Gäste ist ja ganz gut und recht, aber in einem Haus drinnen völlig absurd. Herr Lachtschneider hat das gemacht. Das Bad ist heute noch so, wie es damals gebaut worden ist, Architektur. Ist eigentlich zeitlos und ist ein Highlight, sagen wir mal so, nicht?
1: Genauso ein Highlight wie auch der Aufzug, der noch aus der Originalzeit stammt, wo Menschen extra hierher kommen und einmal mit dem Aufzug hoch und runter fahren wollen. Wenn Sie ihn mal beschreiben, diesen Aufzug.
0: Die Kabine ist noch original. Die ist von 1914. Stiegler, berühmte Aufzugsfirma, die das gebaut hat damals. 2014 ist der italienische TÜV gekommen und hat gesagt, die alte Technik wäre etwas zu überprüfen. Und dann ist ein 2 Jahre langer Auseinandersetzung zwischen Technikern und dem Denkmalamt gelaufen, wobei das Denkmal gesagt hat, das muss bleiben. Die Techniker haben gesagt, das geht nicht. Und irgendwo haben wir dann einen Kompromiss gefunden. Die Kabine ist noch original. Die ganze Technik rundherum ist völlig elektronisch und ein bisschen Mechanik, ja. Und wenn er hochfährt, ruckelt er auch noch ein bisschen. Aber er läuft und ist völlig sicher.
1: Also man stürzt nicht ab damit, ne?
0: Nein, absolut nicht. Im Gegenteil, wir haben jetzt eine, wie es in Italien vorgesehen ist, eine extra Überprüfung gehabt, wo alles tiptop war. Und

0: der ist wahrscheinlich sicherer von der ganzen Sicherungsmaßnahmen als vielleicht der moderne Aufzug.
1: Er hat ja auch das, was der moderne Aufzug nicht mehr hat, einen Sitz. Also man kann sich da hinsetzen, wenn man hochfährt.
0: Und das ist etwas, wo Gäste immer in Entzücken hat. Ein Aufzug mit einem Bänkchen. Dabei stand ein ganz einfacher, eigentlich technischer Grund dahinter. Die Kabine ist nämlich nur für 3 Personen zugelassen, aber von der Größe her könnten auch 6 rein. Und dann haben die Erbauer damals gesagt, machen wir eine kleine Bank rein. So ist alles ein bisschen enger und es ist wirklich fast ein Erlebnis, weil es ist ja alles verglast rundherum. Und sie schweben da hoch und sitzen auf der Bank und dürfen vielleicht mit ihrer Gefährtin, die daneben sitzt, Händchen haltend hochfahren und das genießen.
1: Ich kann mir vorstellen, dass auch die Gäste es genießen und auch mal eine Runde mehr fahren, als nötig ist.
0: Ja, das ist wirklich so. Aber das ist halt etwas Besonderes, so wie das ganze Hotel irgendetwas Besonderes ist. In unmittelbarer Nähe ist nämlich bereits 1840 die erste Bade- und Kuranstalt entstanden, der sogenannte Freihof. Und in dessen Umfeld sind dann damals eben viele Hotels eben entstanden. Meran selber war ja noch fast irgendwie mittelalterlich. Ich rede jetzt vom Zentrum unten, die Laubengasse, wo heute die ganzen Geschäfte und Restaurants sind. Das waren ja damals alles noch Stallungen. Man zählt noch 300 Stück Vieh in den Lauben, in den heutigen schönen, edlen Geschäften. Es gab dann einen Kurarzt, eben der diese erste Kuranstalt gebaut hat, der dann gesagt hat, ja, was wollt ihr in Meran von der Kuhstadt zur Kurstadt?
1: Merano, Merano. In einem Haus, das Mitte des 19. Jahrhunderts mit einem Kellner aus Thüringen begann und das heute noch seinen Originalfahrstuhl aus dem frühen 20. Jahrhundert hat.

0: schon, wenn man hier reinkommt, die Luster sieht, die Schalter sieht. All das erinnert noch an die Zeit. Nicht vor 150 Jahren, aber zumindest hat es einen gewissen Ausdruck.
1: Und wir haben versucht, nichts Neues zu machen in dem Haus, sondern einfach die Dinge, die alle schon da waren, einfach sichtbar machen. Und das hat begonnen, als wir den Teppichboden, der das ganze Haus bedeckt hat, langsam peu à peu zu entfernen. Aber das war ein Ausdruck der Zeit. In den 60er, 70er Jahren Teppichboden, Teppichboden. Der Teppichboden war schmutzig, hat man einen neuen reingelegt. Die rote Farbe des Teppichbodens war nicht Mode mehr, hat man einen blauen gemacht. Und wir haben uns überlegt, da muss doch etwas drunter sein. Und dann haben wir versuchsweise einige Zimmer, einige Räume, den Teppichboden rauszumachen. Eine mühsamste Arbeit, weil das war vollgeklebt mit irgendwelchen Klebern. Und plötzlich haben wir Dinge entdeckt wie einen originalen Vollholz-Eichen-Parkettboden in den Zimmern, in den Gängen, den Terrazzo, in einigen Stockwerken original von 1886 noch. Wir haben entdeckt im Stiegenhaus unter alles verdeckt von Teppichen, den Bianco Veronese, einen Marmor aus den nächstliegenden Marmorbrüchen. Diese Dinge machen den Reiz des Hauses heute aus.
0: Man muss auch sehr behutsam vorgehen, um nicht die Stammgäste zu verunsichern, aber vor allem auch, um sich selber treu zu bleiben.
1: Das war schon eine Herausforderung. Auf der anderen Seite stellen wir heute sehr kritisch auch fest, dass sich Hotelbauten sehr uniformieren. Das Haus ist einzigartig. Das gibt es nur in Meran.
0: Und gibt es auch nur einmal diesen Barkeeper, der jetzt fast schon zum Inventar gehört. Nicht 1876, aber schon ein paar Jahrzehnte, Herr Immenreich.
1: Das ist Tempiero, gibt es immer noch. Wir haben heute noch Gäste, die reinkommen. Ist Piero da? Die erste Frage, überhaupt noch nicht. Grüß Gott, ist Piero da noch? Ja, Piero ist noch da. Er ist zwar jetzt über 80-jährig. Und er macht ein- oder zweimal, je nach Bedarf, abends macht er die Ablöse für unseren jetzigen Nachbordier. Und es ist wirklich so, wenn am Sonntag oder Samstagabends, wenn er hier ist, dann ist die Bar meist voll. Dann sind die Leute wieder alle beim Piero. Obwohl er sicher nicht der Beste, nicht der Schnellste und nicht der coolste Barkeeper ist, aber er ist hier und erzählt und unterhält die Leute. Und das gehört auch zum Hotel Adria.

0: gestern war. Er kennt die ganze Geschichte vom Iran, ist Italiener. In jüngeren Jahren hat er Eisdielen geführt. Also das ist so richtig ein Italiener, ja. Aber er spricht natürlich fließend Deutsch. Und die Geschichte ist ja auch ganz spannend. Wieso kommt Piero ausgerechnet hier als Nachbar hierher? Piero war schon in Pension. Und meine Schwiegermutter sieht ihn auf der Straße, kannte ihn, weil er hat ihr Eislaufen gelernt in jungen Jahren. Sagt Piero, wie schaut's aus? Was machen Sie? Oh, nix, manche Pensionist. Ja, Piero, wäre das was? Nachbar, ja, sowieso, sofort. Und so ist er hierher gekommen.
1: Aus der Alterszeit wieder herausgenommen und jetzt eine neue Aufgabe, ja. Und auch eine Bestätigung sicher bei so viel Zuspruch.
0: Ja, freilich, eben, das freut ihn. Der fragt ja eigentlich jeden 2-3 Mal die Woche, ruft an und sagt, macht mein Günther, also der jetzt Nachbar ist, will der nicht einmal frei machen und ein paar Tage Urlaub machen? Ich wäre gleich da wieder. Ne?
2: Via, via, neanche questo tempo grigio, pieno di musica e di uomini che ti son piaciuti. It's wonderful.
3: Paolo Conte, passend zu einem Grappa an der Bar. Als ich im Haus war, da hatte der gute Piero dann doch mal verdientermaßen frei, aber ist ja auch ein Grund, wieder hierher zu kommen nach Meran. Zwischen Meran und Bozen liegen an Berghängen einige kleinere Schlösser, sowie auch das Schloss Katzenzungen aus dem 15. Jahrhundert, benannt übrigens nach dem ersten Besitzer, Henricus de Katzenzunge. Unterhalb der Steinbrücke, die zu diesem Schlosseingang führt, gedeiht die größte und wohl auch älteste Rebe der Welt, die Weißweinrebe Versolin, soll fast 400 Jahre hier bereits leben. Hinter dem Stamm der Rebe, da stand ja einst ein großer Hasenstall, der mit seinen, ich sag mal so, Flüssigkeiten den Wurzeln der Rebe fast das Leben genommen hatte. Doch die Familie Poppitzer, sie konnte die Besitzer überzeugen, diesen Hasenstall da mal auszumisten. Veronika Poppitzer organisiert heute in diesem Kastell für Gäste verschiedenste Events. Also, sie führt uns hinein in das Schloss Katzenzunge.
4: Un caloroso benvenuto qui nell'Alto Adige, soprattutto qui a Brissiano, al Kastell Katzenzungen, a tutti gli ascoltatori. Benvenuti.
3: Benvenuti Veronika, vielen Dank für die Einladung in das Schloss Katzenzungen. Wir beginnen den Rundgang vor dieser tollen Rebe, größte und wahrscheinlich auch älteste Rebe der Welt.
4: Das ist unsere Versoldenrebe. Ich sage immer, das ist unsere alte Dame mit sehr viel Respekt.
3: Und sie ist auch die größte, also sie schleicht sich über einen großen Garten hier am Schloss.
4: Es handelt sich um einen einzigen Wurzelstock und der hat eine Rebfläche von über 300 Quadratmetern.
3: Nun gab es ja auch eine Rebe in Maribor im schönen Slowenien, die das Gleiche von sich behauptet hat. Wie sieht es da aus mit dem Vergleich?
4: Also der Vergleich hinkt ein bisschen, weil wissenschaftlicher Nachweis wurde vor vielen, vielen Jahrzehnten gemacht und man möchte eigentlich Gleiches mit Gleichem vergleichen. Bis heute ist das leider noch nicht geschehen, aber nichtsdestotrotz sage ich immer, im Endeffekt ist es wichtig, dass wir eine alte Dame hier an unserem Schlossfuß wachsen haben. Und ob es jetzt nun die älteste oder eben wohl die älteste ist, das ist eigentlich in einem zweiten Moment wichtig. Wichtig ist, dass sie noch lebt nach so vielen Jahren.
3: Ja, und dass sie lebt, haben wir uns ja gerade auch überzeugen können. Es ist eine autochthone Rebsorte. Welchen Wein gibt sie?
4: Also die Versoldenrebe, eine autochthone Rebsorte, bringt uns den Weißwein Versolden. Es ist etwas ganz Besonderes. Je nach Jahrgang, je nach Ernte haben wir dann zwischen 300 und 500 Flaschen an Wein.
3: Wir sind ja vor einem historischen Schloss, wo viele Herren eine Rolle spielten, aber vor allem die Herren Breisach. Ja, wenn Sie mal kurz in die Geschichte eintauchen, ohne sie zu lange aufzurollen.
4: Ja. Die Herren von Breisach sind im 16. Jahrhundert hier an das damals sehr verfallene Schloss gekommen und haben dann sehr viel an Finanzen investiert, um eine Restaurierung des Schlosses vorzunehmen. Und darum hat das Schloss heute, das ja ursprünglich aus dem Mittelalter stammt, eine Form, die auf die Renaissancezeit zurückführt, auch im Inneren. Wir haben 4 Stockwerke mit jeweils einem großen Mittelschiff und von dort aus gehen die Seitenräume weg. Und die Herren von Breisach haben diesem Schloss wirklich ein tolles Aussehen gegeben. Und man spricht sogar davon, dass es nach der Restaurierung eines der schönsten Renaissance-Schlösser hier in der Gegend gewesen sein soll.
3: Normalerweise läuft man ja durch eine herrschaftliche Schlosstüre, Pforte. Die ist auch sehr groß, aber nur ein kleines Mannsloch führt hinein in dieses Schloss. Warum dieses kleine Mannsloch?
4: Ja, das kleine Mansloch hat eigentlich geschichtlich sehr wohl etwas auszusagen. Und zwar, wenn man durch so ein kleines Tor geht oder ging auch damals schon, musste man sich natürlich bücken, um reinzukommen. Das heißt, man verneigt sich ja einerseits vor demjenigen, vor dem Gastgeber, der dann drinnen auf einen wartet, aber andererseits durch die Verneigung hat man dann auch nicht die Möglichkeit, eine Waffe zu ziehen und darum ist der Besitzer des Schlosses auch nicht in Gefahr.
3: Ginge technisch gar nicht. Wenn man hineinkommt, es gibt so viel, können wir auch alles nur anreißen, aber allein schon die kleinen Räume. Wir haben eine Bauernstube, wir haben eine Herren- und eine Damenstube.
4: Also wir machen ja auch schöne Events hier im Schloss für kleine und große Gruppen bis zu 300 Personen. Und ganz oft kommen Gäste im Nachhinein zu mir und sagen, naja, wir sind hier im Schloss angekommen. Und als wir so von außen das Schloss angeschaut haben, dann hat man eher das Gefühl, dass man eine Burg sieht und nicht so sehr das schöne, romantische Schloss. Und dann geht man ohne Erwartungen ins Innere und ist dann drin eigentlich sehr überrascht. Weil das Schloss sehr viele, wie Sie auch sagen, atmosphärreiche Räume anzubieten hat. Von den schönen Renaissance-Stuben über eine wunderbare Räucherküche, die sehr romantisch ist. Und nachts, wenn man dann rauskommt, ist das Schloss von außen, von den Pechnasen, sehr schön beleuchtet. Und da gibt es dann wieder eine andere Atmosphäre. Also das ist schon eine ganz, ganz große Stärke von diesem Schloss.
3: Ihr Schwiegervater hat ja noch vieles hinzugefügt, museal. Sie haben einige Ausstellungen, zum Beispiel aus Tansania, besondere Hölzer.
4: Mein Schwiegervater ist eigentlich das Herz dieses Schlosses. Er hat das Schloss mit sehr, sehr, sehr viel Liebe restauriert. Und ihm ist es zu verdanken, dass das Schloss heute in dieser Blüte steht. Und er hat dann auch in den oberen Räumlichkeiten nun seine ganzen Sammlungen, diese versteinerten Hölzer, die Millionen von Jahren alt sind und das man natürlich nicht so oft zu sehen bekommt.
3: Eine Event-Location, man kann feiern, laut tanzen, man stört hier niemanden.
4: Ja, also wir versuchen das Schloss zu beleben in jeglicher Art und Weise. Wir machen verschiedenste Veranstaltungen von privaten Feiern, Hochzeiten, Geburtstagsfeiern, Weinverkostungen, über Firmenfeiern wie Convention, Seminare, aber auch Galaabende für Gruppen von 5 bis 300 Personen.
3: Allein schon der Blick auf diesen Teil Südtirols lohnt sich ja hierher zu kommen.
4: Ja, wir haben glücklicherweise eine sehr ideale Position. Also das heißt, wir sind zwischen Bozen und Meran jeweils 15 Kilometer von den zwei großen Städten weg. Und trotzdem liegen wir auf 600 Meter Höhe in einer wunderbaren Gegend hier. Wir hören hier den Bach rauschen und es ist ja fast schon wie auf einer Alm. Und trotzdem sind wir sehr nahe an den Städten dran auch.
3: Grazie mille.
4: Grazie a lei. Benvenuti a tutti quanti, se vogliono venirci a visitare.
3: Grazie mille. Wir bleiben heute in der italienischen, jedenfalls in der halb italienischen Welt. Urlaub im schönen Südtirol rund um Meran. Wie immer an dieser Stelle auf Weiterhören.

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2: Richtet auf eure Lauscher, denn hier spricht der Tauscher, der Alexander. Grüßt sie alle miteinander und wünscht auf diese Weise eine schöne Radioreise. Ja, es gibt Regionen in Europa, da muss man einfach nur den Namen sagen und jeder hat ein Bild vor Augen. Südtirol steht eben für sonnige Alpen, schöne Städte, halb italienisches Flair und viel Genuss. An einem sonnigen Hang im Dorf Marling mit weitem Blick über das Meraner Land liegt der Pardellahof. Ein Winzerhof, in dem aus 5 verschiedenen Sorten der Reben 10 verschiedene Weine gekeltert werden. Und oberhalb dieses Winzerhofes führt einer der Wahlwege rund um Meran. Das sind ja künstlich angelegte Wasserkanäle, die zur Bewässerung der Obstwiesen und auch Weinberge genutzt wurden und werden. Erwin Eckli vom Winzerhof und musikalisch David Riondino mit seinen Gedanken zum Wein.

0: meraviglie.
1: Gentili signore e signori, un cordiale benvenuto. Mi chiamo Erwin Eckli, siamo qui al Maso Pardellerhof a Marlengo e siamo seduti nella nostra cantina di pressatura. Wir sitzen gerade in der Ansitz im alten Pressraum unseres Hofes am Pardellerhof, ein kleines familiengeführtes Weingut in Marling.
2: Pardellerhof kommt von Pardelle, Parzelle?
1: Ja, Pardellerhof hat einen lateinischen Ursprung, und zwar wurde der Hof bereits 1285 das erste Mal urkundlich erwähnt. Die Sprachwurzel liegt eigentlich im lateinischen Wort Pratellum. Pratellum, Pardell, Pradell, Pardeller, Pardellerhof. Und so nennt sich der Hof schon seit vielen Jahrhunderten. Er ist seit 1714 in Familienbesitz und wird heute noch von derselben Familie geführt.
2: Welche Rebsorten werden bei euch hauptsächlich angebaut?
1: Wir haben angefangen von weißen Rebsorten, Pinot Grigio, auf Deutsch Grauburgunder. Dann haben wir den Goldmuskateller, wir haben etwas Chardonnay, wir haben einen Sauvignon Blanc neu dazu. Wir haben auch eine Piwi-Sorte, eine pilzwiderstandsfähige Rebsorte, der sogenannte Bronner. Und von den roten Sorten eine sehr traditionsreiche Sorte in Südtirol, den Farnatsch. Dann auch den Lagrein. Setzen jetzt auch etwas Merlot, eine internationale Rebsorte.
2: Jetzt sind wir ja im Radioreisegespräch ganz nüchtern bei Apfelsaft, der aber fast aussieht wie ein ganz klarer, leichter Weißwein. Der Obstbau kam später hinzu zum Weinbau bei euch oder war es so ein Nebenprodukt?
1: Ja, also Wein hatte man hier schon immer, Wein hat man immer gebraucht. Wein fließt sozusagen im Südtiroler Blut mit und der Apfel war zwar auch da, aber hatte ab den 50er, 60er Jahren wirtschaftlich einfach eine größere Bedeutung erlangt.
2: Oberhalb von eurem Weingut verläuft ja der Marlinger Wahlweg. Was ist das für ein Weg? Ist es ein Wanderweg? Ist es ein Weg durch die Reben, durch die Weinberge?
1: Der Marlinger Wahlweg ist eigentlich vielleicht der bekannteste, auf jeden Fall der längste der ganzen Wahlwege im Burggrafenamt. Der Wahlweg war ursprünglich ein Instandhaltungsweg für den Wahl.
2: Wahl muss man erklären, was ist Wahl?
1: Ja, der Wahl ist eigentlich ein Wasserkanal. Ein Wasserkanal, der für die Bewässerung benutzt wird. Er wurde 1737 in Auftrag gegeben von Mönchen im Schnalstal, Kartaus, und wurde zur Bewässerung der Höfe in Marling praktisch errichtet. Es hat natürlich mehrere Jahrzehnte gedauert, er hat sich auch über die Jahre verändert, ist heute 12,5 Kilometer lang, führt von der Döll, sozusagen von der Forst, über Marling nach Tscherms bis Lana raus. Den kann man sehr gut bewandern. Er ist kindergerecht. Es können Senioren ganz gut wandern. Es geht nicht auf und ab, es geht ganz eben dahin und man erblickt ein wunderbares Panorama ins Etschtal runter über die Moränenhügel von Marling. Da sieht man Obstbau, Weinbau, man sieht eigentlich ganz viel bis nach Bozen runter, über Meran hoch, die Gipfel, der Hirzer, der Riefinger, ins Passaiertal rein. Und das Schöne ist, es gibt schattige Plätze, es gibt sonnige Plätze, also man kann zu jeder Jahreszeit ganz gut wandern, natürlich außer wenn vielleicht ein Meter Schnee da liegt. West, hey.

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1: Also das Glas austrinken, bis man den Boden des Glases sieht. So habe ich es jedenfalls verstanden in diesem Lied. Übrigens, der Pardellerhof ist auch Mitglied bei Roter Hahn. Und unter diesem Namen Roter Hahn vermarkten sich hunderte Urlaubshöfe in Südtirol. Urlaub auf dem Bauernhof mit Ferienwohnungen, gerade ja auch für Familien, sehr gut geeignet. Auf meiner Tour traf ich eine Frau, die früher verkrampfte Muskeln kneten musste, heute den Teig knetet. Die zu dem Zeitpunkt, als ich sie traf, einzige Sterneköchin Südtirols, ist Autodidaktin. Anna Matscher arbeitet im Löwen in Tisens. Eine gestandene Frau, die sicher nach dem Motto lebt, selbst ist die Frau. Bravissimo.

0: Buongiorno, sono Anna Maccia del ristorante Zum Löwen di Tesimo. Noi qui al Löwen siamo da 35 anni, questo è il 35esimo anno che facciamo questo lavoro.
1: Also Anna Maccia, die bisher einzige Sterneköchin Südtirols.
0: Hoffen wir dann, dass Nachschub kommt, auch an Frauen, nicht?
1: Wir müssen nochmal auf Ihren Lebensweg zurückschauen, Anna Maccia. Sie sind gelernte Masseusin. Das heißt, wie viele Jahre haben Sie als Masseusin gearbeitet?
0: Ich bin im Pustertal geboren und auf einem Bergbauernhof aufgewachsen. Und ursprünglich habe ich eben Masseurin gelernt in Wien bei Willy Dungl und war 2 Jahre in Österreich. Und wenn ich zurückgekommen bin, war ich noch 5 Jahre in Lana bei einem Arzt, einem Studio für Physiotherapie.
1: Ich meine, dass man Physiotherapie nicht ein ganzes Leben lang macht, ist nachvollziehbar, ist ja auch sehr kräftezehrend. War es bei Ihnen der Grund, weil Sie vielleicht dann gesagt haben, das schaffe ich nicht mehr im hohen Alter, einen Beruf zu wechseln?
0: Nein, also es war anders. Also ich war immer schon eine Hobbyköchin und Kochen war meine Passion. Ich habe auch zum Beispiel in der Zeit, wo ich in Wien war, habe ich für eine Familie gekocht und habe auch im Heim dann für die Mädels Lebkuchenhäuschen und alles Mögliche. Also das kommt eigentlich von der Passion her. Und als ich dann Louis kennengelernt habe, meinen Mann, da hatten eben die Eltern diesen alten Gasthof hier beim Löwen. Und er war geschlossen, weil die Oma hat es nicht mehr geschafft. Die Eltern waren Bauern, haben das nicht gemacht. Und so habe ich eben den Vorschlag gemacht, ob wir das nicht könnten zusammen aufbauen.
1: Sie mussten ja formal umschulen, also innerlich zumindest. Hatten Sie eine Ausbildung zur Köchin absolviert nach der Zeit als Masseurin?
0: Nein, also wir haben praktisch sofort angefangen hier. Wir haben ja das Restaurant oder das Gasthaus damals geöffnet, wollten ein gutbürgerliches Haus draus machen und haben diese Linie ein bisschen übersprungen, weil wir natürlich am Anfang keine guten Köche einstellen konnten, weil wir es auch nicht leisten konnten. Ne? War ich in der Küche, das ist dann so ein bisschen eine Spaghetti- und Schnitzelbude geworden. Also Spaghetti in allen Arten und Schnitzel in allen Arten. Und nach 3 Jahren haben wir dann das mal ein bisschen durchleuchtet, mein Mann und ich. Und dann haben wir gesagt, nein, eigentlich ist es das nicht, was wir wollten. Wir wollten eigentlich schon ein Gasthaus, aber eben mit einem feinen, gutbürgerlichen Essen. Und nachher haben wir keine Küche mehr eingestellt, habe ich ganz alleine angefangen. Und es ging dann praktisch bis ins 10. Jahr, wo dann auch der Stern kam. Nachher habe ich wieder einen Koch eingestellt.
1: Haben Sie sich da an Sterneköchen orientiert in der Phase, als Sie auf dem Weg zum ersten Stern waren?
0: Viel gegessen und 2 Wochen Hans Haas in München. Das war meine einzige Außenerfahrung. Damals, wenn ich den Stern bekommen habe, waren in Südtirol noch ganz wenige. Ne?
1: Weil es erst recht ein Kompliment ist, dass man als Quereinsteiger es mindestens oder in dem Fall sogar besser kann als eben die anderen der Branche.
0: Also heute sehe ich das natürlich anders. Ne? Früher habe ich oft gesagt, wir haben Glück gehabt. Und viele Gäste sagen mir dann immer wieder, nein, das ist nicht Glück, das ist erarbeitet. Ne?
1: Sie hatten ja begonnen mit Spaghetti und Schnitzel. Ich nehme an, dass Sie privat auch gerne das weiterhin essen.
0: Ja, natürlich. Also Nudeln, denke ich, das ist hier in Südtirol oder Italien, ist immer ein Gericht, was man immer gerne isst.
1: Und Schnitzel sowieso?
0: Ja, Schnitzel, eine gute Qualität an Fleisch, das ist immer gut. Ne?
1: Sie begann mit dem einfachen Schnitzel und ist nun beim exzellenten Lammnüsschen mit Kräutern auf Gemüse, wenn es sein soll. Alles selbst gelernt. Anna Maccia. Ja, sie machte sich selbst dran an den Speck. Hier ist es natürlich das ganze Jahr über lecker, aber vor allem doch zwischen Oktober und dem Beginn der Vorweihnachtszeit. Denn dann verkosten und genießen Südtiroler und ihre Gäste die Produkte der Ernte, vor allem natürlich Wein. Aber auch hausgemachte Sachen wie Speck und Käse, in einigen Regionen Kastanien. Dieser uralte Brauch nennt sich das Törgelen. Er entstand, weil sich die Bauern nach dem Einfahren der Ernte bei ihren Erntehelfern mit einem großen Festmahl bedanken wollten. Heute werden meist deftige Schlachtplatten mit Sohfleisch, mit Sauerkraut, diversen Würsten und auch Knödeln serviert. Von der Gemeinde Allgund bei Meran aus schlängelt sich eine enge Straße durch üppige Weinberge und Obstplantagen. Hier befindet sich ein über 700 Jahre altes Wohn- und Gasthaus, das seit Mitte des 16. Jahrhunderts im Besitz der Familie Pingera ist, der Schneishuberhof. Im Hof befindet sich ein Granitbecken, darüber eine Torgel, also eine Holzkonstruktion, mit der früher Wein gepresst wurde. Heute geht dieses Pressen natürlich automatisch, aber die Tradition des Törgelen, die lebt eben bis heute. Und bei Christian Pingera ist das Türgelen besonders beliebt. Wer hier in diesen gemütlichen Stuben feiern will, der muss schon sehr frühzeitig einen Platz reservieren.
2: Buonasera a tutti, sono Cristian Pinguera, sono il contadino qua al Schnalzoberhof e auguro un buon ascolto.
1: Christian Pinguera. Beginnen wir nochmal mit der Unterscheidung zwischen dem Buschenschank und den Hofschenken. Wir sind hier an einem Buschenschank, also mitten im Weinbaugebiet.
2: Wir sind ein typischer Buschenschank da im Meraner Raum. Also die Buschenschenken zeichnet aus, dass sie eben den Wein selber herstellen, zur Gänze. Hingegen die Hofschenken liegen meistens außerhalb des Weinbaugebietes in höheren Lagen und haben dann mehr Viehhaltung und Grünlandwirtschaft. Und bei denen ist es dann verpflichtend, dass sie das gesamte Fleisch auch vom eigenen Hof nehmen. Wir hingegen den gesamten Wein, das ist Voraussetzung.
1: Wir sitzen in einer Terrasse überdacht von Weintrauben. Die Reben bedecken quasi das Dach. Ja, eure schöne Terrasse. Beschreib uns mal dieses Gehöft.
2: Wir sind da jetzt im Gastgarten. Über uns ist eben die Laube, Bergola. Ist ein typischer Obst- und Weinbauhof. Der Hof ist so südwest ausgerichtet, also ideal für den Obstbau. Knapp unterm Haus verläuft der Algunder Wahlweg, der ist ja auch schon das erste Mal 1333 urkundlich erwähnt, wobei es bei dieser Erwähnung dann um eine Reparatur ging. Das heißt, der bestand schon früher. Also die Wichtigkeit der Bewässerung der Kulturen war den Bauern damals schon bewusst. Und so hat man eben von Gebirgsbächen oder aus der nahen Etsch Gräben geschnitten, quer durch die Hänge, durch Wälder, durch Felsen, mit Rinnen, mit Stollen, um eben das Wasser bis eben zu den Kulturen zu bringen. Der Algunderwal ist über 6 Kilometer lang und auf der anderen Talseite der Marlingerwal, der viel später gebaut wurde, der ist 11 Kilometer lang. So lange muss das Wasser eben fließen, bis es die letzten Kulturen erreicht. Das setzt natürlich voraus, dass man eine sehr genaue Wassereinteilung hat, damit auch der Letzte dann nach 11 Kilometern noch zu seinem Wasser kommt.
1: Jetzt sitzen wir kurz vor dem Türgelen bei dir. Es ist so 17:30, 18 Uhr geht's los und die ersten Autos rollen schon an. 18 Uhr beginnt Türgelen. Viele wissen in etwa, auch ein Kollege sagte mir, ja, das ist Wein und da gibt es ein bisschen Speck und da wird schön getrunken und gegessen. Aber es ist ja sicher mehr. Erzähl uns mal etwas über die Geschichte auch des Türgelen und vor allem, was ihr anbietet dabei.
2: Ja, das Türgelen ist ein alter Brauch. Das ist die sogenannte fünfte Jahreszeit in unserer Gegend. Andernorts ist das der Fasching, bei uns ist es eben kulinarisch mehr. Und das Türgelen leitet sich ja ab von dem Wort Torkel. Und die Torkel ist ja die alte Bezeichnung für eine Weinpresse.
1: Das kommt also nicht vom Torkeln, weil Torkeln ist im Deutschen, wenn man betrunken ist und schon so nicht mehr ganz gerade läuft.
2: Ja. Das kann dann am Ende vom Türkele-Abend auch passieren. Ja, das habe ich auch schon beobachtet. Ja. Aber von dem kommt es nicht her, sondern von der Weinpresse, von der Torkel. Das kommt ja von Torquere, vom Auspressen, Ausdrehen. Und die Torkel, das Gerät, das stand ja im Pressraum oder im Gärraum. Und auch diesen Raum nannte man Torkel. Und früher fand die Türkele-Partie in dem Raum statt. Und das hatte da mehrere Gründe. Eigentlich war es ein Erntedankfest mit allen Erntehelfern, mit allen Nachbarn und Freunden, die bei der Ernte mitgeholfen hatten. Und da hat es eben dann gebratene Kastanien gegeben und den neuen Wein schon, den Süßer oder den Süßen. Und das ist so das Typische beim Türkelen. Die Zeiten wurden besser und dann wurde auch ein bisschen mehr aufgetischt. Heute gehört zum Türkelen ganz klassisch eine Gerstensuppe und natürlich verschiedene Knödel. Aber dann eben die Schlachtsachen, die Schlachtplatte, die dann zusammengestellt wird mit gepökelten und geräucherten Schweinefleisch, mit Blutwürsten, mit Hauswürsten, zum Teil auch Leberwürsten und eben auch noch einmal Knödel. Abschließend dann gibt es noch Krapfen.
1: Südtiroler Schinken ist nicht wegzudenken von diesem Türgelen-Teller. Ein kleiner Tipp noch von mir, um sich nicht zu blamieren. Auf dem Brett am Tisch da niemals den Speck wegschneiden. Das beleidigt die Gastgeber, wurde mir gesagt. Im Herbst kehrt man hier zum sogenannten Türgelen ein, denn dann wird der neue Rebensaft gefeiert mit Speck und gerösteten Kastanien. Zuerst kommt meist eine Gerstsuppe auf den Tisch, alternativ auch eine Kürbissuppe. Bei den Winzern rund um Algund bei Meran ist die Tradition besonders lebendig, so auch bei Christian Pinguera im Schnalzhuberhof, der ja viele Stammgäste aus Deutschland, Italien und der Schweiz begrüßt. Und bei uns am Tisch, da saß ein begeistertes Ehepaar aus dem schönen Sachsen, das seit Jahren im Herbsturlaub zum Türgelen kommt und das nicht nur einmal am Abend.

0: Beim Dörkelen, am schönsten ist es dann eben also von so einem Bauernhof wie bei uns, wo wirklich die Produkte dann vom Hof kommen und wo das Ambiente dann auch stimmt und dazu einladet. Es geht dann sehr gesellig zu, meistens ein bisschen laut und auch eng, aber das nimmt jeder gerne in Kauf, wenn er da mit teilnehmen darf.
1: Kann man sagen, dass im Prinzip Dörkelen in der Zeit, in der es ist, in allen Buschenschenken angeboten wird, die es hier in der Region gibt?
0: Ja, Dörkelen ist ja große Mode geworden. Das stört mich ein bisschen, weil gedörkelet wird mittlerweile im Festzelt, am Würstelstandl und im Grand Hotel. Aber das ist nicht das richtige Ambiente aus meiner Sicht, nicht weil ich jetzt einen Hof habe, sondern das ist dann schon ein bisschen erzwungen. Deswegen gibt es ja auch das Dörkelen am Ursprung. Das ist von uns, Roten Hahn betrieben, ist das initiiert worden, dass man sich wieder besinnt, dass man eben dort am Ursprung, wo das Dörkelen herkommt, zum Dörkelen geht. Und das heißt eben, dass man eben die Sachen dann schon selber macht, das Kraut selber hat und die Würste selber macht und so weiter. Den Wein natürlich und die Kastanien und ein schönes bäuerliches Ambiente, eine Bauernstube oder einen schönen alten Weinkeller oder eben, wenn schönes Wetter ist draußen, unter der Laube. So stellen wir das Dörkelen vor. Man verbindet das ja meistens mit ein bisschen Wanderung. Wir haben ja im Herbst, auch wo die Sonne untergeht, wenn man die Farben jetzt beobachtet, dieses warme Licht, das lädt dann einfach ein, einen Spaziergang zu machen, ein bisschen ausgedehntere Wanderung. Dann hat man auch den richtigen Appetit, dass man so ein bisschen was Deftiges auch essen kann. Und dann ist was einfach, wenn es dann frisch wird am Abend und hinein in die Stube zu anderen Menschen und lustig und fidel. Und dann noch was Gutes auf den Teller, das wäre das Dörkelen. So im Sinn vom Dörkelen am Ursprung.
2: Die Radioreise im Gespräch mit Christian Pingera. Er ist nicht nur Bauer und Gastwirt, sondern selbst auch Jäger. Und Christian liebt die Musik, ist oft auch in Umzügen der Allgunder Musikkapelle unterwegs. In den Stuben dieses Hofes geht es ja rustikal zu. Je später der Abend, desto besser die Stimmung. Und gut gestärkt geht es nun zurück nach Meran ins Adria, in diesen ruhigen Stadtteil Obermais, wo uns Gastgeber Florian Elmenreich noch einmal begrüßt.
3: Obermais war schon immer ein eher etwas herrschaftlicheres Viertel. Hier sind die ganzen tollen Schlösser, die Ansitze, auch sehr grün, Villenviertel. Und damaligen Dr. Matzeker, Kurarzt, der hat immer gesagt, ja, das ist der Kurort, weil hier spielt sich das ab, ist eben grün. Und unten ist im urbanen Zentrum war damals eigentlich ja, fast das mittelalterliche, etwas verschlafene und rückständige Städtchen. Hier in Obermais sind auch die Schlösser und Wilden, zum Beispiel das Schloss Rothenburg oben, gehört den Grafen von Liechtenstein. Es gibt viele von diesen Ansitzen und allein ein Spaziergang in der nächsten Umgebung ist ein spannender Lauf durch die Geschichte.
1: Ist hier noch das Meran so, wie es vielleicht mal war, eben vor 150 Jahren in K&K?
3: Meran ist viel dynamischer und viel aktiver geworden, als es früher mal war. Früher hat es immer geheißen Meran, die Rentnerstadt. Meran hat heute eine ganz andere Dynamik. Von einer ganz gemütlichen, vielleicht sogar Promenadenspaziergang bis zum 3000er haben sie einen Umkreis von einer Stunde, haben sie alles. Auch Aktivsportarten von Paragliding, vom Mountainbiken, überhaupt Biken bis Klettern, Kanufahren. Es ist alles möglich. Ja, sogar Sommerskilauf. In einer Stunde sind sie in einem Sommerskigebiet.
1: Ich habe es zu Beginn der Radioreise versucht zu beschreiben als Mischung zwischen Österreich und Italien mit noch mehr Italien. Wie würden Sie es formulieren? Also ich habe das Gefühl, es ist italienischer als Bozen, in einigen Teilen zumindest.
3: Das stimmt. Meran einfach von der Grundstruktur hat ungefähr die Hälfte deutsche und die Hälfte italienischer Muttersprache. Das prägt die Stadt natürlich. Aber ich sage in allen positiven Facetten. Und das, was wirklich im Meran gelebt ist, ist nicht nur das Zusammenspiel der Sprachen, sondern der Kulturen vor allem. Hier leben sie das Italienische und hier leben sie genauso das Deutsche. In einer Stadt, die keine großartigen Hochhäuser, die keine Industrie. Und das ist einfach eine grüne Stadt. Hier ist einfach toll leben, ne?
1: Sagen Sie das ganz ordentliche Italien, also das italienische Lebensgefühl mit der Präzision von uns Germanen oder Österreichern?
3: So würde ich es etwas überspitzt formuliert, ja, auch formulieren. Also sicher das Belvita, das Dolce Vita und das Dolce Far Niente Italiens mit etwas teutonischem Ordnungsbewusstsein. Sie.

0: Merano Te Amo ist nicht nur ein Lied, das uns nicht mehr aus dem Gehör rausgeht, ist einfach ein Gefühl in Meran. Am Ende dieser Tour ein kleines subtropisches Refugium in Meran, das Ottmansgut mit seinem verwachsenen Garten, nur ein paar Schritte vom Kurhaus und der Therme entfernt, eine ganz andere Welt, die Martin Kirchlechner mit seiner Frau führt. Und hier in diesem Garten traf ich unseren Überraschungsgast, den Bernie Bottone.
1: Benvenuti qui all'Ottmangut.
0: Ottmangut, eines der ganz wenigen alten Bürgerhäuser. Bis zu welchem Jahr geht die Geschichte hier zurück?
1: Urkundlich das erste Mal erwähnt wird es 1290, ab 1850, ab da ist es in unserer Familie.
0: Wir haben hier eine unheimlich hohe, wie ich finde, Ansammlung von Palmen, auch Zypressen drumherum.
1: Meran hat das Glück, an diesem Talschluss dieses Mikroklima zu haben, dass einfach seit langem schon hier Palmen wachsen und Zitrusfrüchte.
0: Ganz kleine Oase der Ruhe mitten neben dem sehr, ja, ich will nicht sagen lauten, aber doch belebten Meran-Zentrum.
1: Wir merken immer wieder, dass der Trubel spielt sich im Zentrum ab. Wir sind zwar nicht weit davon entfernt, aber durch diese Einbahnstraße hier und 100 Meter hier außerhalb der Stadt ist es gleich viel ruhiger. Und der Garten ist auch erhöht. Ich glaube, das spielt auch eine Rolle. Dann kriegt man nicht so sehr mit, was unten passiert.
2: Es ist schön, es ist schön, es ist schön, es ist schön, gute Freunde wiederzusehen.
0: Hier im Garten des Ottmansgutes treffe ich einen ganz lieben Bekannten, fast einen Überraschungsgast, den ich seit Jahrzehnten nicht gesehen habe. Bernd Knopf, wir hatten tolle gemeinsame Radiojahre. Bernd, ich bin sowas von happy, dich hier im sonnigen Meran zu treffen.
3: Ja, nun, das sonnige Meran hat natürlich seine Vorzüge. Zum einen diese Mischung aus mediterranem und Tiroler Art und natürlich auch die Möglichkeit, nette Menschen kennenzulernen. Und dazu gehörst du natürlich auf jeden Fall, gar keine Frage.
0: Du bist Stammgast hier in Meran seit vielen Jahren?
3: Also ich bin früher mit meinen Eltern sehr oft nach Südtirol gereist und wenn immer hier nach Meran und ich war immer begeistert und jetzt habe ich meine Tochter dabei und sie ist auch absolut begeistert von diesem Charme aus italienischem Flair und immer noch dem Einfluss von Österreich. Im Sommer ist es mir persönlich immer ein bisschen zu heiß, aber der Herbst ist natürlich die Glanzzeit für Touristinnen und Touristen und für diverse natürlich.
0: Das sagst du ja, der du ja vom schönen Rhein kommst, also Linz am Rhein, das auch schön ist, aber hat hier noch was Besonderes, Meran?
3: Also ich habe mir immer gewünscht, früher als Kind, wenn ich im Lotto gewonnen hätte, dann würde ich hier auf jeden Fall ein Haus kaufen.
0: Wir hatten eine ganz tolle Radiozeit gemeinsam, Bernd, und denken immer noch gern zurück.
3: Das kann man so sagen. Ja, wir hatten wirklich eine wunderbare Zeit. In der Zeit hat sich natürlich auf dem deutschen Radiomarkt eine ganze Menge getan. Wenn ich so überlege, die alten Zeiten, in denen man noch Interviews machen konnte, die eine gewisse Länge überstiegen, dann fand ich das sehr angenehm und ich glaube, auch viele Menschen würden sich sowas wieder wünschen. Ich glaube, das Radio lebt ja nicht nur von der Musik, sondern auch ein bisschen von der Sprache, sonst kann man auch eine Platte auflegen.
0: Deswegen gibt es auch die Radioreise, die den Luxus hat, über 50 Minuten Bord zu haben, Bernd.
3: Ja, das finde ich eine tolle Sache. Ich kann diesem Format, also der Radioreise, nur meine herzlichsten Glückwünsche aussprechen und hoffe natürlich, dass die Zukunft der Radioreise auch international sein wird.
0: Wenn es Bernd Knopf sagt, der ja auch den guten Draht nach oben hat, bin ich ganz beruhigt.
3: Mit dem Segen der Kirche geht immer alles und immer besser.

Ave Maria, der Segen für die Radioreise. Erteilt von Bernie Bottone, Bernd Knopp, Radiokollege beim Erzbistum Köln, der da ja naturgemäß den guten Draht nach oben hat. Bernd hatte es gut. Er blieb fast eine Woche zum Relaxen in Meran. Ich war gerade mal 2 knappe Tage in Südtirol. Ausreichend für viele Geschichten dieser Show, aber viel zu wenig, um zu genießen. Deswegen bieten wir wie immer die kostenfreie Urlaubsverlängerung auch in Südtirol an. Eine andere Radioreise beginnt auf der Seiser Alm und endet in Bozen. Eine weitere Sendung beginnt in Bozen und beendet die Tour dann auf der Nordseite der Alpen, nämlich in Tirol, in Meierhofen. Und auf dem Ritten bei Bozen war

0: mit den Podcasts und Blogs und auch vielen Bildern unserer Touren. Bilder, die einfach Reiselust machen. www.radioreise.de und überall da, wo man gute Podcasts finden kann. Noch mehr Bilder gibt's bei Instagram und bei Facebook. Und so verabschiede ich mich aus dem Norden Italiens und grüße die große Radioreisewelt. Goodbye, adios, hey, güle gül, auf Wiederlage, ayo womba, bis wieder, servus, tschüss, marhaba und shalom und natürlich ciao und arrivederci, amici.
1: Ciao, ciao, bambina.
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8: Ciao, das war Bernardo Buttone für die Radioreise. Das war Bernd Knopp für die Radioreise. This was Bernie Button for the Radio Journey. And c'était Bernard Bouton pour le Radio. Ja, das alles bin ich. Ich bin Bernd Knopp und ich wünsche der Radioreise alles Gute und Ihnen natürlich auch.
0: Mille grazie. Und ich muss sagen, schön war es wieder mal in Italien. Bleiben Sie, meine Damen und Herren, schön reisefreudig, denn es gibt noch mindestens 1000 Orte in dieser Welt zu entdecken. In diesem Sinn, wie immer, bis bald.

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1: Ich bin Stefan Mack. Der tödliche Anschlag beim Berliner CSD wirft immer noch Fragen auf, unter anderem zum genauen Ablauf. Der Innenausschuss des Bundestags berät heute über den islamistisch motivierten Terroranschlag. Bundesinnenminister Dobrindt soll über den Stand der Ermittlungen informieren. Claudia Wächter berichtet.
2: Was ist da schiefgelaufen, fragt sich nicht nur die queere Community. Die Behörden hatten schließlich den mutmaßlichen Täter auf dem Schirm. Er wurde auch überwacht, war aber auf freiem Fuß, weil ein Urteil noch nicht rechtskräftig war. Bei der Terrorfahrt mit einem Auto war eine Frau gestorben. Viele Menschen wurden verletzt. Der Attentäter selbst konnte zunächst fliehen, wurde dann aber später von Polizisten erschossen.
1: Die Bundesregierung denkt über einen neuen Zivildienst nach, für den Fall, dass in Deutschland wieder eine Wehrpflicht kommt. Das Familienministerium hat große Wohlfahrtsverbände gefragt, ob sie dafür Plätze anbieten könnten. Und fast alle haben signalisiert, dass sie grundsätzlich bereit wären. Hintergrund ist der neue Wehrdienst mit verpflichtender Musterung und die Möglichkeit einer Wehrpflicht, sollte die Truppe nicht genug Freiwillige finden. Der ukrainische Präsident Zelensky will Russland bis Herbst so stark unter Druck setzen, dass es einem Ende des Krieges zustimmt. Mit Drohnenangriffen, Sanktionen und diplomatischem Druck. Das sagte er vor Botschaften in Kiew. Gleichzeitig stellt er sich auf einen weiteren Kriegswinter ein und fordert von allen ukrainischen Botschaftern, technische Hilfe und Waffen bei Partnerstaaten zu organisieren. Wegen der Migrationskrise in der spanischen Exklave Ceuta beraten die EU-Innenminister heute über die Konsequenzen. Bei einer Videokonferenz soll es darum gehen, wie die EU ihre Außengrenzen besser schützen kann. Auch Bundesinnenminister Dobrindt nimmt an der Schalte teil. Die spanische Regierung hat unterdessen Vorwürfe zurückgewiesen. Sie habe Warnungen des Geheimdienstes vor einer Massenankunft von Flüchtlingen ignoriert.
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0: gerade am Wasserfall in Triberg. Wir möchten noch gerne zur Schwarzwaldklinik natürlich. Ja, das ist so das Highlight, denke ich.
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1: Ich bin Stefan Mack. Guten Morgen. Nach dem Ansturm von Flüchtlingen auf die spanische Exklave Ceuta schalten sich heute die EU-Innenminister in eine Videokonferenz zusammen, um über die aktuellen Entwicklungen zu sprechen. Dieter Ebeling berichtet aus Brüssel.
2: Die spanische Regierung fühlt sich zu Unrecht an den Pranger gestellt. 22 EU-Regierungen, die einen offenen Kritikbrief an den spanischen Regierungschef Sanchez schickten, fühlen sich von diesem im Stich gelassen. Bei der EU, in diesem Fall den Innenministern, hängt immer alles mit allem zusammen. Sanchez hat in Sachen Migration, Verteidigung und Ukraine-Hilfe schon viele Hauptstädte verärgert.
1: Unionsfraktionschef Frei will an der Abschaffung der Rente mit 63 festhalten und sieht keinen Spielraum für Nachbesserungen im Rentenpaket. Er warnt in einem Interview davor, das Gesamtpaket wieder aufzuschnüren, auch wenn viele Ministerpräsidenten und SPD-Politiker die Frühverrentung ohne Abschläge erhalten wollen. Kritiker, besonders aus Ostdeutschland, sprechen von Ungerechtigkeit und fordern Übergangsregeln oder eine Ausnahme für besonders belastende Berufe. Nach der Messerattacke an einem Gymnasium in Schongau in Oberbayern sind inzwischen alle Verletzten aus dem Krankenhaus entlassen worden. Auch die 13-Jährige, die besonders schwer verletzt war, durfte die Klinik inzwischen verlassen. Ein gleichaltriges Mädchen war letzten Monat nach Hause gekommen. Gegen den 16-jährigen mutmaßlichen Täter wird wegen versuchten Mordes und eines möglichen extremistischen Motivs weiter ermittelt. Er sitzt in Untersuchungshaft. Deutschland hat im ersten Halbjahr weniger Energie verbraucht. Grund sind vor allem hohe Preise und die schwache Wirtschaft. Besonders beim Öl ist der Verbrauch deutlich gesunken. Heizölnutzung ist stark eingebrochen, während Erdgas und Kohle teils leicht zulegten. Erneuerbare Energien wie Windkraft bauen ihren Anteil weiter aus. Fossile Brennstoffe bleiben aber nach wie vor klar die Hauptquelle für Energie im Land.
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6: Keine Wolke am Himmel, meldet uns die Laura aus Schlüsselfeld. In Bayern, liebe Grüße. Ja, und wir haben heute einen Mix aus Sonne und Wolken, wobei vor allem der Süden und der Südosten längere Zeit Sonne genießen dürfen. Regional können sich allerdings Schauer und kräftige Gewitter entwickeln. Wir haben sogar ein bisschen Unwettergefahr dabei. Die Temperaturen, die liegen zwischen 24 Grad und heißen 38 Grad. Am wärmsten wieder in der Südhälfte. Morgen gibt's mehr Sonne als Wolken. Allerdings können sich im Osten und im Süden wieder kräftige Gewitter bilden. Temperaturen morgen bei 23 bis 35 Grad.
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7: Ich bin Angela Kress. Guten Morgen. Der tödliche Anschlag beim Berliner CSD wirft immer noch Fragen auf, unter anderem zum genauen Ablauf. Der Innenausschuss des Bundestags berät heute über den islamistisch motivierten Terroranschlag. Bundesinnenminister Dobrindt soll über den Stand der Ermittlungen informieren, wie Claudia Wächter berichtet.
8: Was ist da schiefgelaufen, fragt sich nicht nur die queere Community. Die Behörden hatten schließlich den mutmaßlichen Täter auf dem Schirm. Er wurde auch überwacht, war aber auf freiem Fuß, weil ein Urteil noch nicht rechtskräftig war. Bei der Terrorfahrt mit einem Auto war eine Frau gestorben. Viele Menschen wurden verletzt. Der Attentäter selbst konnte zunächst fliehen, wurde dann aber später von Polizisten erschossen.
7: Die Bundesregierung denkt über einen neuen Zivildienst nach, für den Fall, dass in Deutschland wieder eine Wehrpflicht kommt. Das Familienministerium hat große Wohlfahrtsverbände gefragt, ob sie dafür Plätze anbieten können. Und fast alle haben laut Bild-Zeitung signalisiert, dass sie grundsätzlich bereit wären. Hintergrund ist der neue Wehrdienst und die Möglichkeit einer Wehrpflicht, sollte die Truppe nicht genug Freiwillige finden. Wegen der Migrationskrise in der spanischen Exklave Ceuta beraten die EU-Innenminister heute über die Konsequenzen. Es soll darum gehen, wie die EU ihre Außengrenzen besser schützen kann. Die spanische Regierung hat unterdessen Vorwürfe zurückgewiesen, sie habe Warnungen des Geheimdienstes vor einer Massenankunft von Flüchtlingen ignoriert. Der Wasserstand im Rhein ist teils so niedrig wie noch nie seit Beginn der Pegelaufzeichnungen. Ab heute wird der Fluss deshalb neu vermessen. Damit sollen Berechnungsmodelle etwa für die Strömungsverhältnisse überprüft werden. Der niedrige Wasserstand führt auch dazu, dass Ladung teils auf mehr Schiffe verteilt werden muss, mit zusätzlichem Aufwand und Kosten.
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6: Hallöchen und guten Morgen. Und da müssen wir sofort rüberschalten in unseren WhatsApp-Chat. Sonst sind sie nämlich weggeflogen, ohne dass sie ihren Musikwunsch gehört haben.
9: Hallo, liebe Schwarzwaldradio.

0: Nordradio-Team. Wir sind so viel unterwegs im Auto an den Flughafen, um nach Mallorca zu fliegen. Und wir würden uns ganz doll freuen, wenn ihr für uns Dumpling Inn spielt.
1: Wir, das waren Tanja, Amelie, Laura und Anne. Na dann wünsche ich euch einen schönen Urlaub und Ihnen auch, falls Sie gerade Urlaub haben. Und sowieso einen schönen Dienstag. Guten Morgen.

Erster Musikwunsch des Tages für die Frühaufsteher, die am Flughafen gelandet sind, inzwischen wahrscheinlich. Chris Norman, Susi Quattro, Stumbling In. Hier bei Schwarzwaldradio. Guten Morgen. Gleich unser Tagebuch der großen Hits. Und da geht es um einen Song. Da hört man die ersten Sekunden und dann ist man mitten in den 80ern. Geht ganz schnell. Die Geschichte hier bei Schwarzwaldradio nach London Beat.

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1: 4. August 1986. Steve Winwood erobert mit Higher Love die Charts. Mitte der 80er hat Steve Winwood im Musikgeschäft eigentlich schon alles gesehen. Schon als Teenager steht er bei der Spencer Davis Group an Mikrofon und Keyboard. Doch als Solokünstler sucht er Mitte der 80er nach einem neuen Sound. Der Song Higher Love entsteht zusammen mit dem Songwriter Will Jennings. Der schreibt einen spirituell geprägten Text. Es geht nicht um die romantische Liebe, es geht um die Sehnsucht nach etwas Größerem. Nach Halt, nach Hoffnung in einer chaotischen Welt. Winwood holt sich die absoluten Hochkaräter ins Studio. Funk-Legende Nile Rodgers für die Gitarre und für die Energie im Refrain soll Soul Queen Chaka Khan sorgen. Das berühmte Schlagzeug-Intro ist ein echt glücklicher Zufall. Drummer John Robinson spielt am Ende der eigentlichen Aufnahme einen spontanen Fill, während das Band noch läuft. Winwood und sein Producer sind davon so begeistert, dass sie diesen Teil einfach ganz nach vorne an den Anfang des Songs schneiden. Und mit diesem spektakulären Auftakt trifft der Song den Nerv der Zeit. Higher Love wird für Steve Winwood der allererste Nummer 1-Hit seiner Karriere in den USA und bringt ihm insgesamt 2 Grammys ein.

0: Kennen Sie dieses Geräusch hier noch? Klar kennen Sie das. Bibi Blocksberg, die hat heute Geburtstag. Da müssen wir natürlich drüber sprechen. Das war eins der Hörspiele, die ich als Kind rauf und runter gehört habe. Aber mehr oder weniger unfreiwillig, weil meine kleine Schwester die immer gehört hat. Und da gab es ja noch so viele andere schicke Hörspiele früher. Und vielleicht können Sie mir ja mal von Ihren Lieblingshörspielen aus der Kindheit, aus der Jugend erzählen. War es TKKG oder war es die drei Fragezeichen? Was auch immer, erzählen Sie es mir. 0173 104 33 33, unsere WhatsApp-Nummer. Und über den Bibi Blocksberg Geburtstag und spannende Fakten zu dieser kleinen Hexe reden wir dann in 20 Minuten.
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10: Und da meldet der Dennis aus Rostock eine riesen Gewitterwand über Mecklenburg-Vorpommern. Und das stimmt, die schiebt sich so langsam ostwärts. Die hängt gerade über MacPom, über Sachsen-Anhalt, über Brandenburg. Da ist es also ganz schön gewittrig und ja, das bleibt auch noch ein Weilchen so. Ansonsten aber ein recht schöner Tag mit bis zu 38 Grad im Süden wieder. Es ist sehr, sehr heiß. Und es können überall mal kleine Gewitter entstehen mit Unwetterpotenzial. Und wir machen sommerlich weiter. Auch morgen gibt es bis zu 35 Grad im Süden und Osten wieder Gewitter möglich. Ansonsten scheint aber weiter die Sonne.
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0: Blocksberg hat heute Geburtstag und deswegen haben wir mal so ein paar Fakten für Sie zusammengesammelt, von denen Sie vielleicht noch nichts wussten.
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3: Was? Einige von euch wissen nicht, wer ich bin? Na dann passt mal auf!
4: Bibi Blocksberg, beziehungsweise eigentlich heißt sie ja Brigitte Blocksberg, hat als Tochter von Bernhard und Barbara bis Folge 7 sogar noch einen Bruder. Boris Blocksberg verschwindet aber nach Folge 7 spurlos. Wegen seines schlimmen Hustens soll er zu Oma an die See. Und dann wird irgendwann von Bibi als Einzelkind gesprochen. Der Grund für das plötzliche Verschwinden von Boris war wohl die Ähnlichkeit der Stimme mit Bibi. Eigentlich sollte der Titel auch nicht Bibi Blocksberg, sondern Ene Mene Hexerei heißen. Die typischen Zaubersprüche mit den Worten Ene Mene ergeben meistens überhaupt keinen Sinn. Das stört aber auch nicht weiter.
5: Ene Mene Meuer? Lodre hoch, du Feuer! Hex, Hex!
4: Was? Gleich 6-mal begegnen sich Benjamin Blümchen und Bibi Blocksberg in den Hörspielen.
1: Töre!
4: Klar, kommen beide aus Neustadt und beide erfunden von derselben Frau. Auch die gleichen Bekannten haben sie, so wie den Bürgermeister oder die rasende Reporterin Carla Kolumna. Bibi teilt sich ihre Stimme mit Carrie Fisher aus Star Wars und Fran Drescher aus Die Nanny. Seit Folge 1 spricht die Sprecherin Susanna Bonasiewicz Bibi und hat dazwischen nur einmal ganz kurz Pause gemacht.
3: Mama! Gefunden.
4: Also dann, Ene Mene Phoebe, Happy Birthday Bibi.
0: Das war ja jetzt für mich auch mindblowing, wie man neuerdings sagt. Das ist die Stimme von Fran Fine von Die Nanny. Meine Güte. Ja, jetzt wo man es weiß, da hört man es auch. Hier ist Schwarzwaldradio. Ich wünsche einen schönen Dienstag.

0: In 13 Minuten ist es schon wieder um 7. Schönen Dienstag.
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0: Welche Musik brauchen Sie morgens im Badezimmer, um wach zu werden zum Zähneputzen zum Beispiel? Das ist die Frage. 01

0: 0173 104 33 33. Wir suchen Zahnputz-Oldies und Robert hat einen Vorschlag.
1: Und zwar einen schönen kurzen von The Trashman, Surfing Bird. Ich wünsche dir einen wundervollen Tag. Ganz liebe Grüße.
0: 2 Minuten und 13 Sekunden. Perfekte Zahnputzzeit. Geht los. Guten Morgen. Well, everybody.

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6: Schluchseeurlaub bei der Marianne, sagt sie. Und hier am Schluchsee in Baden-Württemberg schönstes Sommerwetter. Ja, da scheint die Sonne gerade. Ganz anders sieht es im Norden aus. Mecklenburg-Vorpommern, Brandenburg, Sachsen-Anhalt, da hängen tatsächlich ein paar Gewitterwolken auch über Niedersachsen. Regnet gerade kräftig, aber nichtsdestotrotz wird es ein heißer Sommertag mit bis zu 38 Grad, wenn diese große Gewitterwolke dann weg ist. Es wird also wieder sehr, sehr heiß und es bleibt sehr, sehr heiß auch morgen. Und morgen sind Schauer und Gewitter dabei. Nichtsdestotrotz am Thermometer 35 Grad auch für den Mittwoch.
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7: Ich bin Angela Kress. Guten Morgen. Erwerbstätige haben nach einer Auswertung der Techniker Krankenkasse im vergangenen Jahr so viele Arzneimittel verschrieben bekommen wie noch nie. Die bei der größten Krankenkasse versicherten gut 6 Millionen Erwerbstätigen lösten demnach Rezepte für mehr als 34 Millionen Präparate ein. Ganz oben auf der Liste stehen Herz-Kreislauf-Medikamente. Die Diskussion um die Rentenreform reißt noch immer nicht ab. Vor allem für das geplante Ende der Rente mit 63 gibt es Kritik aus den Bundesländern. Unionsfraktionschef Frei sieht aber keinen Spielraum für Nachbesserungen, sagte er bei Welt TV. Fiona Reinhardt berichtet.
8: Inzwischen kommt nicht mehr nur Kritik von CDU-Regierungschefs, auch kritische Stimmen aus der SPD werden lauter. Die zunehmende Kritik ändere aber nichts am Kurs der Regierung, betont Unionsfraktionschef Thorsten Frei. Man habe sich darauf geeinigt, die Vorschläge der Rentenkommission 1:1 umzusetzen. Würde man das Paket jetzt wieder aufschnüren, drohe die gesamte Reform zu scheitern.
7: Den vierten Tag in Folge kämpft die griechische Feuerwehr gegen mehrere große Wald- und Buschbrände westlich der griechischen Hauptstadt Athen. Auch im US-Bundesstaat Washington haben Feuer immense Schäden angerichtet. In Frankreich und Spanien ist die Lage im Moment weitgehend unter Kontrolle. Könnte der Zivildienst zurückkommen? Die Bundesregierung trifft offenbar Vorkehrungen dafür, und zwar für den Fall, dass es auch wieder eine Wehrpflicht geben könnte. Die Bild berichtet, dass etwa große Verbände befragt wurden, ob sie Kapazitäten hätten, und fast alle sagen grundsätzlich ja. Derzeit gibt es einen freiwilligen Wehrdienst. Sollte der nicht ausreichen, wäre eine Bedarfswehrpflicht möglich.
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6: Popcorn für alle steht auf dem Plan und da gibt's heute einen Film, der als Meisterwerk gilt. Definitiv gewaltige Bilder, eine legendäre Anfangsszene und ein Soundtrack, der ebenfalls Filmgeschichte geschrieben hat. Wir schauen auf diesen Kinoklassiker, der den Wahnsinn des Krieges so eindrucksvoll erzählt wie kaum ein anderer. Definitiv nichts für leichte Unterhaltung, aber sehr, sehr sehenswert, auch heute noch. Wir sprechen drüber, über diesen Wahnsinnsfilm bei Popcorn für alle. Und das gibt's hier in 8 Minuten. Ich wünsche Ihnen einen schönen guten Morgen.

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2: Eines der berühmtesten Filmzitate aller Zeiten.
3: Ich liebe den Geruch von Napalm am Morgen.
2: Apocalypse Now, vielleicht der bedrückendste Vietnam-Antikriegsfilm. Captain Benjamin Willard von der Spezialeinheit soll einen wohl wahnsinnig gewordenen Colonel töten, jagt ihn durch den Dschungel von Kambodscha, wo er sich schon eine kleine Sekte aufgebaut hat.
4: Haben Sie schon mal von Colonel Walter E. Kurtz gehört?
5: Ihr Auftrag lautet, machen Sie Schluss mit seinem Kommando.
6: Schluss machen mit dem Colonel.
7: Schluss machen. Und zwar um jeden Preis.
8: Alles, was ich sah, sagte mir, dass Kurtz wahnsinnig geworden war.
2: Das Filmset auf den Philippinen wurde mehrfach von Stürmen zerstört. Hauptdarsteller Martin Sheen hatte während des Drehs einen Herzinfarkt. Zuerst hatte Harvey Keitel diese Rolle gespielt. Nach ein paar Wochen hat man den ausgetauscht, weil er so überdreht gespielt hat. 153 Minuten. Später als Director's Cut sogar 202 Minuten lang. Der Vater des Regisseurs Francis Ford Coppola hat die Musik komponiert. Dazu kommt an den besonderen das ergreifenden Stellen bei der Bombardierung des Dorfs, der Walkürenritt von Richard Wagner und natürlich The End von den Doors.

0: Guten Morgen hier bei Schwarzwaldradio und jetzt schicken wir ganz liebe Grüße nach Leipzig zur Jenny. Und ich hatte ja gefragt, was waren denn Ihre Lieblingshörspiele früher, weil Bibi Blocksberg heute Geburtstag hat?
1: Hallo, guten Morgen, Kathi. Ja, also was wir früher als Kinder viel gehört haben, war natürlich auch Bibi Blocksberg. Das haben wir hoch und runter gehört mit diesem Hex-Hex. Und ja, Annabelle, das Schaf, das kleine Schaf. Oder wir hatten, was auch ganz... ganz viel lief bei uns hoch und runter den ganzen Tag. Es war Punky aus Pankanien. Ich weiß nicht, ob das noch einer kennt. Ich wünsche euch einen schönen Tag. Tschüss, die Jenny.
0: Natürlich kennen wir Punky.

0: Wiki aus Pankalien. Ich hab's sogar gefunden hier. Jetzt haben wir die Jenny mal kurz in ihre Kindheit zurückversetzt. Herrlich. Was waren Ihre Lieblingshörspiele früher? Sagen Sie uns Bescheid. 0173 104 33 33. Das ist unsere WhatsApp-Nummer.
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7: Schönster Sonnenschein in Mühlrose bei Michelle in Brandenburg, sagt sie. Sie sieht keine Regenwolke. Ja, aber die kommt auch noch bei dir vorbei wahrscheinlich. Die hängt nämlich über dem Osten, über Sachsen-Anhalt. Naja, die hängt auch ein Stück über Niedersachsen, Mecklenburg-Vorpommern. Und da kann es also momentan ordentlich Gewitter geben. Nichtsdestotrotz wird es heiß. 38 Grad am Thermometer auch heute wieder. Schaffen wir in der Südhälfte Deutschlands definitiv, im Norden ein bisschen frischer. Morgen eigentlich genauso. Auch morgen kann es ein paar Gewitter geben. Und morgen werden es allerdings nur, in Anführungszeichen, 35 Grad.
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0: Das nächste Urlaubsrätsel steht schon vor der Tür hier bei Schwarzwaldradio. Wir spielen ja Tobis Undercover-Urlaub. Der Tobi versteckt sich jeden Tag in einem anderen Land, beschreibt, was er da sieht und dann erzählen Sie mir, wo er ist. Also einfacher kann man es nicht machen. 100 Schwarzwaldtaler sind wie immer im Topf und die können Sie gewinnen, wenn Sie mitspielen und das hier in 7 Minuten.
1: Guten Morgen, liebes Schwarzwaldradio-Team. Guten Morgen, liebe Kathi. Wolfgang aus dem Ruhrgebiet hier.
0: Moin.
1: Ich würde mir gerne mal wieder einen Song wünschen und zwar konkret Blond mit Joey. Vielen Dank und liebe Grüße an alle Schwarzwaldradio-Hörer. Ciao, ciao.

0: Der Tobi reist von Land zu Land in diesen Sommerferien. Und das bei den Benzinpreisen. Jeden Tag versteckt er sich in einem anderen Land bei Tobis Undercover-Urlaub und Sie finden anhand seiner Beschreibung raus, wo er heute steckt. Achtung, es geht jetzt wieder los.
1: Heute bin ich durch eine Altstadt gelaufen, bei der du nie auf die Idee kommen würdest, dass sie nach dem Zweiten Weltkrieg fast komplett wieder aufgebaut werden musste. Ich stand dann auf einem Platz, auf dem über allem eine bronzene Figur mit ausgebreiteten Armen wacht. Von da oben hast du einen Wahnsinnsblick über die Stadt und den Fluss. Und beim Essen habe ich irgendwann kapituliert. Ich dachte nach dem zweiten Teller, jetzt ist Schluss. Aber hier scheint es erst der Anfang zu sein. Ach ja, und die Sprache. Da brauchst du beim Vorlesen echt einen Knotenlöser für die Zunge. Na, wo bin ich?
0: Ein sehr schönes Land und sehr gutes Essen übrigens. Wo ist der Tobi? Haben Sie eine Idee? 0173 104 33 33. Das ist unsere WhatsApp-Nummer. Anrufen geht wie immer auch 0800 504 33 33.

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4: In Rothenburg in Hessen auch gerade eine kleine Regenwolke, sagt der Thomas. Dankeschön dafür. Ja, die ist aber wirklich relativ klein. Die größere hängt weiter östlich und die beschert uns noch ein paar kräftige Schauer und Gewitter. In Brandenburg, in Mecklenburg-Vorpommern, in Sachsen, in Thüringen, überall noch was dabei. Nichtsdestotrotz dann wieder 38 Grad am Thermometer. Es wird also wieder sehr, sehr heiß. Schaffen wir nur in der Südhälfte Deutschlands. Ansonsten so 25 bis 30 Grad. Morgen dann wieder ein Sommertag, mehr Sonne für alle, weniger Wolken und 35 Grad dann für den Mittwoch.
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5: Ich bin Angela Kress. Guten Morgen. Rhein und Donau haben gerade wenig Wasser und das ist auch ein gesamtgesellschaftliches Problem. Das hat ein Wirtschaftsexperte des Instituts der deutschen Wirtschaft, der ARD, gesagt. Was am Rhein beginne, könne am Ende auch an Tankstellen oder im Supermarkt sichtbar sein. Mit wenig Wasser können Schiffe nicht so schwer beladen werden und Güter müssen durch mehr Schiffe transportiert werden. Das kann die Produkte am Ende teurer machen. Unionsfraktionschef Frei sieht keinen Spielraum für Nachbesserungen am Rentenpaket. Das sagte er bei Welt TV und reagiert damit auf immer mehr Kritik. Die richtet sich vor allem gegen Pläne, dass es in Zukunft nicht mehr möglich sein soll, nach 45 Beitragsjahren abschlagsfrei in Rente zu gehen. 7 von 16 Ministerpräsidentinnen und Präsidenten haben sich mittlerweile gegen die Abschaffung der Frühverrentung ausgesprochen. Knapp 9 Millionen Menschen in Deutschland besitzen derzeit Kryptowährungen. Das entspricht einem Anteil von rund 13% der volljährigen Bevölkerung, wie aus einer Umfrage der Beratungsfirma Bearing Point hervorgeht. Tine Klimach berichtet.
6: Die große Mehrheit schaut eher distanziert auf digitale Währungen. Über 67% besitzen keine Kryptowährungen und wollen das auch nicht. Wer Bitcoin und Co. länger als ein Jahr im Privatvermögen hält, kassiert mögliche Gewinne komplett steuerfrei. Das soll sich künftig ändern. Viele Details zu den Plänen von Finanzminister Klingbeil sind aber noch unklar.
5: Angesichts der Migrationskrise in der spanischen

0: libyschen Exklave Ceuta mit mindestens 72 Toten beraten die EU-Innenminister heute darüber, wie die EU ihre Außengrenzen besser schützen kann. Zehntausende Menschen hatten in der vergangenen Woche Ceuta erreicht. Viele EU-Regierungschefs kritisierten die spanische Migrationspolitik. Spaniens Regierung wiederum warf anderen EU-Ländern vor, die Krise politisch auszuschlachten.
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2: Da spiele ich Ihnen Tobis Undercover-Urlaubsstückchen nochmal vor. Achtung!
3: Heute bin ich durch eine Altstadt gelaufen, bei der du nie auf die Idee kommen würdest, dass sie nach dem Zweiten Weltkrieg fast komplett wieder aufgebaut werden musste. Ich stand dann auf einem Platz, auf dem über allem eine bronzene Figur mit ausgebreiteten Armen wacht. Von da oben hast du einen Wahnsinnsblick über die Stadt und den Fluss. Und beim Essen habe ich irgendwann kapituliert. Ich dachte nach dem zweiten Teller, jetzt ist Schluss. Aber hier scheint es erst der Anfang zu sein. Ach ja, und die Sprache. Da brauchst du beim Vorlesen echt einen Knotenlöser für die Zunge. Na, wo bin ich?
2: Und wenn Sie jetzt eine Idee haben, wo der Tobi steckt, dann sind Ihnen eventuell die 100 Schwarzwaldtaler schon sicher. 0173 104 33 33. WhatsApp-Nummer, da schnell noch eine Sprachnachricht rüber schicken oder anrufen an der 0800 504 33 33.

0: Uiuiui, heute war das Rätsel schwer. Eine Stadt, die nach dem Zweiten Weltkrieg komplett wieder aufgebaut wurde, wo eine Statue steht mit ausgebreiteten Armen. Ja, ich hab sie oder wir haben sie so ein bisschen irritiert.
1: Moin, Kathi. Der Tobi ist doch nicht in Rio de Janeiro, was?
0: Nee, da ist er nicht.
2: Guten Morgen, hier ist der Christian aus Vorburg. Ich tippe mal, dass der Tobi heute in Spanien ist.
0: Nee, da war er auch schon.
3: Hallo Kathi, hier ist die Nancy. Der Tobi befindet sich in der Türkei.
0: Ich glaub's ja wohl nicht. Nee, ist auch nicht richtig. Was sagt der Markus?
4: Guten Morgen, Kathi. Hier ist der Markus aus München. Ich denke mal, der liebe Tobi ist heute in Lissabon. Gab's ein paar Anzeichen, die dafür sprechen. Und by the way, Lissabon ist auch für meine Frau und für mich eine der schönsten Städte der Welt. Und wir freuen uns, wenn wir im Oktober wieder dort sind. Ciao.
0: Nee, ist es auch nicht, Lissabon. Mensch.
5: Guten Morgen, Kathi. Hier ist der Manfred aus Magdeburg. Ihr seid natürlich, der Tobi ist in Budapest und also. Ungarn ist ein meiner Lieblingstraumziele gewesen.
0: Das glaube ich ja wohl nicht. Nee, das ist auch nicht richtig.
6: Guten Morgen, liebe Kathi. Der Konstantin aus Leipzig mal wieder. Ich würde sagen, es ist Lissabon, also Portugal, wo der Tobi sich gerade versteckt. Habt noch eine schöne Sendung, einen schönen Dienstag. Bis bald mal wieder. Ciao.
0: Konstantin sagt auch Lissabon. Nee, stimmt nicht. Hartwig.
7: Guten Morgen, liebe Kathi. Hier ist der Hartwig aus Vaterstetten. Ich würde sagen, der Tobi hält sich in Portugal auf.
0: Portugal ist ganz weit vorne, aber stimmt eben nicht. Einen nehmen wir noch. Ansonsten hauen wir 100 Schwarzwaldtaler in den Jackpot. Da gibt's eben morgen früh 200.
8: Moin, Frank aus Detmold hier. Ich denke, dass der Tobi in Polen ist. Einen schönen Tag an alle.
0: Das gibt's doch nicht. Der Letzte, der Frank, der hat's wirklich rausgekriegt. Ja, es war heute wirklich ein bisschen schwerer. Es ist Polen gewesen, natürlich. Das gute Essen, die große Christus-König-Statue, eine der größten Christus-Statuen der Welt übrigens. In Swiebonchin steht die und es war Polen. Und der Frank kriegt jetzt 100 Schwarzwaldtaler. Puh. Das war heute aber eine schwere Geburt. Morgen machen wir es wieder ein bisschen leichter, versprochen. In Tobis Undercover-Urlaub hier bei Schwarzwaldradio.

0: Heute zum Bibi Blocksberg-Geburtstag habe ich sie nach ihren Lieblingshörspielen in der Kindheit gefragt, hier bei Schwarzwald Radio, und hatte Raymond eine Sprachnachricht geschickt.
1: Hallo und guten Morgen aus Triberg. Mein Lieblingshörspiel war Pumuckl und der Meister Eder, und das auf Langspielplatte, LP. Mhm. Man musste immer freundlich fragen, ob man hören darf. Auflegen durfte man die Platte selber nie. Da musste immer jemand dabei sein, weil die Stereoanlage damals war ja zu teuer.
0: Pass auf, jetzt lege ich den Pumuckl für dich auf.
2: Pumuckl
0: versteckt und niemand weiß weg. Ich hab's
3: mich auch geliebt.
0: Aber ich habe den heimlich im Fernsehen geguckt. Ich glaube, meine Eltern waren damals ganz schön genervt von mir. Wenn Sie mir auch von Ihrem Lieblingshörspiel von früher erzählen wollen, dann tun Sie das gerne. Schicken Sie eine Nachricht, so wie der Raymond, an die 0173 104 33 33. Da beamen wir uns zurück in unsere Kinder.

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5: Keine Wolke am Himmel, meldet uns die Laura aus Schlüsselfeld in Bayern. Liebe Grüße. Ja, und wir haben heute einen Mix aus Sonne und Wolken, wobei vor allem der Süden und der Südosten längere Zeit Sonne genießen dürfen. Regional können sich allerdings Schauer und kräftige Gewitter entwickeln. Wir haben sogar ein bisschen Unwettergefahr dabei. Die Temperaturen, die liegen zwischen 24 Grad und heißen 38 Grad. Am wärmsten wieder in der Südhälfte. Morgen gibt's mehr Sonne als Wolken. Allerdings können sich im Osten und im Süden wieder kräftige Gewitter bilden. Temperaturen morgen bei 23 bis 35 Grad.
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0: Zum Bibi Blocksberg Geburtstag reden wir über ihre Lieblingshörspiele von früher hier bei Schwarzwald Radio. Wissen Sie, was mein Lieblingshörspiel war? Ich spiele Ihnen mal die Musik an. Vielleicht kennt das ja noch jemand. Das war Regina Regenbogen. Ich glaube, die könnte ich heute noch alle mitsprechen, die Hörspiele. Oh, ich habe sie wirklich geliebt. Regina Regenbogen. So, was war Ihr Lieblingshörspiel?
1: Guten Morgen, liebe Kathi. Also, das Lieblingshörspiel meines Mannes war Pille, Pulle und die Negerkuss-Schribbe.
0: Aha.
1: Und ich bin leider schon 3 Fragezeichen addicted groß geworden. Und meins ist eindeutig die Folge mit dem roten Rubin. Das war meine erste Kassette, die ich mir je gekauft habe. Und ich liebe sie bis heute. Die wird in Ehren gehalten. Ganz liebe Grüße, die Sabine.

0: Laune. String. Guten Morgen hier aus dem Schwarzwald-Radio-Studio zur Corinna.
1: Guten Morgen, liebes Schwarzwald-Radio-Team aus der Nähe von München. Ihr seid ja heute auf der Suche nach den liebsten Hörspielen aus der Kindheit und ich bin aufgewachsen in der ehemaligen DDR. Und da gab es drei, die habe ich rauf und runter gehört. Das war einmal der Traumzauberbaum, dann Schlaps und Schlumbo, das waren zwei Pantoffeln auf Weltreise, und Mimilit, das Stadtkaninchen. Oh. Sehr, sehr schön und lustig.
0: Der Traumzauberbaum, wer könnte den denn vergessen haben?
2: Gar nicht so sehr weit hinter der Stadt, über die kleine Brücke, am anderen Ufer des Flüsschens, dort beginnt ein großer, großer Wald. Und wo der Wald 7 Tage tief ist, leuchtet es geheimnisvoll.
0: Der war toll, oder? Und in die Musik müssen wir natürlich auch noch mal reinhören. Da gab es ja dieses wunderschöne Lied von Angelika Mann.

0: Lied. Ach schön, das waren schöne Zeiten, oder?
1: Und wenn Sie mir jetzt auch erzählen wollen, was Sie als Kind für Hörspiele gehört haben, dann machen Sie das 0173 104 33 33. Schicken Sie gerne eine Sprachnachricht per WhatsApp, natürlich hier zu Schwarzwaldradio.

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1: In Bad Liebenwerder bei Harry im schönen Brandenburg, da ist gerade Blitz und Donner am Start. Gerade haben wir gerade ein ziemlich großes Gewitter und es sind generell noch ein paar Gewitterwolken übrig, im Osten vor allen Dingen. Mecklenburg-Vorpommern, Brandenburg, Sachsen, Sachsen-Anhalt, da kann es also noch nass werden und Blitz und Donner geben. Temperaturen heute trotzdem wieder bei 38 Grad, im Süden vor allen Dingen, am Oberrhein, da wird es auch wieder sehr, sehr heiß. An den Küsten 19 bis 25 Grad. Und morgen machen wir einfach mit dem Sommer weiter. Morgen gibt es wieder Sonne für alle und bis zu 32 Grad.
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2: Ich bin Angela Kress. Guten Morgen. Angesichts des Massenandrangs auf die spanische Exklave Ceuta fordert die Gewerkschaft der Polizei Konsequenzen für Deutschland. Die Bundespolizei müsse zu einer modernen, flexiblen Grenzpolizei aufgerüstet werden, sagte GdP-Chef Roßkopf der Rheinischen Post. Katrin Müller berichtet.
3: Nach dem Massenandrang in Ceuta wollen die EU-Innenminister unter anderem über einen besseren Schutz der Außengrenzen beraten. Spaniens Regierung betont aber, der größte Teil der Migranten sei nach Marokko zurückgekehrt. Sie wirft den anderen EU-Staaten vor, die Krise politisch auszuschlachten.
2: Westlich von Athen in Griechenland sind die Waldbrände noch immer nicht unter Kontrolle. 11 Ortschaften mussten gestern evakuiert werden. Im US-Bundesstaat Washington brannten Behördenangaben zufolge rund um die Stadt Spokane mehr als 700 Häuser und andere Gebäude ab. Und im Osten der Niederlande wurde ein Campingplatz mit etwa 300 Urlaubern vorsorglich evakuiert. Dort brennt es in einem Naturschutzgebiet. FDP-Generalsekretär Hagen hat der Bundesregierung mit Blick auf die Rentendiskussion ein Rentenchaos vorgeworfen. Mehrere Ministerpräsidenten hatten zuvor kritisiert, dass die sogenannte Rente mit 63 abgeschafft werden soll. Unionsfraktionschef Frei betonte aber bei Welt TV, dass er keinen Spielraum für Nachbesserungen sehe. Die Vorschläge einer Kommission sollen übernommen werden. Der tödliche Anschlag beim Berliner CSD wirft immer noch Fragen auf, unter anderem zum genauen Ablauf. Im Innenausschuss des Bundestags soll Minister Dobrindt die Abgeordneten heute über den Stand der Ermittlungen informieren. Wegen der parlamentarischen Sommerpause findet die Sitzung allerdings rein digital statt. Aus Sicherheitsgründen können deshalb keine geheimen Informationen geteilt werden.

0: Hier ist Schwarzwaldradio. Ich wünsche Ihnen einen schönen Dienstag und wir müssen mal über eine ernste Sache reden. Es gab einen Brand hier bei uns in der Region in Nordrach. 4 Hektar Wald haben da am Sonntagnachmittag in Flammen gestanden und die Feuerwehr, die arbeitet quasi da immer noch und kämpft, dass da nicht wieder irgendwas aufflammt. Und wir haben mit dem Kreisbrandmeister der Ortenau gesprochen, mit Bernhard Frey. Und was der uns erzählt hat, das gilt natürlich für ganz Deutschland im Moment. Es war heiß in den letzten Wochen. Es ist fast überall furztrocken, wie man so schön sagt. Was kann man denn tun?
1: Also in meinen Augen einfach erhöhte Vorsicht dahingehend, auch wenn man die Naherholung Wald oder auch die Flächenwiesen nutzt, wenn man Pkw abstellt, dass man halt darauf achtet, nicht auf trockenem Gras abzustellen. Und wie gesagt, schon öfters erwähnt, im Wald nicht rauchen, keine Zigarettenkippen aus den Fenstern schmeißen, auch beim Vorbeifahren an der Bundesautobahn, an den Land- und Kreisstraßen einfach keine Kippen aus dem Fenster zu werfen. Da wäre uns schon viel geholfen. Und wenn natürlich dann irgendwo ein Feuer entdeckt wird, dass man auch die 112 wählt und die personelle Hilfe dementsprechend alarmiert werden kann. Das wäre so ein Appell.
0: Ja, und das kann man tatsächlich auf ganz Deutschland beziehen. Die paar Regenwolken, die wir da haben, Gewitterwolken, auch wenn es für den Moment viel aussieht, das ist natürlich nur ein Tropfen auf den heißen Stein im sprichwörtlichen Sinne. Regen hilft aber generell. Und vielleicht können wir ja da musikalisch was tun. Phil Collins, I Wish It Would Rain Down, gibt's jetzt hier bei Schwarzwaldradio.

0: Lieblingshörspiele, darum geht's heute hier bei Schwarzwaldradio. Liebe Grüße gehen jetzt zu Andrea nach Mühldorf am Inn.
1: Morgen, liebe Kathi. Ich habe als Kind Hanni und Nanni gehört, da hatte ich alle Platten. Ich hatte die passende Buchreihe dazu und den Räuber Hotzenplotz und was ist, ich weiß gar nicht, was alles noch. Aber das Schöne ist, gewisse Sachen kann man heutzutage auch noch hören, nicht auf Schallplatte. Aber meine Kinder haben mir zu Weihnachten eine Tonibox geschenkt. Man höre und staune, ja, eine Tonibox. Ich bin sehr erwachsen, aber Kind geblieben irgendwo. Tabaluga habe ich gern gehört und solche Sachen. Und das habe ich tatsächlich als Toni. Und wenn ich nachts nicht schlafen kann oder wenn ich nicht einschlafen kann, dann höre ich meinen Räuber Hotzenplotz auf der Toni-Box oder auch Tabaluga. Ich habe so einige Sachen, aber nicht lachen. Es ist halt so, wie es ist und man soll sich ja doch, wenn es irgendwie möglich ist, noch ein bisschen Kindheit bewahren.
0: Da würde ich niemals drüber lachen, meine liebe Andrea. Das ist so, so schön. Und weil du was von Tabaluga erzählt hast, müssen wir natürlich auch den Peter Maffay spielen mit Nessaya. Geht los.
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0: Mensch, vor lauter Hörspielen sind wir noch gar nicht zu normalen Musikwünschen gekommen heute. Hier ist Schwarzwaldradio. Guten Morgen nach Bayern.
1: Guten Morgen, Kathi. Hier ist der Robert aus Schwaben, München. So, ich habe mal einen Wachmacher-Musikwunsch für heute Morgen. Was hältst du von Nazareth, This Flight Tonight? Liebe Grüße und hab einen schönen Tag.

0: Guten Morgen, Kathi. Hier ist die Susanne aus Recklinghausen. Du, ich habe hier gerade jemanden sitzen. Dem habe ich jetzt gerade das mit dem Radio von euch erklärt. Und der glaubt nicht, dass ihr auch die Songs spielt, die man sich jetzt so wünscht, dass man mit euch in Kontakt tritt und dann vielleicht sofort so in ein paar Minuten so ein Stück spielt. So vielleicht von Bill Withers oder Emerson, Lake and Palmer oder wie hieß der noch? Johnny Guitar Watson. Vielleicht hast du noch irgendwas, weil ich hab ihn jetzt gerade, wenn er gleich ins Auto steigt, dann zeige ich ihm auch den Schwarzwald-Radiosender im Auto. Dann hat er gute Musik da drin laufen. In dem Sinne, schönen Morgen und bleibt gesund. Danke für die tolle Musik.
1: Gern geschehen, liebe Susanne. Und ich hoffe, dein lieber Kunde hat Spaß an uns, an Schwarzwald-Radio. Hier ist Johnny Guitar Watson.

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4: Schluchseeurlaub bei der Marianne, sagt sie. Und hier am Schluchsee in Baden-Württemberg, schönstes Sommerwetter. Ja, da scheint die Sonne gerade. Ganz anders sieht es im Norden aus. Mecklenburg-Vorpommern, Brandenburg, Sachsen-Anhalt, da hängen tatsächlich ein paar Gewitterwolken auch über Niedersachsen. Regnet es gerade kräftig, aber nichtsdestotrotz wird es ein heißer Sommertag mit bis zu 38 Grad, wenn diese große Gewitterwolke dann weg ist. Es wird also wieder sehr, sehr heiß und es bleibt sehr, sehr heiß auch morgen. Und morgen sind Schauer und Gewitter dabei. Nichtsdestotrotz am Thermometer 35 Grad auch für den Mittwoch.
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5: Ich bin Angela Kress. Die Hitze bremst auch die Bahn aus und war ein Grund dafür, dass im Juli erneut nur etwas mehr als die Hälfte der Fernzüge ohne größere Verzögerungen am Ziel angekommen ist. Mit rund 53% blieb die Quote im Vergleich zum Juni damit unverändert. Nicht nur die Hitze, auch immer mehr Anlagenstörungen und viele Baustellen machen der Bahn zu schaffen. Die Diskussion um die Rentenreform reißt nicht ab und aus der Rentenkommission kommen Warnungen, einzelne Bausteine aufzuweichen. Der stellvertretende Vorsitzende sagte den Funke-Zeitungen, die Abschaffung der sogenannten Rente mit 63 müsse in dem Paket bleiben, sonst könne das ganze Haus der Reform zusammenstürzen. Die vorgeschlagenen Maßnahmen seien nur in einem ausgewogenen Paket langfristig finanzierbar. In Deutschland wurde im ersten Halbjahr weniger Energie verbraucht als im ersten Halbjahr 2025.

0: Leipzig. Das hat die Arbeitsgemeinschaft Energiebilanzen hochgerechnet. Die Gründe: die Konjunktur schwächelt und Energie ist teuer. Katrin Müller berichtet.
1: Den hohen Ölpreis merkt man nicht nur beim Tanken. Deshalb wird, wo es geht, Energie gespart. Der Prognose zufolge sank der Verbrauch von Mineralöl im ersten Halbjahr um 8%. Bei leichtem Heizöl ging es sogar um mehr als ein Drittel nach unten. Zugelegt haben unter anderem die erneuerbaren Energien, vor allem durch ein starkes Plus bei der Windkraft. Der Löwenanteil von mehr als 75% entfällt aber weiter auf fossile Brennstoffe.
0: Weil weniger Bier getrunken wird, müssen auch immer mehr Brauereien schließen. Im vergangenen Jahr nahmen 53 Brauereien für immer Sud, Kessel und Maischepfanne außer Betrieb und schlossen ihre Pforten. Aktuell gibt es noch 1415 Brauereien, teilte das Statistische Bundesamt mit. Die meisten in Bayern, Baden-Württemberg und Nordrhein-Westfalen.
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5: Ab in den Vormittag. Ich wünsche einen schönen Dienstag.

0: Danke für Ihre vielen WhatsApp-Nachrichten hier zu mir ins Studio an die 0173 104 33 33. Das war heute wirklich ein wunderbarer Morgen hier bei Schwarzwaldradio.
1: Hallo Kathi, hier ist der Andreas aus

0: Veit. Das ist in der Nähe von Koblenz. Ich rufe nicht an wegen den Hörspielen. Kann ich dir auch gerne sagen. Das war Huibu, das Schlossgespenst mit dem genialen Hans Klarin als Stimme.
1: Ja.
0: Aber ich rufe eigentlich an, um einen Musikwunsch zu äußern. Mhm. In Anlehnung an deine wirklich sensationelle Deutschstunde. Und zwar würde ich doch gerne nochmal hören, die neue Heimat. Das war ein Projekt, soweit ich weiß, produziert von Wolf Mahn, Purple Schulz Gesang und ich glaube sogar der Klaus Major Häuser an der Gitarre. Naja, halt die Anfänge von Purple Schulz und auf der Platte waren sensationelle Stücke drauf. Wäre schön, wenn du das spielen könntest. Danke.
1: Und ich habe hier tatsächlich was gefunden. Ist natürlich richtig fett NDW-Zeit gewesen. Wir sind Neue Heimat mit Ich bau dir ein Schloss.
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Ich hoffe, Sie haben ein kühles Plätzchen an diesem wieder sehr, sehr heißen Tag mit bis zu 38 Grad. Ich wünsche Ihnen einen schönen Dienstag mit Schwarzwaldradio. Ich verabschiede mich jetzt auch ins Kühle und lasse hier den Jochen ins warme Studio und sage winke, winke, bis morgen früh, denn dann bin ich um 6 pünktlich wieder für Sie da. Passen Sie schön auf sich auf. 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
5: Einen schönen Dienstagmorgen und Hexen, die gibt es doch. Bibi Blocksberg feiert heute ihren 46. Geburtstag. Die erste Hörspielfolge kam am

Am 4. August 1980. Und Kathi Huhn, die hat sie ja schon gefragt, was waren so ihre Lieblingshörspiele aus ihrer Kindheit? Ja, meine werde ich auch verraten. Und ihre, die sind uns natürlich auch wichtig. 0173 104 33 33 per Sprachnachricht ins Studio. Haben Sie alle einen schönen Dienstag.

0: Guten Morgen an diesem Dienstag. Es ist so interessant, Ihre Lieblingshörspiele zu erfahren aus Ihrer Kindheit. Ich bin damit auch groß geworden, noch mit Kassette. Morgens ganz früh bin ich wach geworden um 6, wenn alle noch geschlafen haben, und habe mir schon Michel aus Lönneberger reingezogen. Und ich habe aber auch noch andere unglaublich seltene Hörspiele. Da werde ich später noch drüber sprechen. Aber der Marc, der kann sich auch noch an seine Lieblingshörspiele erinnern aus seiner Kindheit.
1: Guten Morgen, der Markus. Ja, zum Thema Hörspiele oder Hörbücher. Damals dann noch kein Wort, also tatsächlich Kassetten. Ich habe geliebt die Jungens von Burg Schreckenstein. Das hatte ich tatsächlich als Buch, und als es dann die Hörspielversion gab, wurde das natürlich auch weggebinged. Ich weiß gar nicht, wie viele Folgen ich da hatte, aber ich glaube, ich hatte die komplette Serie. Und dann ging es eigentlich relativ krass schon mit einem harten Bruch über in Dallas. Das gab es dann nämlich auch tatsächlich als Spielkassette. Also es war ein bisschen ein Sprung, aber ja, das hat Spaß gemacht damals.
0: Okay, lieber Marc, vielen herzlichen Dank für deine Lieblingshörspiele aus Ihrer Kindheit. Ja, und wenn Sie auch noch eine richtig tolle Story haben, und erzählen Sie uns, was war Ihr Lieblingshörspiel aus Ihrer Kindheit? 0173 104 33 33.
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0: Heute erzählen Sie uns bei Schwarzwaldradio Ihre Lieblingshörspiele aus Ihrer Kindheit. Heute, vor genau 46 Jahren, ist die erste Hörspielfolge von Bibi Blocksberg erschienen. Und das trifft offensichtlich den Nerv unserer Hörerinnen und Hörer.
1: Morgen Schwarzwaldradio, morgen an alle Hörer. Hier ist Steffi aus Niederaußen im Rhein-Erft-Kreis. Mein geliebtes Hörspiel, damals noch auf Schallplatte, war Kimba, der weiße Löwe. Vielleicht erinnert sich noch jemand dran, das war vor König der Löwen, aber hatte viele Gemeinsamkeiten. Und dann irgendwann hatte ich auch einen Kassettenrekorder und es waren natürlich die fünf Freunde. Schönen Tag an alle!

0: Ihre Kindheitserinnerungen mit Hörspielen ist auch ein Thema heute bei Schwarzwaldradio. Und da dürfen auf gar keinen Fall die ganzen Klassiker natürlich fehlen.
1: Hi, da ist der Michel aus dem LKW zu den Märchengeschichten Karl May, Winnetou und Schwarzwald.

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6: 22 Grad, wolkig haben wir es in Oberhausen in Nordrhein-Westfalen. Danke an Wetterwächter Thomas und Doreen aus Leipzig. 26 Grad und sonnig. Heute der Dienstag, der bleibt heiß mit 25 bis 38 Grad. Dazu entwickeln sich im Tagesverlauf verbreitet kräftige Gewitter mit Starkregen, Hagel- und orkanartigen Böen. Dann blicken wir morgen auf den Mittwoch. Der ist wechselnd bewölkt, dabei vor allem im Südosten und Osten teils kräftige Schauer und Gewitter. Weiterhin Unwettergefahr 25 bis 35 Grad.
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8: Ich bin Oliver Urbanke. Fahrgäste der Deutschen Bahn haben auch im Juli Geduld gebraucht. Die sogenannte Reisendenpünktlichkeit lag bei 55%. Das heißt, 55% der Fahrgäste im Fernverkehr kamen pünktlich oder mit einer Verspätung von weniger als einer Viertelstunde am Ziel an. Ein Grund für viele Verspätungen war laut Konzern die Hitze. Sie belastet die Infrastruktur und Instandhaltungsarbeiten mussten deshalb teilweise verschoben werden. Unionsfraktionschef Frei hält es für, Zitat, sehr klug und richtig, dass das Bundesfamilienministerium sich auf einen möglichen neuen Zivildienst vorbereitet. Im Interview mit RTL sprach er von Eventualitäten. Einen neuen Stand in der Wehrdienstdebatte gebe es nicht. Der Wehrdienst ist freiwillig. Falls sich nicht genug Freiwillige finden, könnte es aber eine Bedarfswehrpflicht geben. Erwerbstätige haben im vergangenen Jahr so viele Arzneimittel verschrieben bekommen wie noch nie. Insgesamt rund 34 Millionen. Das zeigt eine Auswertung der Techniker-Krankenkasse. Fiona Reinhardt berichtet.
9: Am häufigsten wurden Herz-Kreislauf-Medikamente verordnet, wie zum Beispiel Blutdrucksenker. Laut der Techniker-Krankenkasse steigen hier die verordneten Dosen schon seit 25 Jahren kontinuierlich an. Insgesamt wurden im vergangenen Jahr laut der Auswertung mehr als 2000 Tagesdosen abgerechnet. Das sind rund 2,6% mehr als im Vorjahr.
8: Deutschlands größte Fluggesellschaft bekommt die Folgen des Iran-Kriegs und von Streiks zu spüren. Lufthansa-Chef Spohr hält es nach Ablauf des zweiten Quartals für möglich, dass der Gewinn am Ende des Jahres geringer ausfallen wird. Bisher waren rund 2 Milliarden Euro anvisiert, jetzt könnten es 300 Millionen weniger sein, so Spohr. Unter anderem sind die hohen Kerosinpreise der Grund. Aktuell wird in der Politik darüber debattiert, wie die Rente reformiert werden kann, denn es gibt immer mehr Bezieher.
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10: 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Schönen Dienstagmorgen. Heute vor 60 Jahren, da stand die Welt Kopf wegen vier jungen Männer aus Liverpool. Ja, es war der 4. August 1966. In einem

In einem Interview hat John Lennon über Jesus gesprochen und dass die Beatles genauso populär wären. Und dazu gibt's gleich von mir eine kleine Story und wir hören ihre Lieblingshörspiele aus ihrer Kindheit, Bibi Blocksberg. Ja, vor genau 46 Jahren wurde die erste Hörspielfolge veröffentlicht. Genießen Sie die Zeit mit Ihren Hörspielen, mit Erinnerungen und Oldies neu zu entdecken hier mit Schwarzwaldradio.

Heute hören wir bei Schwarzwaldradio ganz viele Geschichten aus ihrer Kindheit, welche Hörspiele sie damals gehört haben. Und ich habe ja gesagt, es gibt auch von mir eine Rarität. Die habe ich auf Platte bekommen. Und zwar, die habe ich wirklich ganz, ganz oft gehört. Es war eine einzige Schallplatte und das war noch eine Single, das war noch nicht mal eine große Langspielplatte, sondern nur eine Folge auf Seite A und Seite B. Und so fing das Ganze an.

0: das war ganz was Besonderes. Das kannten damals noch nicht so viele. Auf Single kam die raus und dann eben auch auf LP. Die Geschichten stammen von Friedrich Feld und erschienen später dann auch als Hörspiel Schallplatten. Lok 1414. Mich hat das einfach fasziniert. Also ich muss da so 6, 7 Jahre alt gewesen sein. Und die Lok, die sprach sogar.
1: Ich bin nicht alt, ich bin nur müde. Ich bin nicht alt, ich bin nur müde. Ich hab es satt, ich bin so müde. Ich kann nicht mehr, ich kann nicht.
0: Lok 1414, einer meiner Lieblingshörspiele von meiner Kindheit, und ihre Storys sind uns natürlich auch wichtig. 0173104 33 33, und all meine Hörspiele haben mich auch inspiriert fürs Radio. Ich habe dann auch später eigene Hörspiele geschrieben, da reden wir auch noch später drüber, und ich habe sogar für Uderzo, Asterix und Obelix in eine Mundart übersetzt. Auch darüber reden wir später noch. Schwarzwaldradio ist hier, allen einen schönen Dienstag.

0: Jetzt gehen wir bei Schwarzwaldradio mal 60 Jahre zurück, 4. August 1966. Ja, da stand die Musikwelt Kopf, und zwar wegen vier jungen Männern aus Liverpool, die sowieso schon die ganze Welt auf den Kopf gestellt hatten. John Lennon hat in einem Interview mit dem Londoner Evening Standard gesagt, die Beatles seien populärer als Jesus. Das war eigentlich schon eine Weile her, aber an diesem Tag brach der Sturm los. Radiostationen in 6 amerikanischen Städten verbannten die Beatles kurzerhand aus ihrem Programm. Und es blieb nicht dabei. Fans verbrannten öffentlich ihre Beatles-Platten. Man stelle sich das mal vor. Platten verbrennen, als würde man seinen eigenen Schatz anzünden. Aber die Aufregung ging rund um den Globus. Ja, und die Beatles? Ja, die blieben. Unvergänglich, unsterblich und heute noch so lebendig wie damals. Und John Lennon, der hat dann anschließend auch noch ein Interview gegeben und hat sich kurzerhand erklärt und hat natürlich auch gesagt, er sei weder gegen Gott noch gegen Christus oder Religionen und habe nicht behaupten wollen, die Beatles seien größer oder besser als Jesus. Und dann kam noch dieser Satz.
1: They just said, we're more, television is more popular than Jesus. I might have got away with it.

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0: bei Schwarzwaldradio. Ihre Lieblingshörspiele aus ihrer Kindheit. Bibi Blocksberg, die wäre heute 46. Am 4. August 1980 erschien die erste Bibi Blocksberg Hörspielfolge. Hexen gibt es doch. Ich habe auch, muss ich sagen, Hexen gehört. Nicht Bibi Blocksberg, die kam später. Ich habe noch gehört, einfach nur die kleine Hexe von Ottfried Preußler. Ach, mit diesen Original, ja, Hörspielstimmen. Ach, das ist so traumhaft gewesen. Und ich habe mir das jeden Morgen reingezogen, immer am Wochenende. Früh war ich wach und dann gab's die kleine Hexe. Ich habe auch noch was ganz Besonderes, aber zunächst mal der Andreas mit einem, ja, würde ich mal sagen, einem Hörspiel, das hat schon Rarität. Das kennt auch nicht jeder.
1: Hier aus Windeck. Ja, da fiel mir sofort ein, die Funkfüchse. Ich glaube, das kennt nicht jeder oder kannte nicht jeder, weil das ist ja schon ewig vorbei mit den Kassetten. Ich müsste auch noch so ein paar davon haben. Aber diese Hörspielkassetten haben mich tatsächlich unter anderem dazu gebracht, dass ich eben seit über 40 Jahren auch Funker bin. Kein Amateurfunker, sondern CB-Funker. Das wird auch immer interessanter wieder. Viele Grüße aus Windeck vom Andreas.

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0: was heute los ist hier bei Schwarzwaldradio, heute Morgen schon bei Kathi Huhn. Ganz früh am Morgen die Lieblingshörspiele aus ihrer Kindheit. Bibi Blocksberg hat heute Geburtstag, 46 Jahre ist es her, als die erste Folge erschien. Hexen gibt es doch und da kommen so viele tolle Hörspiele aus ihrer Kindheit hier rein.
1: Guten Morgen Schwarzwaldradio, hier Martina aus Holland. Meine Lieblingskassette ist Pünktchen und Anton von Erich Kästner. Streichhölzer, ich verkaufe Ihnen Streichhölzer.
0: Ah, so herrlich. Vielen Dank, Martina, dafür. Bei mir war es neben Michel aus Lüneberger eben auch die drei Fragezeichen. Die gibt's ja immer noch und sind live auf Tour teilweise sogar. Und ich hatte auch, muss ich sagen, noch ein anderes unglaublich tolles Hörspiel. Pinocchio zum Beispiel habe ich gehört. Oder auch Heidi. Ja, das muss ich alles sagen. Aber ich habe auch noch ganz spezielle Hörspiele. Dazu komme ich später noch. Ich wünsche Ihnen allen einen schönen Dienstag. Mitmachen können Sie immer noch Ihre Lieblingshörspiele aus Ihrer Kindheit bei Schwarzwaldradio.

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2: Einen wunderschönen guten Morgen aus dem noch schöneren Cuxhaven an der Nordsee. Ich habe den ganzen Tag schon eine Melodie im Kopf und ich denke mir, Mann, wo kommt die denn her? Ich denke mir immer irgendwie was mit Go Home. Fiel mir ein, Bonnie M, Gotta Go Home. Vielleicht passt sie sehr in die Sendung und das würde mich freuen und wünsche noch einen schönen Tag und liebe Grüße von der Küste.

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1: Heute bleibt es heiß mit 25 bis 38 Grad. Dazu entwickeln sich im Tagesverlauf verbreitet kräftige Gewitter mit Starkregen. Morgen der Mittwoch wechseln bewölkt, dabei vor allem im Südosten und Osten teils kräftige Schauer und Gewitter. Weiterhin Unwettergefahr 25 bis 35 Grad. Noch ein paar Temperaturen von unseren Wetterwächtern. Martina aus Greiz in Thüringen meldet 26 Grad, wechseln bewölkt. Und Jana aus Hamburg 22 Grad, bedeckt. 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
2: Ich bin Oliver Urbanke. Der neue Unionsfraktionschef Frei hat klargestellt, dass er keine Spielräume sieht, die Rentenreform doch noch zu ändern. Bei NTV sagte er:

0: Ich glaube ehrlicherweise nicht, dass uns bei noch mehr Diskutieren und Nachdenken etwas Besseres einfällt, als es den Experten gelungen ist. Ich halte den Vorschlag für sehr, sehr überzeugend.
1: Im Kern geht es um die Frage, ob es auch künftig noch möglich sein wird, nach 45 Jahren abschlagsfrei in Rente gehen zu können. In den Bundesländern wächst der Widerstand, die Regelung abzuschaffen. Menschen im Job haben vergangenes Jahr so viele Medikamente verschrieben bekommen wie nie zuvor. Das zeigt eine Auswertung der Techniker Krankenkasse. Die 6,2 Millionen Erwerbstätigen haben demnach Rezepte für mehr als 34 Millionen Arzneimittel eingelöst. Die meisten davon für Herz-Kreislauf-Medikamente, gefolgt von Magen-Darm, Sodbrennen und Antidepressiva. Nur gut jeder zweite Zug im Fernverkehr war pünktlich. Das ist die Bilanz der Bahn für den Juli. Knapp 53% der Fahrgäste kamen pünktlich oder mit weniger als 15 Minuten Verspätung am Ziel an. Die Bahn führt das zum einen auf die weiterhin großen Probleme in der Infrastruktur, zum Beispiel das marode Schienennetz, zurück. Außerdem hätten wegen der großen Hitze im Juni und Juli Instandhaltungsarbeiten verschoben werden müssen. Leichtes Aufatmen bei der griechischen Feuerwehr. Mehrere Brände westlich der Hauptstadt Athen sind unter Kontrolle. Endgültige Entwarnung gibt's aber noch nicht, weil besonders die heißen Mittagsstunden die Feuer wieder entfachen können. Im Laufe des Tages sollen bis zu 30 Löschhubschrauber und Flugzeuge zum Einsatz kommen. Weil weniger Bier getrunken wird, müssen auch immer mehr Brauereien schließen. Im vergangenen Jahr nahmen 53 Brauereien für immer Sudkessel und Maischepfanne außer Betrieb und schlossen ihre Pforten. Aktuell gibt es noch 1415 Brauereien, teilte das Statistische Bundesamt mit. Die meisten davon in Bayern, Baden-Württemberg und Nordrhein-Westfalen.
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3: Und mit diesen vielen Hörspielen, die wir heute feiern aus ihrer Kindheit, machen wir doch auch ein schönes Märchenquiz. Denn da haben wir auch was ganz Interessantes und da würde ich vorschlagen, Sie können miträtseln und können 100 Schwarzwaldtage gewinnen. Heute suche ich eine Geschichte, in der jemand verspottet und ausgegrenzt wird, weil er anders aussieht als alle anderen. Doch am Ende zeigt sich, in ihm steckt die ganze Zeit etwas Wunderschönes. Welches Märchen suche ich denn heute? Also gleich gibt's die weiteren Hinweise. Ich freue mich, wenn Sie miträtseln.

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2: Und heute machen wir zu diesem Tag mit Ihren Kindheitserinnerungen und diesen vielen Hörspieleindrücken ein schönes Märchenquiz. Und da suche ich ein Märchen. Es gibt gleich noch ein paar mehr Hinweise, weil der ist jetzt relativ kurz, der jetzt kommt. Die Hauptfigur, die ich suche, wächst auf einem Bauernhof auf, wird von den anderen Tieren gehänselt und macht sich schließlich ganz allein auf den Weg. Was zum Kuckuck ist das für ein Märchen, was ich da suche? 100 Schwarzwaldtaler gibt's für die richtige Lösung. 0173 104 33 33 per Sprachnachricht hier im Studio mit WhatsApp. Und gleich gibt's noch ein paar mehr Hinweise.

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1: Und jetzt wird's ein bisschen tropisch mit unserem Flip-Flop-Flair. Jimmy Cliff bringt mit Reggae Night sofort Palmenkino in den Kopf und Sommer in die Lautsprecher. Einer der größten Reggae-Hits der 80er wurde tatsächlich auch von LaToya Jackson mitgeschrieben. Damit hätte wohl kaum jemand gerechnet. Also Sonnenbrille auf, einfach schön mitwippen. Jimmy Cliff mit Reggae Night, unser Flip-Flop-Hit an diesem Dienstag.

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1: Weiß der Kuckuck.
2: Weiß der Kuckuck, wie das Märchen heißt, das ich heute suche. Wir haben ja gerade schon gehört, die Hauptfigur wächst auf einem Bauernhof auf, wird von den anderen Tieren gehänselt und macht sich schließlich ganz allein auf den Weg. Geschrieben wurde das Märchen von Hans Christian Andersen, der heute vor genau 151 Jahren starb. Am Ende blickt die Hauptfigur ins Wasser und erkennt, ach, dass sie gar kein hässliches Tier, sondern ein prächtiger Schwan geworden ist. Also, wie heißt das Märchen, das ich jetzt suche? Und wenn Sie es richtig herausfinden und wenn Sie es richtig raten, gibt es 100 Schwarzwaldtaler auf Ihr Konto. Haben Sie noch keins, müssen Sie eins einrichten auf schwarzwaldradio.com. Wie immer per Sprachnachricht 0173 104 33 33.

0: Jo, moin, hier ist der Elias Dehning und der
1: auch Heinrich
2: und der Matt Nikos.
0: Und wir sind hier gerade auf der Baustelle am Malochen und wünschen uns das Lied French Kiss von Lil Louis.
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2: Ja, wohin gehen denn heute 100 Schwarzwaldtaler? Ein Märchen habe ich gesucht und das ist von Hans Christian Andersen. Der starb heute vor 151 Jahren im Alter von 70 Jahren. Seine Märchen begleiten uns und das Ganze bis heute. Und ich habe ein Märchen gesucht von ihm. Und die richtige Lösung, die kam prompt dann auch per WhatsApp.
3: Ja, hallo, hier spricht Verena aus Donaueschingen, aus dem schönen, warmen Donaueschingen. Also wenn mich nicht alles täuscht, redest du von dem hässlichen Entlein, aus dem nachher ein wunderbarer Schwan wird. Liebe Grüße aus dem warmen Donaueschingen von Verena.
2: Verena, 100 Schwarzwaldtaler, richtige Lösung. Eine Geschichte darüber, dass man sich nicht von den Urteilen anderer bestimmen lassen sollte und manchmal einfach Zeit braucht, um zu erkennen, wer man wirklich ist. Richtige Lösung war das hässliche Entlein von Hans Christian Andersen. Und vielen Dank an alle, die mitgemacht haben, auch bei dem Rätsel jetzt bei dem Märchenquiz und auch die noch immer ja ganz viele Hörspiele hier reinschicken, Kindheitserinnerungen. Ich kann gar nicht alles abarbeiten. So geht das hier ab, Leute. Vielen, vielen Dank für alle WhatsApp, die hier reinkommen. Habt einen schönen Dienstag.

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0: heute tolle Kindheitserinnerungen bei Schwarzwaldradio mit ihren Hörspielen. Denn heute gab es vor 46 Jahren die erste Folge von Bibi Blocksberg. Ich habe auch Bibi Blocksberg nicht gehört. Bei mir waren das auch eher mehr so Klassiker wie Michel aus Lönneberger oder ich habe auch TKKG gehört, die drei Fragezeichen. Und es war, ja, ich glaube auch Biene Maja habe ich auch irgendwie mal gehabt oder so. Und Grimms Märchen natürlich auch mit dem tollen Sprecher Hans Pitsch, den wir alle kennen mit seiner tollen Stimme, da habe ich ja auch schon drüber gesprochen. Und es gibt aber auch noch etwas Unvergessenes, was wir noch gar nicht hatten heute bei uns in dieser Sendung.
1: Guten Morgen, hier ist die Sabine aus Anrath. Also zu meiner Zeit gab es tatsächlich die Hörspiele noch auf Schallplatte und meine Lieblingsgeschichten waren die von Pippi Langstrumpf. Die habe ich mit meinen Geschwistern so oft rauf und runter gehört, dass man vor lauter Kratzern nach Hellhinter gar nicht mehr verstehen konnte. Und dann kamen irgendwann die Kassetten und dann wurde es besser. Viele Grüße in den Schwarzwald. Ciao.

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1: Ja, hallo Schwarz-Weiß-Radio. Bei der Musik kommt mir ja gleich wieder die Erinnerung hoch an die Kinderdisco, weil dann für 50 Pfennig Eintritt eine Karte gekriegt haben, wo dann eine Single verlost wurde und für 20 Pfennig gab es eine Schmalstulle. Das war schon herrlich. Ja, denn oben in der Jeansjacke dann die Bürste drin, andere Seite die Monatskarte oder die Marlboro, je nachdem. War eine schöne Zeit. Danke für die tolle Musik.

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Hörspielschätze holen wir heute hervor, und zwar von Ihnen, Ihre Kindheitserinnerungen. Und da kommen auch wirklich ganz einfache Sachen, an die man gar nicht mehr so denkt. Ich hatte auch noch eine LP mit Gebrüder Grimm-Märchen. Und da war auch ein Hörspiel drauf, das kennt auch die Ruth und hat es

0: immer gehört.
1: Hallo Jochen, hier ist die Ruth aus Niederkirchen-Bremmen. Wo du gerade so von deiner Single erzählt hast, mein erstes Hörspiel, und ich glaube, es war für mich auch das letzte, war auch auf einer Single, und zwar war das Rotkäppchen und der Wolf. Ich weiß nicht, ob ich sie noch habe, ich glaube mittlerweile nicht mehr. Was ich noch habe, sind die LPs, die meine Söhne bekommen haben von Tim Thaler. Die drei LPs, die habe ich noch. Ich wünsche allen einen schönen Dienstag und bleibt cool bei der Hitze. Okay, bis dann. Ciao.

0: Mal gespannt, was sich Kathi Huhn morgen früh wieder einfallen lässt, ab 6 Uhr hier bei Schwarzwaldradio. Heute Morgen ging's los mit dem ersten Hörspiel von Bibi Blocksberg, heute vor 46 Jahren. Da kam die erste Folge. Das war der Grund, warum wir heute auch so ein bisschen ihre Kindheit hier hören wollen. Was haben Sie gehört an Hörspielen? Und jetzt kommt eine weitere WhatsApp ins Studio.
1: Ist Melanie aus der schönen Pfalz. Bei mir fing meine Grimmi-Liebe an mit Kalle Plomqvist, dem Meisterdetektiv, und ging dann weiter mit TKKG und die drei Fragezeichen.

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4: Ja, heute der Dienstag, der ist heiß mit 25 bis 38 Grad. Dazu entwickeln sich im Tagesverlauf verbreitet kräftige Gewitter mit Starkregen. Noch ein paar Temperaturen von unseren Wetterwächtern. René aus Wittenberg meldet 23 Grad bedeckt. Und Sabine aus Bingen am Rhein 27 Grad wechselnd bewölkt. Dann blicken wir morgen auf den Mittwoch, der ist wechselnd bewölkt. Dabei vor allem im Südosten und Osten teils kräftige Schauer und Gewitter. Weiterhin Unwettergefahr. 25 bis 35 Grad.
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5: Ich bin Oliver Urbanke. Die Bundesregierung bereitet sich offenbar auf eine mögliche Wiedereinführung der Wehrpflicht vor, inklusive Zivildienst. Unionsfraktionschef Frei findet das sehr klug und richtig. Das Bundesfamilienministerium treffe bereits Vorkehrungen für einen neuen Zivildienst, sagt er bei RTL NTV. In der Wehrdienstdebatte selbst gäbe es keinen neuen Stand so frei. Bislang ist der Wehrdienst freiwillig, kann bei zu wenig Freiwilligen aber zur Pflicht werden. Erwerbstätige haben im vergangenen Jahr so viele Arzneimittel verschrieben bekommen wie noch nie. Insgesamt rund 34 Millionen. Das zeigt eine Auswertung der Technikerkrankenkasse. Fiona Reinhardt berichtet.
6: Am häufigsten wurden Herz-Kreislauf-Medikamente verordnet, wie zum Beispiel Blutdrucksenker. Laut der Techniker-Krankenkasse steigen hier die verordneten Dosen schon seit 25 Jahren kontinuierlich an. Insgesamt wurden im vergangenen Jahr laut der Auswertung mehr als 2000 Tagesdosen abgerechnet. Das sind rund 2,6% mehr als im Vorjahr.
5: Die Linke lehnt schnelle Gesetzesverschärfungen nach dem islamistischen Terroranschlag am Rande des CSD in Berlin ab. Vorher müsse man prüfen, warum die vorhandenen rechtlichen Möglichkeiten nicht ausgeschöpft worden seien, sagte die Vize-Fraktionsvorsitzende Bünger im ZDF. Vor allem stelle sich hier die Frage, warum ein Islamist, den die Behörden als Hochrisikofall eingestuft hatten, nicht engmaschiger überwacht worden sei. Eine unkontrollierte Zuwanderung macht viele EU-Regierungen nervös, jüngst gesehen, als Zehntausende versucht haben, von Marokko über Ceuta in die EU zu gelangen. Aktuelle Zahlen zeigen, dass die schärferen Maßnahmen in der Migrationspolitik wirken können. Im Juli wurden etwa 4.300 Asylanträge registriert, berichtet die Bild. Im Jahresvergleich ist das etwa die Hälfte. Deutschlands größte Fluggesellschaft bekommt die Folgen des Iran-Kriegs und von Streiks zu spüren. Lufthansa-Chef Spohr hält es nach Ablauf des zweiten Quartals für möglich, dass der erwartete Gewinn geringer ausfallen wird am Ende des Jahres. Bisher waren von rund 2 Milliarden Euro ausgegangen worden, jetzt könnten es 300 Millionen weniger sein, so Spohr.
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4: Also heute ist es wirklich sehr abwechslungsreich bei Schwarzwaldradio. Eine Hörerin sucht einfach einen Song und singt den. Da muss ich mich aber reinhängen, um das jetzt herauszufinden, was das für ein Song ist. Also ich würde den gerne spielen. Sie können ja auch mal gerne miträtseln, was das für ein Song war, der gerade gesungen wurde.
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Schönen Dienstag mit Schwarzwaldradio und wir begleiten Sie ja mit dem Radioprogramm 24 Stunden weltweit, wenn man so will. Deutschlandweit über Digitalradio oder eben auch über eure Smart Speaker und ja über die Radio-App von Schwarzwaldradio. Die gibt's kostenlos im App Store und natürlich können Sie sich auch reinklicken mal in Social Media, Instagram, Facebook. Abonnieren, denn dann verpassen Sie auf gar keinen Fall solche Stories wie heute mit Marilyn Monroe. Heute vor 64 Jahren starb diese Frau, die längst mehr war als nur Hollywood-Star. Sie war Mythos, Projektionsfläche, Popkultur pur. Und wenn Sie mehr Geschichten über sie erfahren wollen, dann müssen Sie sich jetzt reinklicken auf Schwarzwaldradio, auf Instagram oder Facebook. Teilen, liken, gerne kommentieren. Und ich habe einen passenden Song gesucht zu Marilyn Monroe. Der passt natürlich wie die Faust aufs Auge. Später wurde er gesungen für Diana, als sie verstorben ist bei dem Autounfall. Aber Elton John hat Candle in the Wind ursprünglich geschrieben für Marilyn Monroe. Und hier ist das Original von Elton John heute an dem Todestag von Marilyn Monroe. Mehr Infos auf Social Media von Schwarzwaldradio.

0: diesen ganzen Hörspielen, die sie an ihre Kindheit erinnert, die wir schon gehört haben, darf natürlich Deutschlands größte Jukebox nicht fehlen.
1: Hallo, lieber Jochen, hier ist Elisabeth aus Bayern. Du Jochen, ging vielleicht mal wieder Eleanor von den, mein Gott, ehrlich, Hirnlass nach. Gerade habe ich es noch gewusst, Viertelstunde lang habe ich gesucht übers Handy. The Turtles, glaube ich, heißen es, gell? Ich sag da was, 61 Jahre und Hirn lässt gewaltig nach. Gibt's doch gar nicht. Aber gut, dass wir Schwarzwaldradio haben. Du hättest das, glaube ich, auch so gefunden.

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0: Schwarzwaldradio heute ihre Kindheitserinnerungen mit Hörspielen. Und da ist uns alle eine Stimme besonders im Ohr. Hans Petsch.
1: Der kleine Muck war nur 3 bis 4 Schuh hoch und hatte eine sonderbare Gestalt. Denn sein Leib, so klein und zierlich er war, musste einen Kopf tragen, viel größer und dicker als der Kopf anderer Leute.
0: Ja, seine Stimme war warm, tief und leicht. So eine feierliche Stimme, die über Jahrzehnte auf unzähligen Europa-Märchenplatten und Hörspielen zu hören waren. Er wurde sogar der Märchenonkel der Nation genannt. Am 3. Februar 2002 ist er im Alter von 92 Jahren verstorben. Aber wir feiern den immer noch und es ist unvergesslich, seine Stimme, die wir auf unzähligen Hörspielen haben. Und mit Hörspielen, da schlafen viele heute noch mit ein und spielen ihre Hörspiele ab zum Einschlafen. Das macht auch hier der Heinz.
2: Hallo Heinz hier aus Krefeld. Ich bin gerade auf der Autobahn Richtung Saarbrücken und meine Hörspielkassetten, die ich früher immer gehört habe, waren nicht Bibi Blocksberg. Das war nicht so mein Ding. Mein Ding war John Sinclair. Sämtliche John Sinclair Hörspielkassetten habe ich mir abends immer zum Einschlafen und Dahinträumen angehört. Macht weiter so, tolle Sendung wie immer. Euer Heinz aus

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0: Also ihr seid so klasse. Vielen Dank, dass ihr das mit uns teilt. Also nicht nur, dass wir natürlich Oldies neu entdecken gemeinsam. Jetzt entdecken wir auch noch Kinderhörspiele. Heute vor 46 Jahren ist die erste Folge von Bibi Blocksberg erschienen. Und dass ihr eure Kindheitserinnerungen mit Hörspielen mit uns teilt, das finde ich sowas von großartig.
1: Hallo und guten Morgen. Hier ist der Robert aus Schwabmünchen. Grüß dich. Mein Lieblingshörspiel ist nach wie vor Krieg der Welten. Entweder die deutsche Version mit der Stimme von Kurt Jürgens oder die Originalversion mit der Stimme von Richard Burton. Bis dann, ciao, ciao. Schwarz, weiß, weiß.

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12: Ja, heute bleibt es am Dienstag heiß mit 25 bis 38 Grad. Dazu entwickeln sich im Tagesverlauf verbreitet kräftige Gewitter mit Starkregen. Morgen der Mittwoch wechseln bewölkt, dabei vor allem im Südosten und Osten teils kräftige Schauer und Gewitter. Weiterhin mit Unwettergefahr 25 bis 35 Grad. Noch ein paar Temperaturen von unseren Wetterwächtern. Gehen wir nach Baden-Württemberg, zum Alexander nach Stuttgart. 33 Grad und sonnig. Und in Bayern in Mürsbach sind es 32 Grad und wolkig. Danke an Marco.
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13: Ich bin Oliver Urbanke. KI-Anwendungen sind in unserem Alltag immer relevanter. Ein neues Forschungszentrum in Bayern soll jetzt zum einen herausfinden, was mit künstlicher Intelligenz alles möglich ist und gleichzeitig der Frage nachgehen, was davon gesellschaftlich verantwortbar ist. Ziel des neuen AI Responsibility Center an der Uni Bayreuth sei es, vor allem KI-Programme weiterzuentwickeln, die zum Gemeinwohl beitragen können. Die Hitze bremst auch die Bahn aus und war ein Grund dafür, dass im Juli erneut nur etwas mehr als die Hälfte der Fernzüge ohne größere Verzögerung am Ziel angekommen sind, heißt es von der Bahn. Mit rund 53% bleibt die Quote im Vergleich zum Juni damit unverändert. Nicht nur die Hitze, auch immer wieder Anlagenstörungen und viele Baustellen machen der Bahn zu schaffen. Erwerbstätige haben im vergangenen Jahr so viele Arzneimittel verschrieben bekommen wie noch nie. Insgesamt rund 34 Millionen. Das zeigt eine Auswertung der Technikerkrankenkasse. Am häufigsten wurden demnach Herz-Kreislauf-Medikamente verordnet, wie zum Beispiel Blutdrucksenker. Laut der Krankenkasse steigen hier die verordneten Dosen schon seit 25 Jahren kontinuierlich an. Es gibt positive Meldungen aus Griechenland. Die Brände westlich von Athen sind weitgehend unter Kontrolle. Das Wetter hat sich beruhigt, sodass wieder umfangreich gelöscht werden konnte. Alexia Angelopoulou berichtet.
14: Die Erleichterung ist groß, auch wenn die Gefahr längst noch nicht gebannt ist. Quasi über Nacht hat die Feuerwehr diese riesige Fläche unter Kontrolle gebracht, die zuvor Dörfer und Ortschaften gefährdete. Jetzt geht es darum, die Glutnester, die es immer noch gibt, mit Wasser zu durchtränken. Dann ist diese Katastrophe hoffentlich endlich vorbei.
13: In Deutschland wird weniger Bier getrunken und das bekommen erwartbar vor allem die Brauereien zu spüren. Im vergangenen Jahr haben rund 50 Brauereien den Betrieb eingestellt. Damit gibt es in Deutschland noch rund 1400 von ihnen. Zwar steigt in den letzten Jahren die Nachfrage nach alkoholfreiem Bier, das kann aber den Mengenverlust beim herkömmlichen Bier nicht ausgleichen.
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15: Bring me a higher love. Um diesen Hit geht's gleich im Tagebuch der großen Hits mit Steve Winwood. Und hier habe ich noch eine WhatsApp.
16: Hallo Jochen, hier ist der Andreas aus Berlin und ich habe einen Musikwunsch. Vielleicht kannst du ihn erfüllen. Und zwar von den Simple Minds.

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1: 4. August 1986. Steve Winwood erobert mit Higher Love die Charts. Mitte der 80er hat Steve Winwood im Musikgeschäft eigentlich schon alles gesehen. Schon als Teenager steht er bei der Spencer Davis Group an Mikrofon und Keyboard. Doch als Solokünstler sucht er Mitte der 80er nach einem neuen Sound. Der Song Higher Love entsteht zusammen mit dem Songwriter Will Jennings. Der schreibt einen spirituell geprägten Text. Es geht nicht um die romantische Liebe, es geht um die Sehnsucht nach etwas Größerem. Nach Halt, nach Hoffnung in einer chaotischen Welt. Winwood holt sich die absoluten Hochkaräter ins Studio. Funk-Legende Nile Rodgers für die Gitarre und für die Energie im Refrain soll Soul Queen Chaka Khan sorgen. Das berühmte Schlagzeug-Intro ist ein echt glücklicher Zufall. Drummer John Robinson spielt am Ende der eigentlichen Aufnahme einen spontanen Fill, während das Band noch läuft. Winwood und sein Producer sind davon so begeistert, dass sie diesen Teil einfach ganz nach vorne an den Anfang des Songs schneiden. Und mit diesem spektakulären Auftakt trifft der Song den Nerv der Zeit. Higher Love wird für Steve Winwood der allererste Nummer 1-Hit seiner Karriere in den USA und bringt ihm insgesamt 2 Grammys ein.

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Also dann starte ich heute vielleicht mal noch einen kleinen Überraschungsangriff. Kühlen wir uns doch gedanklich mal so ein bisschen ab hier bei Schwarzwaldradio. Ach ja, wobei man muss auch sagen, die Winter in Deutschland sind auch nicht mehr das, was es mal war.

0: Hier und da vielleicht mal noch, ja. Aber ansonsten haben wir auch milde Winter bei uns in Deutschland. Und da denken wir doch jetzt im Sommer auch an unseren Schwarzwald-Radio-Adventskalender. Und was da in diesem Jahr drin ist, es ist der absolute Wahnsinn. Und Markus Knoll, unser Cheffe, der gibt so einen Zwischenstand, denn die sind gerade bereit, den vorzubereiten.
1: Es geht Schlag auf Schlag, weil jeden Tag kommen jetzt schon die Waren zu unserem Handelspartner Karl Knauer in Biberach, weil wir starten ab 18. August mit der Konfektionierung. Da werden die ganzen Kalender gepackt mit den wunderschönen Überraschungen, die wir dieses Jahr vorbereitet haben. Und der Verkauf läuft sensationell. Der Handel hat schon über 2000 Einheiten vorbestellt. Es wurden schon 2000 Kalender online verkauft. Also sprich, die Hälfte von unserer Auflage ist jetzt bereits weg. Natürlich haben wir die verheiratete Schwarzmalt-Marie drin mit ihrem Hannes und eine exklusive Figur von Diddl, also eine Steckfigur, so Lego-Art. Und die gibt es nur im Kalender. Also alle Diddl-Fans müssen diesen Kalender kaufen, weil sonst kriegen sie diese tolle Figur nicht. Nachteil, wenn man an der Figur reibt, riecht sie nicht. Aber sie ist trotzdem ganz, ganz zuckersüß. Und deswegen mein heißer Tipp, jetzt zu den heißen Sommertagen jetzt schon den Kalender bestellen, bevor man nachher mit dem Ofenrohr ins Weihnachtsgebirge schaut.
0: Vielen Dank an Markus Knoll über den Zwischenstand von unserem Schwarzwald-Radio-Adventskalender. Also ich will dann aber auch nicht die WhatsApp hören im Winter. Ach ja, es ist ja keiner mehr da. Es ist ja alles ausverkauft. Ja, jetzt ist die Erinnerung genau der Zeitpunkt da, um das Ding zu ordern. Ich muss gestehen, ich werde das auch machen. Aber ich darf es ja nicht so laut sagen, denn das ist ja eine Überraschung auch für meine Familie. 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Auf geht's und vielleicht ergattern Sie ja noch einen.

So, ich verabschiede mich jetzt heute, wie gesagt, bei dem Tag, wo ganz viele Kindheitserinnerungen im Programm waren. Und die werden auch noch kommen zu Hörspielen, weil heute vor 46 Jahren kam das erste Hörspiel von Bibi Blocksberg. Ich bin auch ein großer Fan, muss ich sagen, von Hörspielen. Habe als Kind wirklich ganz unzählig viele Hörspiele ja konsumiert. Und heute bin ich auch noch am Sammeln, genauso wie Charlie. Der hat mir auch gerade eben gestanden, er ist auch Sammler auf Vinyl mit alten Märchen. Mehr Spiel.

Langspielplatten und so Sachen. Ich durfte auch später selbst sogar Hörspiele produzieren. Also ich habe ja mit meiner Figur Heiner Knallinger auch Hörspiele produziert. Das eine oder andere ist auch ja, online verfügbar. Also da müsst ihr euch mal umgucken in euren Stores. Knallinger, da hatte ich mal ein Hörspiel gemacht. Knallingers on Holiday. Also das ist auch noch auf jeden Fall zu hören. Und ich habe für Uderzo Asterix, der große Graber. Also das war dann auch ein Hörspiel ja auf Schwäbisch und das habe ich auch umgesetzt und produziert für Sony Music und deswegen mich begleiten also Hörspiele schon mein ganzes Leben lang und das ist jetzt auch schon 40 Jahre her, seit ich Radio mache. Also ich wünsche Ihnen allen jetzt viel Spaß noch mit Charlie und weiteren schönen Kindheitserinnerungen, ja mit Hörspielen und Oldies, die wir gemeinsam neu entdecken. Charlie kommt jetzt nach mir, ich wünsche Ihnen noch einen schönen Dienstag, wir hören uns morgen früh wieder ab 10:30 Uhr. Am Mikrofon war Jochen Kneifeld. 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
9: Der Jochen freut sich ja jetzt schon richtig, dass ich da stehe. Denn beim Thema Hörspiel, da habt ihr genau den richtigen erwischt. Ja, ich sammle selbst, wird also mit Sicherheit auch sehr lustig werden. Was habt ihr denn so alles früher gehört? Es wird mich interessieren. 0173 104 33 33. Direkt ins Studio für eure WhatsApps.

John Wade and Missing You am Tag, an dem Bibi Blocksberg 46 Jahre alt wird. Also aus dem Jugendalter ist er raus, aber er hat sich gut gehalten. Immer noch jung, immer noch auf dem Besen. Man ist ja dem Fortbewegungsmittel treu geblieben. Ich frage mich nur, also wie viel

CKW produziert er, wenn er fliegt? Oder was hat er eine Feinstaubplakette? Fragen über Fragen, auf die es nie eine Antwort gegeben hat, weil so ein Besen wirbelt ja immerhin eine ganze Menge Staub auf. Da kann er auch eine Plakette haben. Bei 46 Jahre hätte auch keiner gedacht, dass das mal solche Ausmaße annimmt. Aber damals hat die Kiosk alles richtig gemacht mit eben Bibi Blocksberg und Benjamin Blümchen. So den großen Gegenpol zu allem, was die Europa damals gemacht hat, ins Rennen geworfen. Wobei, die Kiosk hat sich ja mehr auf die etwas kleineren spezialisiert gehabt mit diesen Hörspielen. Die Europa war ja zu dem Zeitpunkt schon mehr, sagen wir mal, auf die Heranwachsenden abgerichtet. Die drei Fragezeichen, TKKG. Später kamen noch so Sachen wie die Funkfüchse dazu oder wie die Pizzabande. Hat sie aber nie so lange gehalten. Und auch vorher hatten die das ja schon, Hani und Nani. Dann übrigens heute gerade wieder ganz schwer begehrt und unter Sammlern richtig im Kurs. Ich weiß nicht, ob das noch jemand kennt. Die Jungens von Burg Schreckenstein. Alles, was so rund um diese Burg Schreckenstein zu tun hatte und auch im erweiterten Rahmen so ein bisschen um den Enel-Pleiten-Zyklus herum, abgesehen von den fünf Freunden. Da kann man richtig gut Geld lassen, wenn man sowas heute noch sucht oder wenn man sowas noch haben möchte. Denn diese Hörspielplatten sind auch mit das Teuerste, was man momentan sich anschaffen und anlachen kann. Mal abgesehen von The Quarrymen, die Vorexistenz der Beatles auf Schellack. Nee, also tatsächlich ist es so, hat auch einen ganz einfachen Grund. Die wenigsten von uns haben ja ihre Platten früher einigermaßen gut behandelt. Also meine Cousine hatte welche, da waren die schönsten Stellen mit dem Nagel auf der Platte direkt angekreuzt. Oder man hat das Cover verkritzelt, all das macht's ja eben aus. Je besser der Gesamtzustand, umso höher auch der Preis. Spitzenreiter ist übrigens eine der späteren Folgen der drei Fragezeichen. Die Nummer 30, das Riff der Haie, wurde laut dem Fanclub der drei Fragezeichen Rocky Beach für um die 600 Euro auf Platte verkauft. Das ist ordentlich, also kann man gut Geld liegen lassen. Und wer Hörspiele spricht oder wer Hörspiele gehört hat, hat eine Stimme sofort im Ohr. 1909 ist er geboren worden im Elsass und zwar in Altmünsterholl. Kennt auch den Schwarzwald und kannte ihn ziemlich gut, aber Teil der Besetzung der Schwarzwaldklinik und er galt als der Märchenonkel der Nation. Zusammen mit Schiller hat er 1999 eine Aufnahme gemacht. Ich weiß nicht, ob ihr das schon mal gehört habt, aber die Stimme wird sofort einhaken. Hans Petsch, der Märchenonkel der Nation, hier mit Schiller und Liebesschmerz.

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0: Die Rolling Stones und der Packesel, wenn ich gestern Abend einen gehabt hätte, bei der Verspätung, die die Bahn gestern hatte, mit dem wäre ich schneller zu Hause gewesen. Naja, gut. Es geht heute um Hörspiele in erster Linie. Bibi Blocksberg wird 46 Jahre alt und von euch wollten wir wissen, was habt ihr denn so für Erinnerungen an die Hörspielzeit? Es war ja früher so das perfekte Ding zum Einschlafen, abends nebenbei an die Kiste und dann zuhören. Das hat's schon gebracht und da sind heute einige sehr intime Aussagen gekommen. Ich habe mich riesig gefreut über das hier. Also für alle ist es wirklich sehr, sehr schön.
1: Ja, mein Name ist Heiko Stern. Ich komme aus der Kurpfalz, aus dem wunderschönen Heidelberg. Und in meiner Jugend habe ich viel TKKG-Hörspiele gehört, auf und runter. Und ich musste 29 Jahre alt werden, um bei meiner damaligen Freundin plötzlich im

0: Auto zu hören. Geschichten, Puh, der Bär, gelesen von Harry Rowohlt. Und mittlerweile bin ich 50 und ich höre es immer noch. Wenn nichts mehr geht, Puh, der Bär mit Harry Rowohlt geht immer. Und wenn ich das so höre, von der ersten CD allein die schräge Musik und dann die Stimme und dann Rumpel die Pumpel und dann ist meine Welt absolut wieder in Ordnung. Danke, Harry, und danke, Puh, der Bär.
1: Ich kann dich beruhigen, also ich weiß, was du meinst, denn Ed hat so von Kurpfälzer zu Kurpfälzer, unsere Tochter hat die auch und läuft also auch heute noch rauf und runter. Ja, und es hat einen gewissen Charme. Wobei, ich muss ja dazu sagen, ich war sehr positiv überrascht, als die in meinen alten Aufnahmen von früher, von Astrid Lindgren, relativ unbekannt, relativ seitliche Kiste, wobei heute kennt man es mehr, die Kinder aus der Krachmacherstraße. Das hat die eingesaugt, aber nichts hat so eingeschlagen wie die alten Hörspiele vom Sams noch mit Peter Schiff als Erzähler. Das hat so richtig reingedonnert. Also, ja, nix. Mittlerweile können wir das, glaube ich, im Schlaf nachts auch altdunkel mitsprechen und das funktioniert wunderbar. Aber ich kann es nachvollziehen. So, Harry Rowohlt als Puh, der Bär ist eine wunderschöne Erinnerung. Was habt ihr für welche? Her damit. 0173 104 33 33 0173 104 33 33, die WhatsApp direkt ins Schwarzwaldradio-Studio. Hier ist eine andere tolle Erinnerung. Mike Oldfield und Bonnie Tyler zum Wegschweben. Islands.

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10: Machen wir es kurz und schmerzlos. Heute tagsüber heiß bis 36 Grad. Heute Abend jede Menge Gewitter, mal mehr, mal weniger. Morgen nicht ganz so schön.
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11: Ich bin Oliver Urbanke. Mit dem Aus der Wehrpflicht 2011 gibt es faktisch auch keinen Zivildienst mehr. Jetzt trifft das Familienministerium Vorkehrungen für den Fall, dass sich die Lage ändert und eine mögliche Wehrpflicht zurückkommt. Ursula Winkler berichtet.
12: Wer früher den Wehrdienst aus Gewissensgründen verweigert hat, musste stattdessen Zivildienst machen. Sollte die Bundeswehr nicht genug freiwillige Rekruten finden, könnte es wieder eine Wehrpflicht geben. Und dann braucht es auch einen entsprechenden Ersatzdienst für die Verweigerer. Die Basis dafür will das Ministerium schon mal schaffen und nach dem Sommer die Pläne offiziell vorstellen.
11: Das Bundeskartellamt geht gegen hohe Spritpreise vor. Die Behörde hat ein Verfahren gegen alle Raffineriebetreiber eröffnet, um zu prüfen, ob die Preise gerechtfertigt sind. Kartellamtspräsident Mund sagt, die ersten Mineralölkonzerne hätten bereits geantwortet. Zwei Konzerne waren gerichtlich gegen die Auskunftspflicht vorgegangen. Damit sind sie vorerst aber gescheitert. Der Energieverbrauch in Deutschland ist im ersten Halbjahr laut einer ersten Prognose gesunken. Hauptgründe für den knapp 2% geringeren Verbrauch sind demnach die unverändert schwache Konjunktur und der Anstieg der Energiepreise. Besonders der Verbrauch von Mineralöl ist im ersten Halbjahr gesunken. Künstliche Intelligenz gewinnt immer mehr an Einfluss. Ein neues Forschungszentrum in Bayern an der Uni Bayreuth soll ausloten, was auf dem Feld der KI technisch möglich ist und was gesellschaftlich verantwortbar ist. Ziel der neuen Forschungseinrichtung sei es, die Entwicklung gemeinwohlorientierter KI voranzutreiben. Bei den Schwimm-Europameisterschaften in Paris hat Florian Wellbrock die Goldmedaille im Freiwasserschwimmen geholt. Der 28-Jährige war über die 10 Kilometer in der Seine der Schnellste. Wellbrock verwies den Ungar damit Bethlehem und seinen deutschen Teamkollegen Oliver Klemert auf die Plätze 2 und 3.
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10: Tja, dann würde ich sagen, passend zu euren Hörspielerinnerungen, um die es heute so ein bisschen thematisch den ganzen Tag übergeht, statt war in den 70ern mit Tina Charles and I Love to Love. Ah, es gruft heute noch so schön.

0: Tom Jones mit den Cardigans, Burning Down the House bei Schwarzwaldradio. Ist auch eine Nummer, die es in etlichen Varianten gegeben hat, aber der Tiger hatte seine ganz eigene Art und Weise, daran zu gehen. Muss man ihm lassen, ist er wirklich gut gelaufen. Hörspiele, Bibi Blocksberg wird heute 46 Jahre alt. Groß sei schon Grund genug für uns, um mal nachzufragen, was habt ihr so gehört oder was hört ihr teilweise denn heute noch? Und da kommen teilweise also sehr intime Beichten heute dabei rum. Ich finde es großartig, was ihr uns da so alles zu erzählen habt, denn tatsächlich dieses Thema Hörspiel, es war zwischendurch sogar vom Audiobook so ein kleines bisschen verdrängt und wirklich so auf den Standard eingeschränkt, auf die Fragezeichen, auf TKKG, auf Bibi Blocksberg und irgendwie auf Benjamin Blümchen. Vom Rest hat man nicht so viel mitbekommen. Tatsächlich war da aber viel Bewegung drin und letzten Endes hat die dazu geführt, dass da doch wieder einiges ans Laufen kommt. Das hier zum Beispiel, so eine Jugenderinnerung, herrlich gebracht. Also finde ich auch.
1: Ich habe noch eine alte Kassette aus den 70ern, Walt Disney, das Dschungelbuch, auch mit den Originalgesängen und Originalinterpreten wie beziehungsweise Synchronsprecher wie Klaus Habenstein. Und das Intro kommt von Walter Giller. Und das ist vorher eine indische Musik und dann spricht Walter Giller mit ganz sanfter Stimme: Indien, leg dich zurück und sage einfach Indien. Und du lauschst und lauschst und dann kommt Colonel Hardy mit seiner Frühpatrouille und dampft alles unter. Ja, das ist meine Erinnerung an Hörspiele.
0: Colonel Hardy und die Frühpatrouille, ja. Also, das waren auch diese Kisten, diese Disney-Hörspiele. Da gab es ja zwei Möglichkeiten davon. Entweder hast du Glück gehabt und hast die Originaltonspur erwischt und das als Hörspiel aufbereitet mit den Originalstimmen. Oder es gab die Nachbearbeiteten, also die sind dann nachgesprochen worden. Also weißt du, bei Pongo und Perdita 101 Dalmatiner weiß ich, da war es der Volker Kräft, der die Erzählstimme gegeben hat. Und es war alles, es war nicht die Originalspur vom Film. Beim Dschungelbuch gab es, glaube ich, drei verschiedene Versionen. Und das war die mit Walter Giller, muss ich dir aber dazu. Es hat wirklich eine ganz, ganz eigene Kiste, wenn der am Anfang anfängt. Liegt aber auch an seiner Stimme. Der Soundtrack vom Dschungelbuch sowieso die beste Musikarbeit, die Disney je geliefert hat, meiner Meinung nach, mit allem drum und dran. Also alleine schon die Kombination, dass man Louis Prima und Terry Gilkison da drauf losgelassen hat. Und wenn man das Ganze 1993 noch ein bisschen zeitgemäßer macht, kommt aus den Originalschnipseln dann das bei raus. 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

Johnny Clegg und Savuka, Scatterlings of Africa. Und genau da kam es doch her, toller Sound. Passt jetzt irgendwie gut zum Dschungelbuch vorne dran. Das ist, also ich finde, das ist einer dieser Soundtracks, der hat im Laufe der Zeit nichts, aber wirklich gar nichts eingebüßt. Das Ding macht heute noch genauso Spaß oder genauso auch die Kombination aus Aristocats, Katzenbrauch und viel Musik. Hörst du einmal, es ist sofort drin. Also fantastisch gemacht, gibt's überhaupt nichts dran auszusetzen. Schon großes Teil. So, Hörspiele. Bibi Blocksberg wird heute 46 Jahre alt. Für euch wollten wir wissen, was habt ihr denn so gehört? Und da haben wir vom Gero was reinbekommen. Der schreibt, meine Favoriten aus der Zeit, als es noch keine Kompaktkassetten gab, auf der LP noch, Tom Sawyer und Huckleberry Finn oder Rinaldo Rinaldini. Wenn die erste Seite zu Ende war, schnell aufwachen und wieder umdrehen. Ja, genau so. Auf einem tragbaren Plattenspieler, also mit einem Lautsprecher im Deckel, da ging das damals richtig gut. Und das waren so die Klassiker, die früher die Europa schon damals ja, so zum festen Standardpreis gebracht hatte, als die großen Abenteuergeschichten gebracht hatten. Da gab es noch dann Robin Hood, was gab es da noch? Ivanhoe, da gab es sogar zwei Teile. Also auch Platten, für die man heute teilweise lange, lange suchen muss, bis man die findet. Denn die wenigsten haben sie ja wirklich gut behandelt. Und entsprechend ist es schwierig, ein gut erhaltenes Exemplar zu finden. Aber also gerade das ist so ein Thema, dieses ganze Abenteuerthema, was heute ja irgendwie auch ziemlich in den Hintergrund getreten ist. Leider wächst man ja heute auf ohne drei Musketiere und Co. Das ist ein bisschen schade. Das hier fand ich auch sehr süß, kam rein von der Michaela. Die meint, ihr Favorit wäre Carlson auf dem Dach gewesen. Der mit dem Propeller habe ich auch noch sehr gut in Erinnerung, schreibt sie. Ja, legendär damals bei der Phonogramm kam das bei Philips Fontana. Der Lillebror war, glaube ich, damals schon Oliver Rohrbeck, später bei den drei Fragezeichen. Und der Carlson vom Dach war der legendäre Peter Schiff, vollkommen unterschätzter Sprecher. Der hatte diese unfassbar starke Stimme drauf. Und ich kann mich noch an diese eine Folge erinnern, da bastelten Lillebror und Carlson eine Mumie. Und damit wollten sie die Haushälterin, die Hildur Bock, tirettieren und figurieren. Und ich habe Tränen gelacht heute noch, wenn der das erzählt, weil er sich wirklich so richtig reinsteigert und ihm so eine gewisse Schmacke mitgibt. Also, was für Hörspielerinnerungen habt ihr denn noch? 0173 104 33 33 0173 104 33 33 für die WhatsApp ins Studio. Zum Thema Hörspiele von Europa hätte ich auch gleich noch einen Funfact für euch, bei dem euch Hören und Stehen vergeht.

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0: Martha Reeves, Santa Vandalas, Nowhere to Run to. Spätestens wer Good Morning Vietnam gesehen hat, findet diesen Song faszinierend an der Stelle, wo er eingesetzt wird. Die erste Scheibe, die Adrian Cronauer raushaut. Wow, was ein Ding, was ein irrer Groove. Tja, heute geht's nicht nur um Hörspiele, es geht natürlich auch um eure Musikwünsche und da möchte ich nicht länger warten.
1: Hallo Charlie, wie wäre es denn mit Steve Winwood, Valerie? Viele herzliche Grüße aus dem sonnigen Aschbach, Westerwald. Einen schönen Schwarzwald.
0: Ja, Westerwald, Schwarzwald. Harry, das nehmen wir heute nicht so genau. Hauptsache Schatten, das ist, glaube ich, in dem Fall die sinnvollste Nummer heute.

Klingt schon nach 70s, da ist es auch eher. The Fifth Dimension und Up, Up and Away. 46 Jahre Bibi Blocksberg. Was für ein Ding, wenn man sich's überlegt. Hätte keiner gedacht, dass diese Hörspielreihe mal so losgeht und dass die das Thema Hörspiel auch irgendwie in eine neue Richtung lenkt. Vorher hat das alles ein bisschen anders geklungen. Es war anders gemacht. Es hat eine andere Zielgruppe gehabt, das auch. Und Bibi Blocksberg war, glaube ich, bis auf wenige Exemplare, die es auf Vinyl gegeben hat, eine relativ reine MC-Geschichte. Da hat's ein bisschen was kam. Ich glaube, die ersten 5 hat's mal gegeben oder irgendwie wurden jetzt auch nochmal neu auf Vinyl aufgelegt in einer Sammleredition. Aber vorher klangen Hörspiele durch die Bank weg alle ein bisschen anders. Vor allem, man hat ja auch diese ganzen Sprecher im Kopf. Es gab einerseits, sagen wir mal, so ein bisschen mehr die Independent-Geschichten. Das war meistens der Kurt Fetake, der das gemacht hat. Und dann gab's die Europa, die Heike Dine Körting, wobei der Fetake auch für die Europa mal gearbeitet hatte. Und das Sprecherensemble von der Europa, das hatte Miller International Schallplatten in Quickborn auch noch ein bisschen andere Nebenverdienste. Ich habe hier mal ein Tonstück rausgesucht. Das ist die Stimme von Reinhild Schneider. War bei uns früher die Stimme der Unschuld, wenn man die gehört hat. War meistens

0: besetzt auf die Unschuldige, auf die Reine, auf die Prinzessin. Und zu sagen hätte sie hier Folgendes.
1: Ach, warum muss immer alles so geschwind gehen? Langsam finde ich es viel schöner.
0: Ja, und jetzt kommt's drauf an, wie man's hört. Dann könnte das einerseits ein Satz aus der Hexe Schrumpeldei sein, die andere Hexe, die bei Europa, die von Maritim hieß Klaviklack. Es könnte natürlich aber auch ein anderer Tonfetzen sein von der Reinhild Schneider, nämlich der aus einem Pornofilm. In den 70er und 80er Jahren war fast das gesamte Sprecherensemble, das da tätig war. Lutz McKenzie, Heidi Schaffrath, Reinhild Schneider und viele, viele, viele mehr. Ich glaube, Peter Passetti nicht, das wäre auch zu witzig geworden. Aber die waren alle irgendwie nebenbei noch dabei, ja, diese Filme zu synchronisieren. Also das ist tatsächlich die Hexe Schrumpeldei gewesen und nicht geile Stuten hart geritten. Aber solche Sachen haben die tatsächlich früher gemacht. Ich habe keine Ahnung, wie lukrativ das gewesen ist in der damaligen Zeit. Aber es hatte schon so einige interessante Sachen und wirklich fast alle hat es erwischt. Auch Norbert Gastel, Stimme von Homer Simpson, hat solche Dinge gerissen. Also ist schon wild, wenn man zurückguckt. Irgendjemand hat das auch mal gesammelt. Wenn er da ein kleines bisschen googelt, gibt es da, glaube ich, sogar Übersichten. Und nicht nur das, auch einige sehr interessante Tonbeispiele mit Quiz. Was davon war Porno? Was davon war Hörspiel? Glaubt mir eins, es ist manchmal ganz schön schwer, das rauszufinden, wo die Unschuld endet. Hier ist der passende Song dazu von Don Henley, The End of the Innocence. Oh Mann.

0: Hallo Charlie, der Stefan aus Leipzig in der Leitung. Hat eigentlich heute schon einmal jemand an Louis Armstrong erinnert, der heute 125 Jahre alt wird? Da wäre es doch mal ganz toll, wenn ihr We Have All the Time in the World spielen würdet. Musik aus dem für mich besten Bond-Film, gleich nach Goldfinger.
1: Auf jeden Fall ist er nicht so schlecht, wie man ihn damals gemacht hat. Aber das lag, glaube ich, daran, dass Connery weg war und George Lazenby damals übernommen hat. Und dann auch noch in Australien. Naja, Donnerwetter. Trotz allem, definitiv ein knallbunter Film, ja, mit ziemlich viel Action, mit ziemlich viel Druck. Ich finde ihn definitiv auch nicht schlecht. Und der Song We Have All the Time in the World, also Entschuldigung, ist ein absoluter Liebling geworden auf Hochzeiten und für mich der schönste Bond-Song, der je geschrieben wurde. War die letzte Studioaufnahme, die Louis Armstrong in seinem Leben gemacht hat. Danach kamen noch 2, 3 Live-Mitschnitte. Dann konnte er die Kraft dafür nicht mehr aufbringen. Ein Traum.

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2: Tja, Sommer mit allem, was dazugehört. Ne? Heute Abend bitte Vorsicht, die ersten Gewitter wären im Anmarsch. Ansonsten sind die Temperaturen heute zu Hause bei anständigen Werten. Wir haben es rein.

0: 23 Grad auf der Magdeburger Börde, 16 Grad im Alpenrand. Morgen am Mittwoch haben wir dann nach einer gewittrigen Nacht wieder 23 Grad auf Sylt und 36 Grad, dieses Mal sogar in der Lausitz und in Niederbayern. Also die Hitze schiebt sich ein bisschen rüber. Wie sieht es aktuell gerade aus? 34 Grad in Mainz in Rheinland-Pfalz, hat Michael gemeldet. Dann hätten wir in Düsseldorf 30 Grad, der Himmel ist bedeckt beim Peter. So, in Freiburg ebenfalls 37 Grad, aber ein bedeckter Himmel dazu. Bei der Christa, ich gucke gerade, ist da irgendwie ein Ausreißer drin. Heute Großbreitenbach, Thüringen 32 Grad und sonnig. Waltrop 31,3 und Wolken hat Rainer gemeldet. Neubrunn in Bayern 35 Grad, Sonne satt bei Gino. Das ist ein Heilbronn, 34,8, sonnig, hat Ulrich geschickt. Guck gerade mal, Castrop-Rauxel, 31 Grad bedeckt beim André. München beim Stefan, 33 Grad, Sonne satt. Also Lübeck, 26 Grad, sonnig und trocken, schreibt Jan mit dazu. Also, das ist heute so der Tenor. Regen habe ich bisher nirgends gefunden.
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2: Ich bin Oliver Urbanke. Die Spritpreise schwanken regional deutlich, das ist auch dem Bundeskartellamt nicht entgangen. Die Behörde prüft deshalb, ob die verlangten Preise gerechtfertigt sind. Ursula Winkler berichtet.
3: Wie kommt es, dass die Spritpreise so stark gestiegen sind? Liegt es nur am Iran-Krieg oder nutzen die Konzerne den Moment, um die eigenen Kassen zu füllen? Wie viel zahlen sie genau für das Rohöl, die Verarbeitung und den Transport? Und wie groß ist letztlich ihre Gewinnspanne? Das will das Kartellamt wissen. Einige Antworten sind bereits eingetroffen, aber zwei Unternehmen zogen sogar vor Gericht, um die Auskunft zu stoppen. Laut Kartellamt ohne Erfolg.
2: Ein großer Andrang von Menschen in der spanischen Exklave Ceuta hat eine neue Debatte über den Schutz der EU-Außengrenzen ausgelöst. Jetzt haben die spanischen Behörden neue Zahlen genannt. Demnach sind insgesamt rund 72.000 Menschen in Ceuta gelandet. Rund 70.000 von ihnen seien inzwischen nach Marokko zurückgekehrt, 75 gestorben. Künstliche Intelligenz ist fast schon überall und gewinnt immer mehr an Einfluss. Grund genug für ein neues Forschungszentrum in Bayern, genauer in Bayreuth, sich mit der Frage zu beschäftigen, was auf dem Feld der KI technisch möglich ist. Wichtig ist auch, was ist gesellschaftlich davon verantwortbar. Ziel des neuen AI Responsibility Center sei es, die Entwicklung voranzutreiben, die vertrauenswürdig ist und dem Gemeinwohl dient. Weil weniger Bier getrunken wird, müssen auch immer mehr Brauereien schließen. Im vergangenen Jahr nahmen 53 Brauereien für immer Sudkessel und Maischepfanne außer Betrieb und schlossen ihre Pforten. Aktuell gibt es noch 1415 Brauereien, teilte das Statistische Bundesamt mit, die meisten in Bayern, Baden-Württemberg und Nordrhein-Westfalen. Florian Wellbrock hat bei den Europameisterschaften im Freischwimmen in Paris Gold für Deutschland geholt. Der 28-Jährige setzte sich in der Seine nach 10 Kilometern vor dem Ungar David Bethlehem und seinem Teamkollegen Oliver Klemert durch. Es ist Wellbrocks erster EM-Titel im Freiwasser.
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0: Wir gehen gleich ins deutsche Eck, allerdings nicht in Koblenz, sondern hier bei Schwarzwaldradio. Zwei deutsche Songs treffen aufeinander und das sind heute zwei Songs, ja, damit wir ein bisschen froh sind, durch die Bude zieht. Mit ein bisschen guter Laune und Groove, Rock und Rockabilly aus Deutschland. Und na, es wird fetzig werden, das verrate ich schon mal, aber so viel Auswahl gibt's beim Rockabilly aus Germany ja nicht mehr.

0: Tja, und du wirst Sprocket bei Schwarzwaldradio. 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Ab ins Deutsche Eck.
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0: Tja, und die haben heute wirklich Schwung. Der

Hätten wir zum einen mal das Aushängeschild Deutschlands für bayerischen Rock'n'Roll, die Spider-Murphy-Gang. Die haben 1981 ja gleich mit dem Debütalbum ein dickes Ding abgeliefert, das heute leider auch so ein bisschen runtergerauscht ist. Glaube gut, in Bayern wohl weniger, aber im Rest der Welt hört man es nicht mehr so oft, dieses Wer wird denn Warner? Also diese Warum heulst du denn auf Deutsch oder wer heult denn jetzt bitte gleich? Es ist ein toller Rock'n'Roll-Song, nicht ganz so schnell, hat aber auch entsprechend den nötigen Schmack. Es groovt mit, macht auch Laune bei dem Wetter heute. Oben drüber allerdings nochmal eine Nummer einer Band, die, naja, etwas weniger Glück hatte. Die haben sich immer wieder mal gegründet, dann auch immer wieder mal zerlegt. Letzten Endes ist es dann so ausgegangen, dass von der Band heute, glaube ich, nur noch ein einziger übrig geblieben ist. Also die Fräger-Geschwister, der Markus Fräger war der Schlagzeuger, die Anne Fräger war die Sängerin, haben das, also es ist schlimm, wie das ausgegangen ist bei den Ace Cats. Das war auch so eine Band, die ursprünglich mal als LA Cats angefangen haben, sich aber dann doch in diese neue deutsche Welle ein bisschen abgehoben hatten und waren mehr so, ja, in der Ecke Fats Domino und Shakin' Stevens unterwegs. Und den größten Knaller von denen kann man heute noch im Dunkeln mitsingen, wenn man am C gezogen wird. Lelelelinda bei Schwarzwaldradio aus dem Jahr 1980. Ich denke, ihr werdet die beiden Ohrwürmer, die jetzt kommen, behalten dürfen. Sind von der Rücknahme und vom Umtausch ausgeschlossen.

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1: Früher haben wir B-52s und Cramps und Ramones und hier beim Schwarzwaldradio. Das ist schon irgendwie aufregend für uns, weil wirklich, da werden Lieder gespielt, die man sonst nicht so hört. Die Hintergründe, die man immer so bekommt, total interessant. Wie oft musste mein Mann mich schon bremsen, so stopp, nicht reden, ich will zuhören.
2: Uwe spricht.

Eine sehr produktive Paarung, Dave Stewart und Andy Lennox. Let's take a rip mix when tomorrow comes bei Schwarzwaldradio. 46 Jahre Bibi Blocksberg. Eine Erfolgsgeschichte, die auch einige, sagen wir mal, zweideutige Passagen herausgebracht hat. Wer war es? Der Kurt Krömer? Ne, der Kurt Krömer nicht. Jedenfalls hat das auch schon einige Spannung aufgerufen, was man da so in einige Episoden von Bibi Blocksberg

Kreuzberg hineininterpretieren könnte. Das ist teilweise, ich würde fast schon sagen, bewusst doppeldeutig. Was daraus werden würde, hat am Anfang keiner geahnt. Aber es sind auch einige alte Hörspiele, die wieder da sind, die zurückkommen, wenn auch teilweise in anderer Form. Und da hat zum Beispiel der Jürgen geschrieben, König Drosselbart oder Froschkönig fand er toll. Und er meint noch, das Gespenst von Canterville und nicht vergessen Huipu, das haben wir noch im Keller liegen. Liebe Grüße, der Jürgen aus Fockbeck, und das ist bei Rendsburg, habe ich mal geguckt, in Schleswig-Holstein, ja. Huipu ist ja wieder da, dank Bulli Herbig, dank zweier Kinofilme und eben der Kino, der Hörspielproduktionen dazu. Allerdings sehen wir mal ehrlich, also der alte Huipu, Hans Klarin, das war unschlagbar. Das war ein anderer Huipu, das war anders gemacht, vor allem es hatte auch irgendwie so einen gewissen Flair. Übrigens, der Hans Klarin hatte damals auch mit Hörspielproduktionen seine Erfahrungen gemacht und das waren keine unbedingt guten am Anfang, denn er hatte, als er bei der Europa kam und Huibu aufgenommen hatte, vorher einige schlechte Erfahrungen mit Hörspielproduktionen und Sprachaufnahmen gemacht, wo das Geld nicht rechtzeitig kam. Deswegen hat er bei der Europa damals darauf bestanden, dass nur das veröffentlicht wird, was auch bezahlt ist. Kein Witz. Die erste Folge Huibu kam. Und bei der zweiten hatte Hans Klarin den Scheck noch nicht bekommen. Und deswegen gibt es tatsächlich eine ganz, ganz kleine Auflage. Es ist ein echtes Sammelstück von der zweiten Huibu-Folge. Da hat Helmut Kohler das Gespenst gesprochen und nicht Hans Klarin. Ist auch, glaube ich, nie auf CD erschienen. Auf Platte gab es die auf jeden Fall. Auf die MC hat es, glaube ich, auch nicht geschafft. Allerdings dann war das alles im Lack. Und ab dahin hat Hans Klarin dann ja eben auch diese Folge nachproduziert. Und nicht nur das, er hat ja auch noch einige weitere geliefert. Huibu ist und bleibt der absolute Hörspielkult.

Die Lords mit Lord Uli und Poor Boy, Musik ohne TH. Das war damals so ein etwas größeres Problem. Ja, deswegen musste er das auf die Reihe kriegen. Hat aber gut geklappt. So, eine Nachricht haben wir bekommen vom Ralf. Der schreibt, ich als 67er Baujahr war irgendwie Indianer und war Winnetou-Fan, was Hörspiele angeht. Ich habe da noch einiges auf Platte, was sonst der absolute Knaller für mich war, aber der Wildtöter, der bin ich heute irgendwie auch noch irgendwie geblieben. Werde die Platte mal hören, wenn mein Web wieder mal aus sein sollte. Liebe Grüße, Ralf. Ja, also das, diese Cowboy-Hörspiele damals, ging das tatsächlich noch. Kurt Vetaka hat da viel gemacht. Der war ja eh bei eigentlich allen Labels irgendwann mal zu Gang. Und jede große oder kleine Plattenfirma, jedes Verlagshaus hatte irgendwie damals ja die Möglichkeit, eigene Platten rauszubringen. Und Vetaka hat das ziemlich gut gemacht. Da ist ziemlich viel gekommen. In der Zeit gab es also relativ viele spezielle Geschichten. Teilweise heute auch, wenn die Auflagen klein waren und die Platten gut erhalten sind, kann man da richtig Geld drin investieren. Also ich habe mitbekommen, bei eBay ging mal eine Tarzan-Hörspielplatte über den Tisch. Die lag irgendwo, ich glaube, bei 400 Euro, drei Fragezeichen, Folge 30, Riff der Haie, mit 600 Euro, wenn es eine Originalpressung in einem guten Zustand ist, muss man sich bitte mal geben. Aber das ist eben das große Problem. In den seltensten Fällen sind die eben noch relativ gut erhalten vom Cover und von der Platte her. Und deshalb gehen da richtig heftige Preise über den Tisch. So, einen Musikwunsch hat er auch noch mitgeschickt bei der Gelegenheit, der Ralf, und hat gemeint, wie wäre es denn mit Peter Murphy in Cuts You Up? Das wäre mal was Besonderes. Ist es auch definitiv. Stimme von Bauhaus, eine sehr eingängige Stimme. Peter Murphy, das ist eine Stimme wie ein Baum, definitiv. Also, schöne Grüße nach Niederau bei Hanau. Und hier ist der Song Bauhaus, Steppensänger Peter Murphy Solo, Cuts You Up. Killernummer.

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5: Da kommt wieder was an. Eine ziemlich drückende Nacht. Temperaturen heute sind bei 23 Grad im Bereich Magdeburg, 16 Grad am Alpenrand. Das werden aber noch die kühlsten Werte heute Nacht. Es wird wirklich sehr drückend werden. Dazu gibt es gebietsweise heftige Gewitter. Mal schwerer, mal weniger. Bitte seid vorsichtig. Es gibt keine Faustregel, um sagen zu können, da wird es ein bisschen stärker werden, da wird es ein bisschen schwächer werden. Nee, ist wie es ist. Morgen haben wir dann wieder das volle Lotte-Programm. 23 Grad auf Sylt, 36 Grad in Niederbayern und in der Niederlausitz. Aktuell hätten wir in Limbach-Oberfrohna in Sachsen 32 leicht bewölkte Grad. Und es ist sonnig zum Feierabend in Molschleben in Thüringen bei 35 Grad. Dankeschön, Mike. München 34 Grad beim Stefan und Sonne satt. Bochum in NRW 33,6 Grad leicht bewölkt. Danke, Gottfried. Dann in Neuhaus in Thüringen 31 Grad und Sonne bei Katja. In Soland am Rothstein

0: Grad, es ist leicht bewölkt beim Jürgen, 36 in Greipzig in Thüringen. Auch das ist auch anständig beim Johnny und jede Menge Sonne. Es gewittert übrigens bereits in NRW und zwar in Medebach, 28 Grad. Das hat uns Wolfgang geschickt. Na, also da haben wir es doch, das mit dem Gewitter ist ernst zu nehmen.
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2: Ich bin Oliver Urbanke. Mit dem Aus der Wehrpflicht 2011 gibt es faktisch auch keinen Zivildienst mehr. Jetzt trifft das Familienministerium Vorkehrungen für den Fall, dass sich die Lage ändert und eine mögliche Wehrpflicht zurückkommt. Ursula Winkler berichtet.
3: Wer früher den Wehrdienst aus Gewissensgründen verweigert hat, musste stattdessen Zivildienst machen. Sollte die Bundeswehr nicht genug freiwillige Rekruten finden, könnte es wieder eine Wehrpflicht geben. Und dann braucht es auch einen entsprechenden Ersatzdienst für die Verweigerer. Die Basis dafür will das Ministerium schon mal schaffen und nach dem Sommer die Pläne offiziell vorstellen.
2: Der Energieverbrauch in Deutschland ist im ersten Halbjahr laut einer ersten Prognose gesunken. Hauptgründe für den knapp 2% geringeren Verbrauch sind demnach die unverändert schwache Konjunktur und der Anstieg der Energiepreise. Besonders der Verbrauch von Mineralöl ist im ersten Halbjahr gesunken. In der Toskana ist die Gegend rund um die vielbesuchte Stadt Pisa von einem Erdbeben erschüttert worden. Aus Sorge vor größeren Schäden rannten nach Angaben der Behörden zahlreiche Menschen auf die Straßen. Das Beben hatte eine Stärke von 4,3. Der weltberühmte schiefe Turm von Pisa blieb offenbar unbeschädigt. Er ist auch weiter geöffnet. FIFA-Präsident Infantino hat rund um das Scheitern seines WM-Investorendeals ja aktuell nicht die beste Zeit. Es gab sogar Medienberichte, wonach er verzweifelt versucht haben soll, US-Präsident Trump anzurufen. Offenbar, damit der öffentlich ein gutes Wort für ihn einlegt. Die FIFA sagt jetzt, das sei alles frei erfunden. Infantino habe weder Trump noch andere US-Regierungsmitglieder angerufen. Die New York Post will das zuvor recherchiert haben. Bei den Schwimmeuropameisterschaften in Paris hat Florian Wellbrock die Goldmedaille im Freiwasserschwimmen geholt. Der 28-Jährige war über die 10 Kilometer in der Seine der Schnellste. Wellbrock verwies den Ungar damit Bethlehem und seinen deutschen Teamkollegen Oliver Klemert auf die Plätze 2 und 3.
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0: Den ganzen Tag schon dreht sich bei uns alles um Hörspiele, denn Bibi Blocksberg wird heute 46. Aber was kann man denn außer Happy Birthday noch alles über Bibi Blocksberg heute sagen? Das klären wir gleich mal auf.

0: Sehr, sehr starke Kombi, Alan Parsons und Eric Wolfson, the Games People Players, the Turn of a Friendly Card. Wie ich finde, also eins der besten Alben von Alan Parsons, wenn nicht sogar mit das Beste. Es ist einfach ein klasse Ding geworden, von vorne bis hinten. Bibi Blocksberg darf heute ihren 46. Geburtstag feiern und zur Abrechnung nicht die Ostereier, sondern die Kerzen ausblasen. Das ist eine sehr zweideutige Eröffnung dieses Hörspiels Donnerwetter. Ich glaube auch, die haben lange gebraucht im Studio, bis diese ersten 6 Sätze drin waren. Aber nun gut, aber wer ist das eigentlich, diese Bibi Blocksberg? Was weiß man über die? Von welchem Baum ist die gefallen? Was für ein Holz macht ihr Besen? Kann Harry Potter mit ihr möglicherweise was anfangen? Und was sagen die Hexe Schrumpeldei von der Areola und die Hexe Klaviklack von der Maritim? Team eigentlich dazu. So ein paar Eckdaten übers Geburtstagskind des Tages haben wir natürlich für euch gefunden.
1: Was? Einige von euch wissen nicht, wer ich bin? Na dann passt mal auf!
2: Bibi Blocksberg, beziehungsweise eigentlich heißt sie ja Brigitte Blocksberg, hat als Tochter von Bernhard und Barbara bis Folge 7 sogar noch einen Bruder. Boris Blocksberg verschwindet aber nach Folge 7 spurlos. Wegen seines schlimmen Hustens soll er zu Oma an die See. Und dann wird irgendwann von Bibi als Einzelkind gesprochen. Der Grund für das plötzliche Verschwinden von Boris war wohl die Ähnlichkeit der Stimme mit Bibi. Eigentlich sollte der Titel auch nicht Bibi Blocksberg, sondern Ene Mene Hexerei heißen. Die typischen Zaubersprüche mit den Worten Ene Mene ergeben meistens überhaupt keinen Sinn. Das stört aber auch nicht weiter.
3: Ene Mene Meuer? Lotre hoch, du Feuer! Hex, Hex!
2: Was? Gleich 6-mal begegnen sich Benjamin Blümchen und Bibi Blocksberg in den Hörspielen.
4: Töre!
2: Klar, kommen beide aus Neustadt und beide erfunden von derselben Frau. Auch die gleichen Bekannten haben sie, so wie den Bürgermeister oder die rasende Reporterin Carla Kolumna. Bibi teilt sich ihre Stimme mit Carrie Fisher aus Star Wars und Fran Drescher aus Die Nanny. Seit Folge 1 spricht die Sprecherin Susanna Bonasiewicz Bibi und hat dazwischen nur einmal ganz kurz Pause gemacht.
5: Mama! Gefunden.
2: Also dann, Ene Mene Phoebe, Happy Birthday Bibi.

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1: Kenny Rogers, Ruby, don't take your love to town, wie er uns letztlich hier aber verraten hat. John Watts von Fishers Set, einer der Songs, der ihn schwer beeindruckt hat. Der andere war Elvis in the Ghetto. Na gut, den kompletten Besuch gibt es übrigens nochmal zum Nachhören in der Schwarzwald-Radiothek auf unserer Webpage. Das gesamte Interview inklusive seiner drei Unplugged-Versionen, die er hier im Studio bei uns live gesungen hat. Das war sehr beeindruckend. Also gibt es auf jeden Fall. Solltet ihr mal reingehört haben, hat Spaß gemacht. Sind ja gerade auf großer Tournee. 50 Jahre Fishers Set. Wow. Keine 50 Jahre, sondern noch einen Song warten müsst ihr. Dann geht's zum 100 Schwarzwaldtaler. Wir haben wieder mal bei den Temperaturen ein Stück Musik abkühlenderweise in der Waschmaschine gehabt. Es klingt allerdings jetzt nicht mehr ganz so schön wie vorher. Und da brauchen wir euch, um rauszufinden, was wir da verkrumpfelt und verknorkelt gewaschen haben. Ist jetzt nicht mehr schön, aber dafür sauber, ne?
2: Ich wünsche mir für alle Patienten, die so wie ich sich derzeit im Krankenhaus aufhalten, von echt, du trägst keine Liebe in dir. Liebe Grüße in den Schwarzwald. Tschüss, Volker.
1: Volker, auf jeden Fall hoffen wir mal, dass du bald da rauskommst, wenn das Ding jetzt, wenn es geht, noch nicht klimatisiert ist, dann aber, naja, einfach so weggehen ist ja da nicht, wenn es einem zu warm wird. Also, schnelle Genesung und hier ist der Song dazu. Echt, du trägst keine Liebe in dir.

0: Musik von echt, du trägst keine Liebe in dir.
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0: Das ist die Frage und von euch hätten wir darauf gerne die Antwort im Tausch gegen 100 Schwarzwaldtaler. Es ist ein sehr bekanntes Stück Musik, das da dieses Mal mitgewaschen wurde. Aber hören wir mal rein. Also es klingt nicht mehr ganz so, wie es normalerweise so geschmeidig durch die Gehörgänge läuft. Oh je. Also, ich glaube, das ist nicht allzu schwer, heute dahinter zu kommen, was wir da gespült und gewaschen haben. Wer anrufen möchte, darf das gerne tun. 0800 504 33 33. Kostet natürlich nichts. Gleiches gilt für die WhatsApp ins Studio. 0173 104 33 33. Ja, und jetzt nehme ich mal eure Vorschläge entgegen und bin gespannt, was dabei so rauskommt. Aber ich glaube, ein Hexenwerk wird es heute keins. Also...

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0: I get weak, Belinda Carlisle. Ich werde weich, wäre wahrscheinlich sinnvoller bei der Hitze. Das schmilzt ja, also man taut ja bald. Es ist langsam, aber sicher wäre es dann doch jetzt mal gut mit den Temperaturen. Nichts von mir aus gleich ab zum Herr Winter, wer braucht schon Herbst?
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0: Das würden wir gerne von euch wissen, denn so ganz original klingt's nicht mehr. Dafür ist es aprilfrisch oder wie man es auch nennen mag. Also, wir hören noch mal kurz rein. Nicht mehr ganz frisch, aber dafür jetzt rein. Klingt halt ein bisschen komisch. Was ist es denn gewesen? So, gehen wir mal ran, rufen wir mal zurück. Mal gucken, was da kommt über die WhatsApp. Da war ein Lösungsvorschlag. Schauen wir mal, ob er recht hat.
1: Oder
0: wir gleich wissen. Es läutet.
3: Ja, hallo, Jurek hier.
0: Hier ist Schwarzwaldradio, Charlie dran. Hallo.
3: Hi, grüß dich, ne?
0: Das klingt wenig überrascht, aber gut. Hallo Jurek. Du, ja. Hör zu, ganz kurz, sammelst du Schwarzwaldtaler?
3: Ja, also ich habe jetzt nämlich neulich, wenn du da in meinen WhatsApp-Nachrichten zurückscrollst, wusste ich neulich bei Jochen auch schon mal was. Und sträflicherweise hat er mich dann angewiesen, wie man sich das Konto einrichtet. Ich habe es aber noch nicht gemacht. Also ich könnte da heute Abend drauf schauen.
0: Das wäre dann langsam aber allerhöchste Eisenbahn, ne? Also, ja, ne?
3: Ja.
0: Also, aber ja. Du hast in jedem Fall einen Lösungsvorschlag geschickt und den würde ich gerne hören. Dann lohnt sich das Reinschauen vielleicht später auch.
3: Ja, es waren, was hatte ich denn jetzt? Komme ich gerade aus dem Auto und hatte, was war denn?
0: Wir haben einen Song mitgewaschen, der klang jetzt ein bisschen komisch.
3: Ja, genau, L. Stewart, Year of the Cat war das.
0: So einfach locker aus dem Handgelenk. Erst tut er so, als ob er es nicht mehr weiß und dann kommt er.
3: Ja, nee.
0: Ist richtig, definitiv. Also L. Stewart, The Year of the Cat, wunderschöner Song. Orientiert sich ja schwer am Film Casablanca mit Humphrey Bogart und diese...
3: Mein Vater sagte mir damals, deswegen kenne ich mich aus mit L. Stewart so ein bisschen, der hätte früher mit mir Ähnlichkeit gehabt. So. Also ich habe dann auch mal Fotos gegoogelt, ich konnte das jetzt nicht so ganz... fühlen, aber ja, wenn er das sagt, ist das
0: meine Mutter so hat war. Zu mir immer gesagt, ich sehe aus wie Bud Spencer. Ich habe auch gegoogelt und kannst das, meine Güte, was Eltern manchmal so sehen. Lassen wir das einfach mal, bleiben wir beim Hören. Hier ist der Song, den du richtig erraten hast. Es ist mein absolutes Lieblingslied. L. Stewart, The Year of the Cat. Ein wunderschöner Song. Fließt so schön und herrliche Platte.

Servus, der Marcel ja, aus aktuell noch aus Berlin. Ich bin jetzt auf dem Weg von Berlin zurück nach Deggendorf und wünsche mir einen Song. Die Sonne steht gerade so schön. Und zwar von The Cats.

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4: Nach wie vor sehr warm und sehr drückend über Germany. Wir hätten Temperaturen von 23 Grad heute Nacht auf der Magdeburger Börde zu erwarten. Also kalt ist nachts was anderes. 16 Grad am Alpenrand und im Moment auch noch jede Menge Temperaturen. Es kommt viel, viel Gewitter dazu heute Nacht. Bitte vorsichtig. Ist gebietsweise sehr heftig, andererseits so gut wie gar nichts. Passt einfach ein bisschen auf. Es gibt keine Faustregel, um zu sagen, wo wird's mehr, wo wird's weniger. Aber der Regen an sich wäre schon mal relativ sinnvoll. Ne? Morgen dann wieder ein Tag mit allem, was dazugehört. 23 Grad auf Sylt, 36 Grad gibt es in der Lausitz und in Niederbayern. Aktuell hätten wir anzubieten in Ebermannstadt, Bayern, 35,7 Grad. Und es ist sonnig bei Michael. In Daubach beim Hackern regnet es bei

31 Grad. Das muss aber auch eine warme Brühe sein. Bamberg, 39,7 Grad sonnig, hat uns Peter eben rüber gemeldet. Dann haben wir in Saarbrücken 30 Grad, es ist Sonne satt zu sehen beim Stefan. Was ist da noch drin? Ich gucke mal, ob man irgendwie noch einen Stralsund. 23 Grad, leicht bewölkt, René. Bereits Wolken über Bad Cannstatt beim Michael. Und ja, also egal, wo man hinguckt heute, es ist warm, warm, warm. August.

0: künstlicher Intelligenz alles möglich ist und gleichzeitig der Frage nachgehen, was davon gesellschaftlich verantwortbar ist. Ziel des neuen AI Responsibility Center an der Uni Bayreuth sei es, vor allem KI-Programme weiterzuentwickeln, die zum Gemeinwohl beitragen können. Das Bundeskartellamt geht gegen hohe Spritpreise vor. Die Behörde hat ein Verfahren gegen alle Raffineriebetreiber eröffnet, um zu prüfen, ob die Preise gerechtfertigt sind. Kartellamtspräsident Mund sagt, die ersten Mineralölkonzerne hätten bereits geantwortet. Zwei Konzerne waren gerichtlich gegen die Auskunftspflicht vorgegangen. Damit sind sie vorerst aber gescheitert. Es gibt positive Meldungen aus Griechenland. Die Brände westlich von Athen sind weitgehend unter Kontrolle. Das Wetter hat sich beruhigt, sodass wieder umfangreich gelöscht werden konnte. Alexia Angelopoulou berichtet.
1: Die Erleichterung ist groß, auch wenn die Gefahr längst noch nicht gebannt ist. Quasi über Nacht hat die Feuerwehr diese riesige Fläche unter Kontrolle gebracht, die zuvor Dörfer und Ortschaften gefährdete. Jetzt geht es darum, die Glutnester, die es immer noch gibt, mit Wasser zu durchtränken. Dann ist diese Katastrophe hoffentlich endlich vorbei.
0: Ganz besondere Blüten lassen sich gerade im Schlosspark Nymphenburg in München bestaunen. Eine rund 45 Jahre alte Agave hat dort ihre Blüten geöffnet. Gelb-grün und cremefarben sehen die toll aus unter strahlend blauem Sommerhimmel. Die Bayerische Schlösserverwaltung spricht von einem außergewöhnlichen Ereignis. Agaven blühen nämlich nur einmal im Leben und das oft erst nach Jahrzehnten. Florian Wellbrock hat bei den Europameisterschaften im Freischwimmen in Paris Gold für Deutschland geholt. Der 28-Jährige setzte sich in der Seine nach 10 Kilometern durch. Auf Platz 3 landete sein Teamkollege Oliver Klemet. Es ist Wellbrocks erster EM-Titel im Freiwasser.
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4: Schönen Feierabend für all diejenigen, die jetzt schon drinstecken. Und den Rest, den bringen wir sicher da auch noch hin.

0: Boardwalk. The Drifters haben es bekannt gemacht, die Stones haben es wunderschön abgenommen und ganz ehrlich, wenn man eine tolle Version davon hören will, die von Bruce Willis, kann ich auch mal nur so empfehlen als Alternative. Tolle Variante davon von Under the Boardwalk. Ja, und der hat richtig gut gesungen, der Kerle. Wir wollten von euch wissen, heute zum 46. Geburtstag von Bibi Blocksberg, was habt ihr denn so alles an Hörspielen gehört? Und da kamen wirklich ein paar sehr schöne Aussagen zusammen.
1: Servus Charlie an alle Hörer vom Schwarzwaldradio. Wer hat noch Tommy und seine Freunde auf dem Schirm?
0: Ich.
1: Höre ich manchmal heute noch. Habe ich als Kind verschlungen bzw. gehört. Und mein Liebling war die Teufelsbrücke. Kriege ich heute noch Gänsehaut und werde ich demnächst meiner Enkeltochter vorspielen. Liebe Grüße vom Olli aus Baden-Baden.

0: Servus.
1: Hier ist Joachim Himmelsbach aus Gengenbach, mittlerweile Köln seit 30 Jahren. Wir hatten als junge Burschen Anfang, Mitte 70er Jahre ganz viele Karl-May-Schallplatten, Ariola und Europa. Mich wundert's, dass die noch keiner erwähnt hat, weil die waren in meinem Kumpelkreis beliebt und ja, bei schlechtem Wetter haben wir die auch auswendig gelernt. Ich grüße euch, bis dann, tschüss.
2: Moin, der Uwe hier von der verregneten Insel Rügen. Also wenn ich an meine Jugend denke und an Hörspiele, dann denke ich an die Schatzinsel oder an Odysseus. Das waren alte Europaschallplatten, die ich immer wieder hoch und runter hören konnte.
3: Dazu muss ich übrigens ergänzend der Wahrheit halber noch anhängen, die gibt es tatsächlich wieder und zwar tatsächlich auch auf CD. Etliche davon und auch online kann man sich die anderen. Django, all das ist alles wieder da, was die früher gemacht haben, die alten Klassiker. Das haben sie glücklicherweise erhalten, aber das war so das, was euch heute so bewegt hat. Danke für eure Ehrlichkeit und für die tollen Momente, die darüber kamen.

Musik von Arrested Development bei Schwarzwaldradio. Mr. Wendel. Ich rufe mich auch schon mal warm für die Maxi zum Feierabend. Das ist heute kein Unbekannter. Allerdings hat der in verschiedenen Bereichen sein Unwesen getrieben. Heute gibt es eine der eher selteneren Ausgaben von ihm. Gleich hier bei Schwarzwaldradio in den nächsten 10 Minuten.

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1: Tja, da sind wir heute, glaube ich, schnell fertig. Jab Egermont aus Holland und seines Zeichens Schlagzeuger bei Golden Earring hat eine Leidenschaft für die Oldies, für die Musik seiner Kindheit. Daraus entsteht das Projekt Stars on 45. Die Technik ist 1982 aber noch nicht so weit wie heute. Man kann es noch nicht so 100% gut setzen und die alten Platten auswerten. Man muss tatsächlich es irgendwie schaffen, jemanden zu finden, der relativ genau so klingt wie die Sänger. Bei Paul McCartney und den Beatles hat das mal geklappt. Bei Diana Ross und den Supremes, da wurde es ein bisschen schwieriger. Aber auch das war keine unlösbare Aufgabe. Und mit ein bisschen Original und mit ein bisschen Hilfe vom Nachsingen. Ziemlich selten gespielt ist auch eine relativ rare Kiste, die Stars on 45. Und wenn der Anfang noch 100% genauso wie das Bekannte von den Beatles in allem klingt, schlägt es dann aber um. Hier ist das Supremes Medley.

0: Schlafwahlradio am Dienstag zum Feierabend. Ein Musikwunsch für heute muss ich noch. Dann gibt's die 80er-Show mit Ralf Hohn bei uns. Und da geht's um einen echten Klassiker. Es war allerdings ein bisschen schwierig hinzukommen, denn ich habe die Liv am Anfang völligst falsch verstanden. Ich dachte, sie sucht einen Song von einem gewissen Herrn Tex. Und der Song heißt Music Was My First Love. Aber dann hat sie es richtig gestellt.
1: Munz, den Titel, der ist nicht von Tex, sondern für Tex. Er nennt sich Tex. Den habt ihr bestimmt. Ich versuche ihn mal zu singen. Moment. Music was my first love.
0: Also doch, John Miles. Bitteschön.

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4: Auch heute Nacht heißt es ein bisschen aufpassen, zwecks Gewittern und allem, was da so unterwegs ist. Es ist keine flächendeckende Geschichte, passiert partiell, kann mal stärker, kann mal schwächer werden. Wer gut aufpasst, hat später weniger Ärger. Das wäre so das große Ding. Haltet ein bisschen Ausschau. Ansonsten die Nacht relativ schwül, 16 Grad am Alpenrand, 23 Grad im Bereich Magdeburg. Boah, also muss man auch erstmal wollen. Das geht dann morgen aber gerade wieder so weiter mit 23 Grad auf Sylt und 36 Grad in Niederbayern und in der Niederlausitz. Und hier geht's natürlich auch weiter. Viel Spaß mit Ralf Horn und der 80er-Show bei Schwarzwaldradio. Jetzt.
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5: Ich bin Moritz Einzel. Die Bundesregierung trifft Vorkehrungen im Falle einer Rückkehr zur Wehrpflicht, auch den Zivildienst wieder zu aktivieren. Doch Sozialverbände sind skeptisch, so erklärte der Paritätische Gesamtverband, man trete für eine Stärkung der Freiwilligendienste ein. Auch der Sozialverband Deutschland befürchtet, ein neuer Zivildienst könnte zulasten der Freiwilligendienste gehen. Nach einer Sondersitzung des Innenausschusses zum Anschlag auf den Berliner CSD sind nach Ansicht der Grünen noch viele Fragen offen. Fraktionsvize von Notz sagte der Rheinischen Post, wesentliche Tatumstände seien bis heute nicht geklärt. Das betreffe unter anderem die vermeintliche Tatwaffe, eine Machete, die bisher nicht gefunden worden sei. Von Notz kritisierte, es gebe noch keine chronologische Aufstellung.

Feststellung des Behördenhandelns. Innenminister Dobrindt habe das jedoch nun zugesagt. KI-Anwendungen sind in unserem Alltag immer relevanter. Ein neues Forschungszentrum in Bayern soll jetzt zum einen herausfinden, was mit künstlicher Intelligenz alles möglich ist und gleichzeitig der Frage nachgehen, was davon gesellschaftlich verantwortbar ist. Ziel des neuen AI Responsibility Center an der Uni Bayreuth sei es, vor allem KI-Programme weiterzuentwickeln, die zum

0: und seinem deutschen Teamkollegen Oliver Klemet durch. Es ist Wellbrocks erster EM-Titel im Freiwasser.
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Hey, 80er Show am Dienstagabend. Hallo und herzlich willkommen. Schwarzwaldradio ist hier. Oldies neu entdecken. Ich bin Ralf Hohn. Freue mich, dass ihr mit dabei seid. Und mit Robert Tepper, No Easy Way Out, sind wir in dieser Ausgabe gestartet. Musik aus dem Jahr 1985. Das war der Musikwunsch von Johannes aus Offenburg. Ja, wir haben wieder jede Menge Musikwünsche dabei. Wir haben unsere Geburtstage. Wir blicken in diverse Hitparaden. Die vergessenen Hits aus den 80ern sind mit dabei. Also wieder eine sehr abwechslungsreiche und bunte Kiste.

die ich hier gerade aufgemacht habe für die nächsten beiden Stunden. Trotz, dass wir uns in einem Jahrzehnt bewegen, nämlich in den 80ern, ist da wirklich wieder jede Menge Abwechslung dabei. Aber das ist ja auch das Schöne und zeigt auch, wie abwechslungsreich dieses Jahrzehnt dann auch gewesen ist. Zum Beispiel Sally Oldfield, die hatte gestern Geburtstag, ist gestern 78 geworden. Die ältere Schwester von Mike Oldfield ist in den 70er Jahren erfolgreich geworden mit ihrer Musik. Es gab dann immer mal wieder längere Pausen zwischen den Veröffentlichungen und sie ist auch das ein oder andere Mal bei uns in den deutschen Singlecharts aufgetaucht, zum ersten Mal mit Mirrors im Jahr 1979 und dann diese Nummer hier, das war ein Platz 36 bei uns in Deutschland, der Titel Silver Dagger. Hier ist Musik von Sally Oldfield, wir gratulieren recht herzlich nachträglich zum 78. Geburtstag, den sie gestern hatte.

Die belgische Formation Soul Sister aus 1989, größter Erfolg mit The Way to Your Heart. Merle aus Neumünster hat diesen Titel hier bei mir bestellt und an dieser Stelle dachte ich, ich gebe einfach auch mal meine E-Mail-Adresse durch, falls ihr euch für die nächste Woche, für die 80er-Show heute in einer Woche etwas wünschen wollt am 11. August. Oder auch für die 90er-Show, die jetzt am Freitag läuft. Die gibt es ja zwischen 19 und 21 Uhr, genau zur gleichen Zeit wie die 80er. Dann schickt mir doch gerne eine Mail an ralf.hohn@schwarzwaldradio.com. Ralf bitte mit F schreiben und dann .hohn, H-O-H-N, @schwarzwaldradio.com. Und dann schauen wir nochmal auf unsere Geburtstagsliste. Johnny Graham hatte gestern Geburtstag, ist gestern 75 geworden, war Gitarrist bei Earth, Wind and Fire. Und Anfang der 80er waren sie hier mit diesem Titel erfolgreich, mit dem wir uns jetzt durch den Dienstagabend grooven. Earth, Wind and Fire und Let's Groove in der 80er-Show bei Schwarzwaldradio. 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

1988 waren Salt and Pepper mit dieser Nummer in den Charts. Push It haben wir gerade gehört. Und eine Rapperin aus dieser Band, nämlich Deidra Morrill-Roper, sie hatte gestern Geburtstag, kennt man auch als DJ Spinderella, also weiblicher DJ, ist gestern 57 geworden. Irgendwann allerdings ausgestiegen bei Salt and Pepper, auch zugunsten ihrer DJ-Karriere. Ja, Salt and Pepper, Push It, dann kam er dann in den 90ern, Let's Talk About Sex, mit denen sie noch erfolgreich waren, und einige weitere Titel. Die 80er-Show hier bei uns bei Schwarzwaldradio, Oldies neu entdecken. Und vielen Dank übrigens auch für die Post, die ich immer wieder von unseren Hörerinnen und Hörern aus dem Urlaub bekomme. Zum Beispiel von Max und Carina. Die beiden sind gerade auf der griechischen Insel Mykonos und machen dort Urlaub. Ich hoffe, ihr habt schönes Wetter, keine Probleme mit irgendwelchen Waldbränden oder sonstigen Naturkatastrophen. Muss man ja heutzutage auch immer dazu sagen, ne? Diejenigen, die jetzt, sag ich mal, in Frankreich oder auch teilweise in Spanien Urlaub gemacht haben, und das wäre ja dann wirklich der Albtraum, wenn man da irgendwo evakuiert werden müsste während dem Urlaub, dann ist natürlich komplett alles vorbei, Erholung und überhaupt, bevor es wahrscheinlich angefangen hat. Also ihr beiden, schöne Grüße nach Griechenland und euer Musikwunsch, Richard Marx mit Endless Summer Nights. Das passt natürlich jetzt gerade auch sehr gut zum Urlaub. Ich hoffe, ihr habt auch diese schönen, lauen Sommernächte.

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Schöne Grüße nach Delmenhorst. Da sitzt Martin und hört auch regelmäßig Schwarzwaldradio. Das freut uns natürlich. Vielen Dank für deinen Wunsch, Diana Ross. Work That Body aus 1982 habe ich dir gerade erfüllt. Vielleicht hast du das Radio auch ein bisschen lauter gemacht oder ein bisschen mitgesteppt, so Workout-mäßig nach der Arbeit. Solltest du nicht zufälligerweise jetzt gerade auch Urlaub haben. So, nächster Musikwunsch kommt aus dem Jahr 1983, hier bei uns in der 80er-Show bei Schwarzwaldradio am Dienstagabend. Und zwar das Projekt Clubhouse. Wenn mich nicht alles täuscht, kommt das, glaube ich, aus Holland. Und die haben 1983 schon eine spannende Geschichte gemacht, nämlich ein sogenanntes Mashup. Ja, da war eigentlich so von Mashups noch gar nicht die Rede. Die sind eigentlich im größeren Stil erst etwas später aufgekommen, dass viele DJs sich daran versucht haben. Aber die haben ein Mashup gemacht, beziehungsweise es so gesehen komplett neu eingespielt. Ne? Viele legen ja dann bei den Mashups auch verschiedene Titel übereinander und die haben es aber komplett neu eingespielt. Nämlich Billie Jean von Michael Jackson meets Do It Again von Steely Dan aus den 70ern. Also diese beiden Songs miteinander kombiniert. Ja, das war vor allen Dingen in den Diskotheken, in den Clubs ist das damals ganz gut gelaufen. Also Clubhouse aus 1983, Billie Jean meets Do It Again und das Ganze in der Maxi-Version. Das ist ein Musikwunsch von Philipp aus Aachen.

Get out of my dreams, get into my car. Annette aus Flörsbach. Dein Musikwunsch war das. Das war aus dem Jahr 1988, Musik von Billy Ocean. So, hier bei uns in der Schwarzwaldradio 80er Show kommen wir jetzt mal zu den vergessenen Hits aus den 80ern. Das sind Titel, die damals die Top 20 der Charts erreicht haben, sowohl in entweder beim Airplay oder auch in den Single-Verkaufscharts und relativ selten oder so gut wie gar nicht mehr im Radio laufen, die wir dann einfach an dieser Stelle nochmal wieder ein bisschen in Erinnerung holen. Beispielsweise aus 1981, also vor genau 45 Jahren, eingestiegen in die deutschen Single-Charts. Lobo hatte aber, glaube ich, nichts mit dem Lobo aus den 70ern zu tun, mit Songs wie Me and You and the Dog Named Boo. Das muss irgendein anderer Lobo gewesen sein. Und es war ein Medley, ähnlich so nach dem Vorbild wie Stars on 45, die ja auch Anfang der 80er aus Holland kamen und sehr erfolgreich waren. Lobo, The Caribbean Disco Show. Dieser Titel ist heute vor 45 Jahren eingestiegen in die deutschen Singlecharts, hat insgesamt Platz 18 erreicht und war 14 Wochen in den deutschen Top 75, die es ja damals noch waren, platziert. Hier ist Lobo und The Caribbean Disco Show. Hey.

Das war der Musikwunsch von Helmut aus Frankfurt am Main. Das waren Def Leppard und Love Bites aus 1989. So, wir schauen mal auf unsere Geburtstagsliste. Andrew Gold, der wäre vorgestern 75 geworden. Andrew Gold war ja sowohl als Solomusiker als auch unter anderem mit der Band Wax erfolgreich. Solomusiker hatte er ja so Songs wie Thank You for Being a Friend oder Lonely Boy. Das war in der zweiten Hälfte der 70er Jahre. Dann wäre er fast mal bei 10cc gelandet. Allerdings gab es einige Projekte, die ihn davon abgehalten haben zeitlich. Aber trotzdem, mit einem ehemaligen Mitglied von 10cc hat er nämlich dann die Band Wax gegründet. 1983 war das und die waren bis 1989 doch das eine oder andere Mal erfolgreich. Zwei größere Hits hatten sie auch bei uns in Deutschland. Zum einen Right Between the Eyes und das hier war die größte Erfolgsnummer, Wax und Bridge to Your Heart aus 1977.

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Samstagabend. Das war der Musikwunsch von Mario aus Radolfzell. So, wir schauen mal wieder auf unseren Geburtstagskalender. Vergangenen Samstag hatte Robert Cray Geburtstag, US-amerikanischer Gitarrist und Sänger, bekannt geworden in erster Linie durch die Robert Cray Band. Er ist 73 geworden und einer der bekanntesten Titel stammt aus dem Jahr 1988 und den spielt

0: Zwei Roberts hintereinander. Nach Robert Cray hatten wir Robert Palmer aus 1986, der ja zweigleisig gefahren ist Mitte der 80er. Zum einen mit seiner Band Power Station und dann weiterhin auch als Solokünstler Addicted to Love. Haben wir gerade gehört, und das war der Musikwunsch von René aus Berolzheim. So, jetzt kommen wir wieder mit Klaus Braun zu dieser Rubrik hier.
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2: Ich bin Klaus Braun und so klingt unsere heutige Jugendsünde.
3: Morning, all. I'd like to tell you about when I was a young boy.
2: Dieser übermüdete junge Mann verspricht uns Enthüllungen aus seiner frühesten Kindheit. Was dann folgt, ist eine Lobeshymne auf Toastbrot.
4: She says, well, look, you're starting off again. I'll come down with a little bit of peace and quiet. Get some bread to go home to make toast. Just toast.
2: Street Band nannte sich die Gruppe. Toast war ursprünglich die Blödel-B-Seite ihrer Debütsingle, ist aber tatsächlich in den britischen Top 20 gelandet. Ein One-Hit-Wonder. Die Street Band erfand sich kurz darauf unter dem Namen Q-Tips neu, diesmal mit etwas mehr musikalischer Substanz. Die Musikkritiker schwärmten von den fabelhaften Live-Qualitäten der Band, insbesondere des Sängers. Die Platten der Band wollte aber dummerweise keiner kaufen. Das bedeutete nach zwei Alben das Aus für die Q-Tips und den Beginn der Solokarriere des Sängers mit der markanten Soul-Stimme. Die Plattenfirma setzte große Hoffnungen auf seine erste eigene Single. Ein Flop. Aber dann landete der Sänger zwei Volltreffer mit Coverversionen. Nummer 1 in England mit diesem Marvin Gaye Song. Danach Nummer 1 bei uns in Deutschland mit einem Song einer obskuren Punk-Pop-Band. Wherever I Lay My Head und Come Back and Stay machten Paul Young zum gefeierten Star und Stimmwunder. Seine frühe Weißbrothymne Toast blieb zum Glück doch nicht sein einziger Hit, sondern war nur ein erster Schritt auf dem Weg ins Musikgeschäft.
1: Jugendsünden, das geheime Vorlieben der Stars.
0: Ja, ja, aller Anfang ist schwer. Schon spannend, ne? Wie die ein oder anderen Stars dann mal angefangen haben. Paul Young jetzt hier bei uns mit Wherever I Lay My Head in der 80er-Show bei Schwarzwaldradio. Mhm.

The Day Before You Came, das waren ABBA aus 1982, einer der letzten großen Hits aus der ersten ABBA-Ära, muss man ja so sagen. 2021 ist ja dann die zweite Ära angebrochen, wobei die ja dann auch schon wieder im Prinzip vorbei ist. Gab ja dann dieses eine erfolgreiche Album und viele haben sich gefreut und Live-Shows, Avatar-Shows in London und was auch immer, das alles ja noch so nach sich gezogen hat. Aber das hier war natürlich aus dieser großen ABBA-Epoche, die ja einige Jahre angedauert hat, von Mitte der 70er bis halt Anfang der 80er. Und das war der Musikwunsch von Barbara aus Ingolstadt. The Day Before You Came von ABBA. So, jetzt kommen wir mal wieder auf unsere vergessenen Hits aus den 80ern zu sprechen. Und ich würde sagen, da sind eigentlich alle mehr oder weniger vergessen von diesem Projekt. Das hier war nochmal der größere S-Express mit Theme from S-Express. Wir hören mal kurz rein.

Ja, der eine oder andere erinnert sich vielleicht, 1988 im Herbst war das und dann gab es nochmal eine Nachfolgesingle und die ist auch absolut in die Riege der vergessenen Hits der 80er einzureihen. Das sind ja Titel, die bei uns damals die Top 20 erreicht haben und so gut wie gar nicht mehr gespielt werden. Superfly Guy war die Nachfolgesingle von S-Express, hat Platz 12 erreicht in Deutschland und war insgesamt 13 Wochen in den deutschen Top 75 vertreten. Hier sind S-Express mit Superfly Guy.

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Thorsten aus Kreischau, das war dein Musikwunsch von Camouflage und One Fine Day. An dieser Stelle gebe ich gerne nochmal meine E-Mail-Adresse durch, falls ihr euch für die 80er-Show heute in einer Woche oder die 90er-Show am kommenden Freitag was wünschen wollt. Dann schreibt mir gerne an ralf.hohn@schwarzwaldradio.com eine E-Mail, Ralf mit F schreiben und dann .hohn, H-O-H-N, @schwarzwaldradio.com. Und genauso eine E-Mail habe ich bekommen von Gloria aus Magdeburg. Und sie hätte gerne eine Nummer gehört aus dem Jahr 1984. Evelyn Thomas, ja, sie hatte eigentlich nur einen wirklich großen Hit. Alles andere, was danach kam, war nicht mehr großartig erfolgreich. Aber dieser Titel hier war in vielen Ländern Top 10. Wir erinnern uns an High Energy. Hier ist Evelyn Thomas und das hätte sie gerne auch in der langen Version gehört. Hier ist die Maxi.

Hermann und Brigitte kommen aus Uelzen, machen derzeit Urlaub in Dänemark und haben natürlich auch ihr Tablet mitgenommen, um Schwarzwaldradio im Urlaub zu hören. Das ist sehr löblich. Vielen Dank, dass ihr mir aus dem Urlaub schöne Grüße geschickt habt und euren Musikwunsch habe ich natürlich auch gespielt. Tom Petty and the Heartbreakers aus 1980 mit The Waiting in die 80er Show. Immer am Dienstagabend hier bei uns bei Schwarzwaldradio. Oldies neu entdecken zwischen 19 und 21 Uhr. Und freitags sind wir in den 90ern unterwegs, zur gleichen Zeit, auch hier bei uns natürlich, bei Schwarzwaldradio. Das hier ist aus 1988, die Four Tops, die damals mehr oder weniger wieder auferstanden sind. Eine ganze Zeit lang war es ruhig um diese Band damals und plötzlich hatten sie dann wieder Hits wie Loco in Acapulco oder auch diese Nummer hier, Indestructible. Und an diesen Titel hat sich Karin aus Düsseldorf erinnert. Bitteschön. Musik.

Das war der Musikwunsch von Hagen aus Miltenberg. Bob Seger and the Silver Bullet Band und Against the Wind. Und das war dann auch schon wieder die 80er-Show für heute. Ich sag danke fürs Zuhören, vor allen Dingen auch danke fürs Mitmachen. Wieder mit euren tollen Musikwünschen habt ihr die Sendung wieder sehr bereichert. Waren wieder großartige Ideen dabei, so wie dann auch der letzte Wunsch, den ich jetzt spielen möchte, aus 1988, Pink Floyd, On the Turning Away. Und das ist ein Musikwunsch von Giovanni aus Wetzlar. Bitteschön. In diesem Sinne, wir hören uns Freitagabend wieder zur 90er-Show um 19 Uhr. Bis dahin eine angenehme Woche. Ich bin Ralf Hohn.

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7: Ich bin Moritz Einzel. Italiens Regierung ruft für alle 27 Großstädte die höchste Hitzealarmstufe aus. Das bedeutet unter anderem ein Arbeitsverbot für Menschen in Landwirtschaft und Bauwesen für die heißesten Stunden des Tages. Und in Österreich wurde der Allzeithitzerekord von 2013 geknackt. In Wien-Stammersdorf wurden 41 Grad gemessen. FIFA-Präsident Infantino steht ja gerade massiv in der Kritik nach dem Scheitern seines WM-Investorendeals. Berichte, wonach er geradezu um politische Unterstützung gebettelt haben soll, hat der Fußball-Weltverband jetzt aber deutlich zurückgewiesen. Oliver Obanke berichtet.
8: Geradezu verzweifelt soll Gianni Infantino versucht haben, US-Präsident Trump telefonisch zu erreichen, offenbar damit der öffentlich ein gutes Wort für ihn einlegt. Die britische Times berichtete das unter anderem unter Berufung auf Recherchen der New York Post. Aber alles großer Quatsch, betont die FIFA. Infantino habe weder Trump noch andere Mitglieder der US-Regierung angerufen. Das US-Außenministerium wies zudem Berichte über ein geplantes mögliches Treffen von Infantino mit Außenminister Rubio zurück.
7: Der Energieverbrauch in Deutschland ist im ersten Halbjahr gesunken, sagt die Arbeitsgemeinschaft Energiebilanzen. Hauptgründe für den knapp 2% geringeren Verbrauch sind demnach die schwache Konjunktur und der Energiepreisanstieg. Vor allem wurde weniger Mineralöl verbraucht. Florian Wellbrock ist neuer Europameister im Freiwasserschwimmen über 10 Kilometer. Beim Rennen in der Seine in Paris war der 28-Jährige der Beste.
9: Mehrfach Weltmeister geworden, einmal Olympiasieger geworden und diese eine Medaille hat irgendwie noch gefehlt. Und das Puzzle jetzt irgendwie zu haben, also das Puzzleteil für das Gesamtbild, das bedeutet mir schon sehr, sehr viel.
7: Wellbrock in der ARD. Zweiter wurde David Bethlehem aus Ungarn. Mit Oliver Klemet schwamm ein weiterer Deutscher auf Rang 3.
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8: Ich bin Hendrik Daum. Italien ächzt unter der Hitze und auch der Rest Europas hat mit den hohen Temperaturen zu kämpfen. Jetzt hat die Regierung in Rom die höchste Hitzewarnstufe ausgerufen. Moritz Einzel berichtet.
9: In Italien ist die aktuelle Hitzewelle laut der Regierung in Rom ein potenzieller Gesundheitsnotstand. Ab Donnerstag soll für alle 27 Großstädte die höchste Alarmstufe gelten. Heißt unter anderem Arbeitsverbot für Menschen in Landwirtschaft und Bauwesen während der heißesten Stunden des Tages. Unsere Nachbarn in Österreich melden derweil einen neuen Allzeit-Hitzerekord. In Wien-Stammersdorf wurden heute 41 Grad gemessen.
8: Nach einer Sondersitzung des Innenausschusses zum Anschlag auf den Berliner CSD sind nach Ansicht der Grünen noch viele Fragen offen. Fraktionsvize von Notz sagte der Rheinischen Post, wesentliche Tatumstände seien noch nicht geklärt. Das betreffe unter anderem die vermeintliche Tatwaffe, eine Machete, die bisher nicht gefunden worden sei. Von Notz kritisierte, es gebe noch keine chronologische Aufstellung des Behördenhandelns. Bundesinnenminister Dobrindt hat das jetzt aber zugesagt. Das Bundeskartellamt ermittelt wegen der hohen Spritpreise. Die Behörde hat gegen sämtliche Betreiber von Raffinerien Verfahren eingeleitet, um herauszufinden, ob die Preise gerechtfertigt sind. Laut Kartellamtspräsident Mund haben die ersten Konzerne bereits geantwortet. Zwei gingen gerichtlich gegen die Auskunftspflicht vor, sind damit aber

0: auftreten. Bei einer Videokonferenz haben sie außerdem vereinbart, Social Media als Frühwarnsystem künftig besser im Blick zu behalten. In der vergangenen Woche waren nach Angaben der spanischen Regierung zwischenzeitlich rund 72.000 Menschen aus Marokko in Ceuta. Inzwischen sind aber etwa 70.000 Menschen wieder nach Marokko zurückgekehrt.
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2: 4. August 1986. Steve Winwood erobert mit Higher Love die Charts. Mitte der 80er hat Steve Winwood im Musikgeschäft eigentlich schon alles gesehen. Schon als Teenager steht er bei der Spencer Davis Group an Mikrofon und Keyboard. Doch als Solokünstler sucht er Mitte der 80er nach einem neuen Sound. Der Song Higher Love entsteht zusammen mit dem Songwriter Will Jennings. Der schreibt einen spirituell geprägten Text. Es geht nicht um die romantische Liebe, es geht um die Sehnsucht nach etwas Größerem. Nach Halt, nach Hoffnung in einer chaotischen Welt. Winwood holt sich die absoluten Hochkaräter ins Studio. Funk-Legende Nile Rodgers für die Gitarre und für die Energie im Refrain soll Soul Queen Chaka Khan sorgen. Das berühmte Schlagzeug-Intro ist ein echt glücklicher Zufall. Drummer John Robinson spielt am Ende der eigentlichen Aufnahme einen spontanen Fill, während das Band noch läuft. Winwood und sein Producer sind davon so begeistert, dass sie diesen Teil einfach ganz nach vorne an den Anfang des Songs schneiden. Und mit diesem spektakulären Auftakt trifft der Song den Nerv der Zeit. Higher Love wird für Steve Winwood der allererste Nummer 1-Hit seiner Karriere in den USA und bringt ihm insgesamt 2 Grammys ein.

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6: Ich bin Hendrik Daum. Die Schwarz-Rote Koalition trifft derzeit Vorkehrungen für eine Neuauflage des Zivildienstes, und zwar für den Fall, dass die Wehrpflicht wieder eingeführt werden muss, um so genügend Soldatinnen und Soldaten zu rekrutieren. Linke und FDP kritisieren diese Vorbereitungen der Bundesregierung für einen neuen Zivildienst. Linken-Chefin Schwertner warnte, ein verpflichtender Zivildienst könnte tariflich bezahlte Arbeit im Sozialbereich verdrängen. Und FDP-Generalsekretär Hagen sagte, die Pläne zeigten, dass die Bundesregierung kein Vertrauen habe, die Sollstärke der Bundeswehr durch Freiwilligkeit zu erreichen. Rund 72.000 Migranten sind vergangene Woche irregulär in die spanische Nordafrika-Exklave Ceuta gelangt. Etwa 70.000 von ihnen sind inzwischen wieder nach Marokko zurückgekehrt. Einige der EU-Mitgliedstaaten hatten Spanien wegen des Vorfalls heftig für seine Migrationspolitik kritisiert. Jetzt haben sich die EU-Innenminister in einer Krisensitzung ausgesprochen. Was dabei rausgekommen ist, berichtet Ursula Winkler.
7: Sie wollen künftig besser vorbereitet sein durch Frühwarnsysteme. Dazu gehört zum Beispiel auch, genauer in die sozialen Medien zu schauen. Denn viele Migranten hatten gesagt, sie seien durch Videos und Nachrichten bei TikTok und Co. auf die angeblich offene Grenze aufmerksam geworden. Sonst hätten sicher nicht zigtausende diese gefährliche Reise angetreten. Mindestens 75 Menschen starben ja im Meer. Der Ansturm hatte auch für Streit zwischen den EU-Ländern gesorgt. Jetzt lobten aber die Innenminister das rasche Handeln der spanischen Behörden.
6: Über der Ostsee ist es erneut zu einem militärischen Zwischenfall gekommen. Die polnische Luftwaffe hat dort nach eigenen Angaben ein russisches Aufklärungsflugzeug abgefangen, zum dritten Mal innerhalb weniger Tage. Polen spricht von provokativen Aktionen Russlands. Der polnische Luftraum sei aber nicht verletzt worden. Die Grünen fordern einen besseren Hitzeschutz. Bundeskanzler Merkel

0: März müsse eine Krise diesen Ausmaßes jetzt zur Chefsache machen, das sagte Grünen-Fraktionschefin Dröge. Nötig sei in erster Linie ein Abkühl-Sofort-Programm für Krankenhäuser und Pflegeeinrichtungen, um besonders vulnerable Menschen zu schützen.
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Der Nummer 1 Country Hit vor genau 20 Jahren. Brad Paisley, The World. Hier ist der Country Club. Sie hören immer noch Schwarzwald Radio. Und jetzt gibt es eine Stunde Neues und Altes und Schönes und Gutes. Bunt gemischt aus der Welt von Country, Bluegrass, Folk und Amerikaner. Vor genau 40 Jahren, am 2. August 1986, hatte George Strait bereits seinen 8. Nummer 1 Country Hit eingefahren. Nobody in his right mind would have left her. Niemand, der bei Verstand ist, hätte sie verlassen.

Martina McBride, the time has come, die Zeit ist gekommen. Mit diesem Song machte Martina McBride 1992 zum ersten Mal auf sich aufmerksam und stieg damit auch in die Country-Charts ein. Martina McBride kommt aus Kansas und lebt seit 1989 in Nashville. Ab Mitte der 90er Jahre hat sie zugunsten ihrer drei Töchter ihren Tourplan stark eingeschränkt, damit ihre Kinder ein halbwegs normales Familienleben haben können. Martina McBride hatte viele starke Songs, viele große Hits. Independence Day ist mir in Erinnerung oder Wild Angels. Aber am allerliebsten höre ich immer noch This One's for the Girls. Eine Hommage an Mädchen und Frauen in verschiedenen Lebensphasen und im Hintergrund tatsächlich ihre beiden ältesten Töchter als Background-Sängerinnen. Vor ein paar Tagen, am 29. Juli, ist Martina McBride 60 Jahre alt geworden. Herzlichen Glückwunsch und hier ist This Is For The Girls.

This one's for the girls. Martina McBride im Schwarzwaldradio Country Club. Ein paar Tage vor Martina McBride hat Alison Krauss Geburtstag. Am 23. Juli ist sie 55 Jahre alt geworden. Und Alison Krauss ist bis heute eine der erfolgreichsten Sängerinnen in Sachen Country und Bluegrass. Mit einer berückend schönen Stimme, die sich im Laufe der Jahre oder Jahrzehnte, muss man sagen, sogar noch verbessert und weiterentwickelt hat. Hier ist ein Song vom 1990er Album I've Got That Old Feeling und dieser Song Steel Rails tauchte dann auch irgendwann in den Country Charts auf. Hier ist Alison Krauss, Steel Rails.

Steel Rails, so klang Alison Krauss im Jahr 1990. Inzwischen hat sie in ihrer langen Karriere 27 Grammys eingesammelt und steht damit insgesamt auf Platz 4 hinter Beyoncé, Quincy Jones und dem Dirigenten Georg Scholti. Sehr erfolgreich war auch die Zusammenarbeit von Alison Krauss mit Robert Plant, dem ehemaligen Frontmann der Rockband Led Zeppelin. Zwei Alben haben die beiden aufgenommen und waren auch mehrfach auf Tour. Auf dem letzten gemeinsamen Album Raise the Roof findet sich ein Song von Hank Williams, wo Alison Krauss nochmal ihre Qualitäten zeigen kann. Zusammen mit Robert Plant, My Heart Would Know.

Alison Krauss und Robert Plant mit einem Song von Hank Williams, My Heart Would Know. Wer Alison Krauss live erleben möchte, muss in die USA reisen. Seit dem Frühjahr ist sie dort mit ihrer Bluegrass-Band Union Station auf Tour. Ab Mitte August gibt es weitere 27 Konzerte bis Anfang Oktober und es gibt sogar noch Tickets, also nix wie hin. Der Sänger Andrew Gold hat heute am 2. August Geburtstag. Er wäre jetzt 75 Jahre alt. Bekannt geworden ist er weltweit mit dem Song Thank You for Being a Friend. Das war der Titelsong der Fernsehserie Golden Girls. Wer die Serie verfolgt hat, der weiß, wovon ich spreche. Andrew Gold hat im Jahr 2000 auch ein Country-Album gemacht. Naja, Country, also Country-Pop, Folk-Pop-Album gemacht. Und da gibt es einen interessanten Song drauf. Hypothetically heißt er. Hier ist Andrew Gold.

Andrew Gold, hypothetically. Andrew Gold starb bereits 2011 im Alter von 59 Jahren. Der Vater von Andrew Gold war der Komponist Ernest Gold. Eigentlich hieß er Ernst Sigmund Goldner und ist 1938 aus Wien über Rotterdam nach New York emigriert. Ebenfalls am 2. August ist Hank Cochran geboren. Er ist Jahrgang 1935. Nach schwieriger Kindheit in Mississippi zog er nach New Mexico, wo er auf den dortigen Ölfeldern arbeitete. Mit 24 kam er nach Nashville und versuchte sich als Songwriter durchzuschlagen. Und das mit Erfolg. Er schrieb für Patsy Cline zum Beispiel diesen Riesenhit »I Fall to Pieces«. Als Sänger war er selbst ja mittelmäßig erfolgreich, sage ich mal. 1963 konnte er nochmal einen selbstgesungenen Song in den Charts platzieren. A Good Country Song. Wenn man diesen Song hört, denkt man sofort, Moment mal, das ist doch die Melodie von, ja, die Melodie ist doch bekannt, das ist doch, ja, Hank Thompson, genau. Das ist die Melodie von Wild Side of Life von Hank Thompson von 1952. Die Melodie ist uralt, eine alte Volksliedmelodie, die mehrfach umgearbeitet wurde. Und bei Hank Cochran heißt das Ding eben A Good Country Song. Ist ja auch nicht verkehrt.

Tanja Tucker und Brandi Carlile gemeinsam im Schwarzwaldradio Country Club. Breakfast in Birmingham. Schöner Song, schon fast 3 Jahre alt das Ding. Jetzt gibt's ein neues Album von Chris Jones and the Night Drivers. Es heißt Chalk Lines and Dust. Darauf wieder viele schöne Songs. Die meisten sind Chris Jones mit seiner bewährten Baritonstimme selbst. Aber damit es nicht langweilig wird, darf jetzt auch Grace Van Toft, die Banjo-Spielerin, gelegentlich ans Mikrofon. Und sie singt It Scares Me Half to Death.

It scares me half to death. Chris Jones and the Night Drivers. Gesungen hat die Banjo-Spielerin Grace Van Toft. Vor ein paar Wochen habe ich hier im Schwarzwaldradio Country Club Gentle on My Mind von John Hartford gespielt und erzählt, dass es inzwischen weit über 300 Aufnahmen von diesem Song gibt. Und die allerneueste Aufnahme, auch das habe ich da schon angekündigt, ist von Tony Trischka und Billy Strings. Und die hören wir jetzt gleich. Außerdem mit dabei Michael Cleveland an der Fiddle, Sam Bush an der Mandoline und Mark Scherz am Kontrabass. Viel Vergnügen. 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

Dancing Cowboys, die Bellamy Brothers. Da war ich doch neulich im Auto unterwegs, habe dann einen Sender gehört, der mich mit Verkehrsnachrichten versorgt. Und da kam dieser Song und tatsächlich hatte ich den ganzen Tag diesen Ohrwurm mit mir herumgeschleppt und habe gedacht, das ist doch mal wieder was für den Schwarzwaldradio Country Club. Und gerade vor der Sendung stelle ich fest, dieser Song stand am 2. August 1980 an der Spitze der Country Charts. Ja, passt doch. Jetzt haben wir noch ein bisschen Zeit und wir machen einen großen Sprung zurück in die 1930er Jahre. Ich habe mal geschaut, was war denn da musikalisch so los? 1930, da hat Jimmy Rogers seinen Blue Yodel No. 8 präsentiert, auch besser bekannt als Muse, Kinder Blues. Und der Blue Yodel No. 1 hat sich 1927 schon 1 Million Mal verkauft. Das war beim Blue Yodel No. 8 nicht viel weniger. Hier ist Jimmy Rogers.

Neben den Stars wie Jimmy Rogers oder der Carter Family war dann auch ein gewisser Roy Acuff mit seinen Crazy Tennesseans Mitte der 1930er Jahre erfolgreich mit einem, ja, mit einem religiösen Text auf eine bekannte Melodie. Wir haben sie heute schon im Country Club gehört. Es ist wieder diese Melodie, diese alte, die für ganz viele Songs verwendet worden ist. In diesem Fall heißt das Ding Great Speckled Bird.

Die 1930er Jahre waren wirklich eine schwierige Zeit in den USA. Am Anfang gab es ja noch die Prohibition und dann die große Depression, die Wirtschaftskrise. Und während man sich auf dem Land musikalisch eher der Melancholie oder der Religiosität hingab, wurde in den Städten, in den Großstädten doch mehr auf Unterhaltung gesetzt, bisschen Optimismus verbreitet. Ein gutes Beispiel dafür ist der Song Life's Just a Bowl of Sherry's. Die populärste Aufnahme damals war von Rudy Vallée.

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11: Ich bin Hendrik Daum. Die Innenminister der Europäischen Union wollen die spanische Regierung beim Schutz der EU-Außengrenze künftig stärker unterstützen. Das ist das Ergebnis einer gemeinsamen Videokonferenz. Zehntausende Menschen waren vergangene Woche von Marokko aus zwischenzeitlich in die spanische Exklave Ceuta eingedrungen. Von den insgesamt rund 72.000 Migranten sind inzwischen etwa 70.000 wieder nach Marokko zurückgekehrt. Mindestens 75 Menschen starben bei dem Versuch, Ceuta schwimmend zu erreichen. Nach einer Sondersitzung des Innenausschusses zum Anschlag auf den Berliner CSD sind nach Ansicht der Grünen noch viele Fragen offen. Fraktionsvize von Notz sagte, wesentliche Tatumstände seien noch nicht geklärt. Das betreffe unter anderem die vermeintliche Tatwaffe, eine Machete, die bisher nicht gefunden worden sei. Von Notz kritisierte, es gebe noch keine chronologische Aufstellung des Behördenhandels. Innenminister Dobrindt hat das inzwischen aber zugesagt. Das Bundeskartellamt ermittelt wegen der hohen Spritpreise. Die Behörde hat gegen sämtliche Betreiber von Raffinerien Verfahren eingeleitet, um herauszufinden, ob die Preise gerechtfertigt sind. Laut Kartellamtspräsident Mund haben die ersten Konzerne bereits geantwortet. Zwei gingen gerichtlich gegen die Auskunftspflicht vor, sind damit aber vorerst gescheitert. FIFA-Boss Gianni Infantino hat Medienberichten zufolge für den heutigen Mittwoch zu einer Krisensitzung des Weltverbands nach Marokko geladen. Der heftig in der Kritik stehende FIFA-Boss, heißt es, habe wichtige Mitarbeiter zu einem Treffen in die Hauptstadt Rabat beordert. Allerdings sei unklar, was er dort genau besprechen wolle. Infantino hatte zuletzt für eine Welle der Empörung in der Fußballwelt gesorgt, als seine Pläne zum Verkauf von WM-Rechten an Investoren bekannt wurden.
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1: Wir hatten letzte Woche eine ganz tolle Woche bei euch im Schwarzwald. Wir sind einen ganz abenteuerlichen Weg, nur einen ganz schmalen Pfad. Von Ruhestein aus sind wir los und dann Abstieg über Mummelsee kann ich nur jedem empfehlen. Fahrradfahren und wandern, Herz, was willst du mehr? Fahrt in den Schwarzwald.
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1: Ich bin Hendrik Daum. Die schwarz-rote Koalition trifft derzeit Vorkehrungen für eine Neuauflage des Zivildienstes, und zwar für den Fall, dass die Wehrpflicht wieder eingeführt werden muss, um so genügend Soldatinnen und Soldaten zu rekrutieren. Linke und FDP kritisieren diese Vorbereitungen der Bundesregierung für einen neuen Zivildienst. Linken-Chefin Schwertner warnte, ein verpflichtender Zivildienst könnte tariflich bezahlte Arbeit im Sozialbereich verdrängen. Und FDP-Generalsekretär Hagen sagte, die Pläne zeigten, dass die Bundesregierung kein Vertrauen habe, die Sollstärke der Bundeswehr durch Freiwilligkeit zu erreichen. Rund 72.000 Migranten sind vergangene Woche irregulär in die spanische Nordafrika-Exklave Ceuta gelangt. Etwa 70.000 von ihnen sind inzwischen wieder nach Marokko zurückgekehrt. Einige der EU-Mitgliedstaaten hatten Spanien wegen des Vorfalls heftig für seine Migrationspolitik kritisiert. Jetzt haben sich die EU-Innenminister in einer Krisensitzung ausgesprochen. Was dabei rausgekommen ist, berichtet Ursula Winkler.
2: Sie wollen künftig besser vorbereitet sein durch Frühwarnsysteme. Dazu gehört zum Beispiel auch, genauer in die sozialen Medien zu schauen. Denn viele Migranten hatten gesagt, sie seien durch Videos und Nachrichten bei TikTok und Co. auf die angeblich offene Grenze aufmerksam geworden. Sonst hätten sicher nicht zigtausende diese gefährliche Reise angetreten. Mindestens 75 Menschen starben ja im Meer. Der Ansturm hatte auch für Streit zwischen den EU-Ländern gesorgt. Jetzt lobten aber die Innenminister das rasche Handeln der spanischen Behörden.
1: FIFA-Boss Gianni Infantino hat Medienberichten zufolge für den heutigen Mittwoch zu einer Krisensitzung des Weltverbands nach Marokko geladen. Der heftig in der Kritik stehende FIFA-Boss, heißt es, habe wichtige Mitarbeiter zu einem Treffen in die Hauptstadt Rabat beordert. Allerdings sei unklar, was er dort genau besprechen wolle. Infantino hatte zuletzt für eine Welle der Empörung in der Fußballwelt gesorgt, als seine Pläne zum Verkauf von WM-Rechten an Investoren bekannt wurden.

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1: Hallo aus Deutschlands schönster Genießerecke und größtem Mittelgebirge, dem Schwarzwald. Mein Name? Zara Roth. Ich lebe da, wo andere Urlaub machen und nehme euch mit auf meine Touren. Visit Black Forest, das ist der Podcast für alle Schwarzwald-Fans. Alle Entdecker, alle Feinschmecker, Touris und Outdoor-Leute. Ich zeige euch Schinken- und Bollenhüte. Das ist nur die Spitze des Sahnehäubchens auf der Schwarzwälder Kirschtorte. In dieser Folge geht es um Barrierefreiheit. Wie können Menschen mit Einschränkungen oder Behinderung den Schwarzwald erleben, erfahren, entdecken? Ich treffe Experten, die selbst auf Barrierefreiheit angewiesen sind und checke Locations aus im Kinzigtal, Finningen-Schwenningen und Freiburg im Breisgau. Los geht's! Wer sich mit Barrierefreiheit im Schwarzwald beschäftigt, kommt an Hans-Peter Matt nicht vorbei. Er hat aus seinem Handicap das Beste gemacht. Sein Beratungs- und Gutachterbüro MAHP Barrierefrei sitzt in Haslach im Kinzigtal und entwickelt barrierefreie und ästhetische Lösungen für alle Arten von Gebäuden. Nebenbei schult er Schwarzwaldguides und entwickelt Erlebnisse wie die Augenblicke des Naturpark. Dazu später mehr. Heute läuft alles super bei Matt. Er hat ein maßgeschneidertes Auto, das er mit beiden Händen im Rolli sitzend fährt, ein schönes, großes, barrierefreies Haus und vor allen Dingen Auftraggeber in ganz Deutschland. Das alles hat er sich erkämpft. Denn der Anfang nach seinem Unfall mit 18 Jahren war alles andere als leicht. Erstmal wollte das Arbeitsamt den 20-Jährigen damals verrenten und keine neue Ausbildung ermöglichen. Doch Hans-Peter Matt ließ nicht locker. Schließlich gründet er eine Ich-AG.
2: Da bin ich dann hoch, ganz stolz und habe beim Arbeitsamt verkündet, ich mache mich selbstständig. Das ging die ersten 3 Jahre, das wurde im Prinzip so sukzessiv weniger von der Förderung dann. Ich habe mich dann so durchgebissen und habe versucht, Verunfallte zu beraten und habe dann Kurse gemacht zum Thema barrierefreies Bauen und Fortbildungen. Und dann habe ich einen Waschtisch entwickelt für eine Sanitärfirma in Österreich und habe den vertrieben und habe dann im Prinzip aber gemerkt, ich brauche ein Auto. Dann war die Technik so weit, dass ich auch selber fahren konnte und habe dann Autos mit in das Portfolio aufgenommen zum Verkauf. Alles so für Personen, die im Prinzip verunfallt sind. Und dann hat man die ein oder andere Kommune angerufen. Ja, wir wollen irgendwas bauen und wie ist das und wie macht man das und so. Ist man im Prinzip da reingewachsen. Also ich war eigentlich ein Stück weit meiner Zeit voraus. Im Prinzip ist das Ganze immer wieder ein neuer Kampf. Mein Leitspruch ist, wir leben Inklusion.
1: Gelebte Inklusion. Bevor wir jetzt schauen, wo es schöne und barrierefreie Erlebnisse zu entdecken gibt, will ich mir noch mal kurz die Begriffe erklären lassen. Barrierefreiheit brauchen wir, damit Inklusion funktioniert.
2: Inklusion funktioniert eigentlich nach kapitalistischen Maßstäben. Es geht immer ums Geld. Ich muss im Prinzip zunächst mal Barrierefreiheit, Zugänglichkeit schaffe, damit Inklusion gelebt werden kann. Das heißt, Inklusion ist, wenn ich mich als behinderte Person mit körperlichem Defizit, mit Sinnesdefizit, mit kognitivem Defizit gewinnbringend in eine Gesellschaft einbringen kann. Gewinnbringend nicht nur im materialistischen Sinn, gewinnbringend auch, dass die Gesellschaft ein Plus hat.
3: So. Also Inklusion ist das, was in dem Zimmer passiert, und Barrierefreiheit ist, komme ich die Treppe hoch zu dem Zimmer.
2: Genau.
3: Damit ich da mitspielen darf.
2: Genau. Nee, damit ich nicht nur mitspielen darf, sondern dass ich die Regeln mitbestimme.
3: Aha.
2: Mitspielen ist schon wieder Integration.
3: Ach so, stimmt ja.
2: Mitgestalten. Ja. Mhm. So, und das haben viele noch nicht verstanden. Infrastruktur muss zugänglich sein. Das ist ein ganz großer, bunter Blumenstrauß.
1: Barrierefreie Erlebnisse und Orte zu schaffen, ist nicht unbedingt teurer.
2: Hä?
1: Es muss nur rechtzeitig mitgedacht werden. Dann kann es sogar rentabel sein.
3: Ah.
1: Gut, wir halten fest. Es gibt nicht nur die Rollstuhlfahrer. Es gilt, unterschiedlichste Barrieren zu überwinden. Das kann auf Gastgeber oder Bauherren ganz schön einschüchternd wirken. Wer nichts macht, macht auch nichts falsch, meint Matt. Wichtig ist es, anzufangen. Und das hat das Hotel-Gasthaus Mosers Blume in Haslach getan. Seit über 100 Jahren ist das Haus in Familienbesitz.

0: 2017 hat Chef Andreas Moser schließlich mit Hans-Peter Matz sachkundiger Beratung ein neues, komplett barrierefreies Gästehaus gebaut.
1: Also die Fahrt habe ich jetzt nicht mitgeschnitten, die war aber auch spannend, weil Hans-Peter Matz hat ja einen umgebauten Lancia, den man ganz außergewöhnlich steuern kann, nämlich mit beiden Händen, muss gar nicht das Lenkrad anfassen. Total unkompliziert und schön eingerichtet. Und genauso unkompliziert war es jetzt in Mosers Blume auf die Frühstücksterrasse zu kommen. Was ist der Bereich, wo vielleicht auch Gäste sagen, die gar keine Einschränkungen haben, ich bin lieber hier drüben als im Alten?
2: Ja, das Tolle ist, dass wenn man hier in dem neuen Bereich ist, dass es keinem auffällt, dass es eigentlich zugänglich ist und der Zugang für alle da ist. Ich glaube, so rum wird ein Schuh draus, so dass man sagen kann, es ist barrierefrei und trotzdem fällt es nicht auf. Es ist einfach für alle zugänglich.
3: Wir haben jetzt halt vermehrt auch Familienfeiern, wo jetzt Gäste mit Handicap kommen können. Ne? Die wären sonst nicht bei uns. Das heißt, das hat der Hans-Peter Matt mal ganz schön gesagt am Anfang. Ich habe jetzt ihm gesagt, nee, ich will ja kein Krankenhaus haben, das würde nicht auffallen. Und dann hat er aber mich darauf sensibilisiert und gesagt, ja, Andreas, das ist so, du wirst ja eine Familienfest haben, wo ein Rollstuhlfahrer dabei ist, aber 10 andere sind auch da. Und das ist ja wirklich total eingetroffen. Also die Weitsicht hat er gehabt.
2: Das Gute ist halt einfach auch, dass es im Prinzip Unternehmer wie ihn braucht, die im Prinzip das mitgehen, die diesen Schritt mitgehen, die im Prinzip auch den Architekten mit überzeugen können. Weißt du noch, Andreas, damals, der Architekt, das war eine richtig coole Nummer. Wir bauen hier doch kein Altersheim und ich habe ihm trotzdem versucht zu erklären, dass ein Altersheim ökonomisch wäre, falls es doch die Blume irgendwann nicht mehr geben könnte.
1: Sieht nicht danach aus, als ob es euch nicht
3: Plan
1: mehr
3: gibt. Ja. Falls wir pleite gehen, machen wir so eine Jura-Residenz Blume.
1: Oh ja. Klingt auch schon so, ja,
3: hört sich auch gut mit, ja. Hört sich gut mit der Bank an, ne? Weil alte Leute gibt es immer.
1: Stimmt.
3: Aber wir sind weit weg davon. Also ja. wir sind sehr, sehr erfolgreich unterwegs.
1: Für die Blume nicht kennen, also ich sehe hier auf jeden Fall eine große Terrasse mit Pool, fantastische Aussicht. Das heißt, es gibt auch einen Wellness- und Sauna-Bereich, aber das ist jetzt kein reines Wellness-Hotel. Was für Leute haben wir hier? Aktivurlauber oder?
3: Quer durch, ja. Also wir haben das junge Ehepaar, wo 2 Tage Auszeit nimmt. Wir haben Familie mit Kindern, hauptsächlich in der Urlaubszeit natürlich. Und dann auch viele Jungsenioren, ich sage jetzt mal 65 bis 70 plus, wo dann einfach Fahrradfahrer wandern, Motorradfahrer, Cabrios. Das haben wir recht viel.
2: Vielleicht auch ein guter Stichpunkt, gerade das Thema Radfahren. Das Gasthaus Blume liegt auch direkt am Kinzigtal-Radweg. Auch so ein Highlight hier im Kinzigtal. Und von Freudestadt bis Offenburg die längste Durchquerung des Schwarzwaldes von Ost nach West. Und ab Alpirschbach auch barrierefrei, mit Handbike zum Beispiel machbar.
1: Und warum davor nicht?
2: Naja, da ist doch durch den Wald sind da ein paar abschüssige Sequenzen drin, die
1: so.
2: Ich jetzt nicht durchgängig empfehlen wollte.
1: Also, wie war das? Bis zu 8% Steigung oder 6%?
2: Ja,
1: oder
2: da hat's mehr. Da gehen wir dann schon in den guten zweistelligen Bereich. Und da will ich nicht jeden runterlassen.
1: So ein paar Matratzen an den Baum binden. Dann
2: ja, genau. Also ein paar Airbags wäre gut, aber man muss ja immer im Prinzip von der Person ausgehen, die völlig unbedarft sich darauf verlässt, dass die Bewertung stimmt.
0: Ich bekomme noch eine Führung durchs Haus. Tolle Hotelbar im modernen Schwarzwälder Stil. Tagungsraum mit Raucherterrasse und Blick auf den Goldfischteich. Geräumige Zimmer, fast alle mit Balkon und einem Blick, der jeden Fernseher überflüssig macht. Natürlich sind trotzdem moderne Flatscreens installiert. Vom alten ins neue Haus geht ein Tunnel, sodass man die Straße nicht überqueren muss und den Verkehr vermeiden kann. Das Hotel ist ein guter Ausgangspunkt für Ausflüge. Über den Kinzigtal-Radweg zum Beispiel. Besonders zu nennen sind da die Augenblicke vom Naturpark. Kuckuck, ich bin's wieder. Die Naturpark-Augenblicke sind Aussichtspunkte mit Sitzbank, mit Tischen und einer Panorama-Infotafel. Viele sind Ausgangspunkte für Rundwanderungen und viele davon sind halt barrierefrei. Einfach mal unter naturpark-augenblicke.de gucken, oben rechts auf barrierefrei klicken und den Augenblick auswählen. Zum Beispiel den Baumwipfelpfad in Bad Wildbad. Der ist zum Beispiel für Rollstuhl mit Handbike geeignet. Auf der Seite finden sich auch Videos, in denen sich die genauen Begebenheiten vor Ort schon vorab einfach angucken lasse. Im Schnelldurchlauf. Ich meine, wie schnell sie dann rolle, ist ja ihnen überlasse, gell?
4: Rechts oder links, mir doch egal, Hauptsache Vollgas!
0: Okay, tschüssle. Eine Ecke am äußersten Zipfel des Schwarzwaldes kenne ich noch nicht und das ist Villingen-Schwenningen. Hier wartet der nächste Experte in Sachen Barrierefreiheit auf mich, Schwarzwald-Krimi-Autor Christoph Weiglein. Wir treffen uns vor einem geschichtsträchtigen und barrierefrei Umgang.

0: umgebauten Gebäude, dem Franziskanermuseum. Weiglein ist seit über 30 Jahren auf einen Rollstuhl angewiesen, aber mobil und topfit. Denn er fährt leidenschaftlich gern mit seinem Handbike durch den Schwarzwald.
1: Weil barrierefrei ist ja immer so eine Stufengeschichte, habe ich jetzt heute schon gelernt. Mit dem kann man auch über die 6 oder 8% Steigung sich hinaus bewegen.
2: Ich schaffe 12% oder 13%. Dann wird es eng, aber das liegt nur daran, dass das Vorderrad durchdreht, weil da zu wenig Kraft ist. Da vorne sind Gewichte noch, dass dann die Kraft auf dem Vorderrad liegt.
1: Ja, schön. Also wir stehen vom Franziskanermuseum. Hier ist ein kleiner Türöffner. Du hast gemeint, Franziskanermuseum ist ein super Beispiel dafür, wie auch so Erlebnisse im Schwarzwald richtig gut barrierefrei umgebaut wurden.
2: Kann man sagen. Im Prinzip komme ich alle überall hin hier im Franziskaner. Vorne gibt es eine Rampe, die hat ein bisschen mehr als 6%. Das ist ein bisschen schwer zu fahren. Also wenn ich alleine bin, frage ich einfach jemanden, dass er mich hochschiebt oder runterbremst. Geht's auch. Aber Aufzug, alles da. Ganz wichtig, Toilette da. Sonst ist immer der Geheimtipp Kaufhäuser. Da gibt es immer ein rollstuhlgerechtes Klo. Und die öffentlichen versuche ich zu meiden. Also nur wenn es...
1: Wer nicht?
2: Ja. So wie wir alle. Nur wenn es notwendig ist, wenn es nicht anders geht. Gell.
1: Okay, dann gehen wir mal rein.
0: Der Eintritt mit der Schwarzwaldcard ist frei. Und mit Christoph Weiglein habe ich einen echten Kenner der Stadtgeschichte an meiner Seite.
2: Die Armen, ne? Die stehen eben für die Reduzierung auf das Nötigste. Und deswegen waren es die Barfüßlerorden. Also Villingen hatte viele Klöster, 7 in der Stadt. Und die Franziskaner waren mit die ersten.
3: Das ist ein Museum, man kann Konzerte hier erleben. Aber so als Krimi-Autor könnte ich mir vorstellen, dass es halt mega inspirierend ist, in so einer Stadt mit so viel Geschichte zu leben.
2: Das stimmt, also da habe ich mich aber noch nicht rangewagt, Religion. Aber es gibt einen Roman von mir, der sich eigentlich, hier gibt es die Dauerausstellung Magdalenenberg und mein vorletzter Roman Keltenritual beschäftigt sich auch mit dem Magdalenenberg. Magdalenenberg, das ist der größte Hallstatt zeitlicher Grabhügel, keltischer Grabhügel, also Hallstattzeit zu 600 vor Christus. Ja, und hier gibt es eine Dauerausstellung, da kann man dann auch das Grab, also das nachgebaute Grab des Fürsten sehen.
0: Als 1890 die Fürstengrabkammer vom Magdalenenberg geöffnet wurde, fand man nur noch verstreute Fragmente der einstigen Ausstattung. Was war geschehen? Das Augmented Reality-Spiel Geheimnisgräberei will Museumsbesucher und Besucherinnen einen Blick in die ungeplünderte, reich gefüllte Schatzkammer des Keltenfürsten ermöglichen. Aber das muss man sich verdienen. Um die Geheimnisse des größten frühkeltischen Grabhügels zu lüften, wird der Besucher auf Spurensuche geschickt. Es warten geheime Codes, verborgene Zeichen und wertvolle Gegenstände. Das Tablet für das AR-Erlebnis kann man kostenlos ausleihen. Teil des alten Klosters ist auch das Franziskaner Konzerthaus. Großartige Akustik. Die Altstadt von Villingen ist wunderschön. Auch hier finden sich viele architektonische Spuren der Zähringer Zeit. Stadtführungen bekommt ihr mit der 3-Welten-Card kostenfrei. Oder wart ihr schon mal Schwarzlichtgolfen? Das ist Minigolf, aber im Dunkeln. Und es leuchtet. Ebenfalls für Rollstuhlfahrer zugänglich und barrierefrei. Blacklight Zone in Villingen. Auch umsonst mit der 3-Welten-Card. Freien Eintritt bekommt ihr auch in das Neckarbad und das Hallenbad Villingen-Schwenningen, das ebenerdig liegt und barrierefrei zugänglich ist. Christoph Weiglein empfiehlt mir die Schauinslandbahn in Freiburg im Breisgau. Grüß Gott, Le, nochmal. Cable Car, das sagen ja die Engländer. Korrekt heißt es Deutschlands längste Umlaufseilbahn. Die fährt rund 20 Minuten von Freiburg-Horbe-Unde nach Orbe auf der Hausberg Schauinsland. Und das sind 1284 Meter. Auf einer Länge von 3600 Metern ein Höhenunterschied von 746 Metern überwindend. 37 schaffnerlose Kabine können bis zu 700 Menschen pro Stunde transportieren. Bei Eröffnung 1930 war die Seilbahn die erste ihrer Art zur Personenbeförderung. Und besonders bei der berühmten Schwarzwälder Inversionswetterlage im Herbst bietet Schauinsland hervorragende Aussichten. Man ist über den Wolken. Bis zu der Vogese, bis zur Hornisgrinde, bis in die Alpe kann man gucken. Okay, das war's erstmal. Danke. Ah, eine WhatsApp von Tobias Kunz. Er ist der kaufmännische Leiter der Schauinslandbahn.
4: Barrierefreiheit ist ein wirklich sehr, sehr wichtiges Thema bei der Schauinslandbahn. Bereits beim Bau der Schauinslandbahn 1930 war der Grundgedanke, den Berg der gesamten Bevölkerung zugänglich zu machen. Und genau so versuchen wir das auch weiterzuleben, indem wir sukzessive versuchen, Barrieren aus dem Weg zu schaffen. Darauf aufbauen haben wir 2015 von einem Beratungsbüro MAHP eine Bestandsaufnahme im Rahmen einer Studie durchführen lassen. Da einfach mal geschaut, was denn bei der Schauinslandbahn in Betrieb.

0: Bezug auf Barrierefreiheit bereits schon vorhanden ist, was noch ausbaufähig ist und was unbedingt geändert werden muss. Beispielsweise haben wir sowohl in der Talstation als auch in der Bergstation mittlerweile eine Toilette für alle mit besonderer Ausstattung. Die beiden letzten größeren Projekte, die wir umgesetzt haben, sind zum einen in der Bergstation der gesamte Außenbereich mit einer barrierefrei begehbaren Aussichtsplattform. Und in der Talstation haben wir jetzt erst kürzlich abgeschlossen den Umbau von unserer Bushaltestelle direkt an der Talstation. Die wurde barrierefrei ausgebaut und in dem Zug wurde dann auch die Ein- und Ausgangssituation umgestaltet und auch barrierefreier gestaltet.
1: Inhaber der Schwarzwaldcard haben eine Berg- und Talfahrt frei. Assistenzhunde von Menschen mit Behinderungen fahren gratis mit. Allgemein informieren über barrierefreie Angebote könnt ihr euch auf der Webseite reisen-für-alle.de. Das ist ein bundesweites Zertifizierungssystem. Da kann man sich freiwillig eintragen und Reisende können vorab sehen, wie barrierefrei ist das denn? Zum Beispiel in Freiburg. Rolf Schrader ist Vorstand und Geschäftsführer von Reisen für alle.
2: Nehmen wir jetzt mal einen Wanderweg oben am Schauinsland. Wenn dieser Wanderweg barrierefrei sein soll, dann muss er für einen Rollstuhlfahrer alleine sozusagen bewältigbar sein. Und das kann natürlich bei Steigung oder beim schlechten Belag schnell sozusagen nicht erfüllt sein. Von daher ist das für die Gäste besonders wichtig zu wissen, wie sieht dieser Wanderweg jetzt am Schauinsland aus oder wie sieht das Hotelzimmer aus oder das Museum. Und genau das leistet unser System. Also unser System erhebt sozusagen die Barrierefreiheit und beschreibt sie und stellt sie dar. Das heißt, die Betriebe, die bei uns dabei sind, sind nicht per se jetzt alle barrierefrei, aber die Informationen zur Barrierefreiheit liegen geprüft und detailliert auf unserer Webseite oder auf der Seite vom Schwarzwaldtourismus auch vor. Und so kann jeder Gast individuell nach seinen Bedürfnissen entscheiden, ob sozusagen dieses Angebot für ihn geeignet ist oder nicht. Und das ist sozusagen dieses System, was wir aufgebaut haben. Alle Betriebe werden detailliert beschrieben und ein Gast kann unabhängig davon, was er benötigt, entscheiden, ob dieses Angebot für ihn passt. Das sind natürlich auch Senioren, das sind Familien mit Kinderwagen, das sind vielleicht Menschen, die einen Unfall haben und ein Gipsbein sozusagen für einige Wochen haben. Das heißt, das können ganz, ganz unterschiedliche Menschen sein.
1: Die besten Infos zu Zugänglichkeit im Schwarzwald findet ihr auf barrierefrei-schwarzwald.info. Wenn ihr Anregungen, Kritik oder Lob habt, gerne auch mal schreiben. Dieser Podcast ist ja keine Einbahnstraße. info@schwarzwaldradio.com, am besten mit dem Betreff Visit Black Forest. Vielen Dank fürs Zuhören und bis gleich im Schwarzwald. Eure Zara.
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